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Hallo Kinder, guten Tag, liebe Eltern. Ein herzliches Hallo allen, die jetzt zuhören. Die evangelische Luthergemeinde und die katholische Pfarrei Franz von Assisi in Kiel grüßen euch. Ich bin Rebecca Schmidt. Wir feiern heute wieder Radio Kinderkirche und freuen uns darüber, dass das neue Schuljahr begonnen hat. Es gibt bei uns Lieder zum Mitsingen und Mitsummen. Es gibt eine Geschichte, die euch zum Rätseln bringt. Und wir beten zusammen, denn das lässt das Vertrauen wachsen. Zum Schluss gibt es wieder eine Bastelidee, damit ihr lange Freude habt. Lasst uns jetzt wieder singen. Wer macht mit? Wenn ihr Bewegungen zum Lied kennt, dann steht doch auf und macht sie einfach mit.

0: Anton ist er in die Schule gekommen. Auf dem Nachhauseweg von der Schule trifft er Lammy. Einige von euch kennen Lammy vielleicht schon. Lammy ist ein ganz besonderes Schaf und hat schon viel erlebt. Ich bin gespannt, was Lammy heute alles hört und sieht.
1: Hallo Anton. Mäh. Wie schön, dich zu sehen. Wie findest du es denn in der Schule? Mäh.
2: Die erste Woche in der Schule war total spannend. Ich habe so viele neue Freunde kennengelernt und sitze jetzt neben Lara. Die ist super nett. Sie hat mir einmal ihr Lineal geliehen, als ich meins nicht dabei hatte. Und wie geht es dir?
1: Mäh. Mir geht es gut. Ich habe eben saftiges Gras gefressen. Mäh. Und frisches Wasser getrunken. Oh, guck mal, da kommt ja Lea. Mäh.
3: Hallo Lammy, hallo Anton. Wie geht's euch? Die Schule war ganz schön anstrengend, oder? Ich habe mich richtig gefreut, alle meine Freunde wiederzusehen. Aber in den Pausen hatten wir gar nicht genug Zeit, uns alles zu erzählen. Wir haben uns ja ewig nicht mehr gesehen. Und im Unterricht ging es erst richtig los. Ich habe eine Hausaufgabe bekommen. Die war ganz schön kompliziert. Da habe ich lange dran gesessen, bis ich das gelöst hatte.
1: Mäh. Oh Lea, da hattest du ja einen schwierigen Start. Wenn man älter wird und in einer höheren Klasse ist, gibt es auch mal schwierigere Aufgaben. Mäh. Aber du hast es dann ja doch selbst geschafft. Mäh. Da kannst du stolz auf dich sein. Und wenn du mal nicht weiter weißt, kannst du dir ja Hilfe holen. Und zum Beispiel bei älteren Geschwistern, Freunden oder Mama oder Papa fragen. Mäh.
3: Ja, Lammy, da hast du recht. Ich muss jetzt aber wirklich schnell nach Hause, weil ich mich heute mit einer Freundin verabrede und vorher noch meine Hausaufgaben machen muss. Wenn ich das nicht vorher schaffe, kann ich ja meine Freundinnen fragen, wenn ich nicht weiter weiß. Die sind ja auch in meiner Klasse und haben die gleichen Aufgaben. Dann können wir uns gegenseitig helfen.
0: Schön, wenn man sich gegenseitig helfen kann. Dann lasst uns doch noch alle zusammen ein Lied singen. Gott hat alle Kinder lieb.

0: Lasst uns beten.
1: Guter Gott, ob wir uns klein fühlen oder groß, du bist immer bei uns. Du lässt uns nicht los. Schenke uns in unserem Leben Kraft und Mut, denn dann wird alles gut. Du begleitest uns mit deinem Segen auf all unseren Wegen. Amen.
0: Lasst uns wieder singen. Du verwandelst meine Trauer in Freude.

0: Hey Anton, meh, ich wollte gerade meinen alten Freund Zettel besuchen, meh. Vielleicht hat er uns etwas Tolles zu erzählen. Möchtest du mitkommen, meh?
1: Sehr gerne komme ich mit. Wer ist denn dieser Zottel?
2: Auf dem Weg von der Schule zur grünen Wiese, wo die Schafherde gerade grast, erzählt Lammi von Zottel. Anton hört dabei aufmerksam zu.
0: Meh, Zottel ist das älteste Schaf der Herde. Er hat so viele Geschichten zu erzählen und redet auch oft von Gott. Das ist schön, meh. Aber manchmal verstehe ich ihn gar nicht so gut, weil er in Rätseln spricht. Guck mal, da vorne ist der Baum, unter dem Zottel oft grast. Meh. Der Baum schützt ihn mit seinen vielen roten Blättern vor der Sonne und dem Regen. Meh.
1: Ich bin total gespannt auf deinen Zottel.
2: Als die beiden zur Buche mit den roten Blättern kommen, sehen sie ein graues Schaf mit zotteligem Fell. Die Wolle hat sich an einigen Stellen verfilzt und das Schaf sieht aus, als hätte es viele kleine Zöpfe.
3: Möh. Ah, Lammi, wie schön, dich wiederzusehen. Wer ist denn dein kleiner Freund?
1: Hallo, ich bin Anton und bin gerade in die Schule gekommen. Lammi hat gesagt, dass du viele spannende Dinge von Gott zu erzählen hast.
3: Oho. Ja, da hat Lammi recht. Nö, ich weiß wirklich vieles. Ich kann euch etwas erzählen und wenn ihr es herausgefunden habt, was es bedeutet, dann könnt ihr wieder zu mir kommen und ich erzähle euch mehr. Nö.
0: Mäh, oh ja, das klingt spannend. Mäh.
3: Passt auf, nö. Der Herr ist mein Hirte. Mir wird nichts mangeln. Er weidet mich auf einer grünen Aue und führet mich zum frischen Wasser. Er erquicket meine Seele. Möh.
1: Das verstehe ich nicht. Lammi, weißt du, was Zottel sagen will?
0: Nee. Aber wir können vielleicht einige der anderen Schafe fragen. Mäh.
1: Da vorne ist ein ganz dickes Schaf. Vielleicht weiß das ja mehr.
0: Mäh, hallo. Zottel hat uns gerade ein Rätsel gegeben. Der Herr ist mein Hirte. Mir wird nichts mangeln. Er weidet mich auf einer grünen Aue und führt mich zum frischen Wasser. Er erquicket meine Seele. Mäh? Weißt du, was Zettel damit meint? Mäh?
4: Wäh. Ach ja, unsere Hirtin, die führt uns immer den ganzen Tag. Wäh. Sie weiß, wo es gutes Gras zu fressen gibt. Und einen kleinen Bach mit klarem Wasser zum Trinken. Sie kennt sogar alle unsere Namen. Sie ruft immer, komm, Wolle. Darüber freue ich mich immer, wenn sie meinen Namen ruft. Wäh.
1: Das kenne ich. Am Anfang hat meine Lehrerin unseren Namen immer durcheinander geworfen. Aber jetzt kennt sie uns alle beim Namen. Das ist viel schöner. Also ist dein Name Wolle?
4: Wäh. Genau, Wolle ist mein Name. Wäh.
2: Die beiden winken Wolle zu und gehen zurück zu Zottel, um ihm davon zu erzählen, was sie herausgefunden haben. Zottel freut sich sehr darüber und gibt ihnen noch ein weiteres Rätsel.
3: Möh. Er führet mich auf rechter Straße, um seines Namens willen. Und ob ich schon wanderte im finsteren Tal, fürchte ich kein Unglück, denn du bist bei mir. Dein Stecken und Stab trösten mich. Möh.
0: Mäh. Also das ist ja noch schwerer als das letzte Rätsel. Mäh. Vielleicht sollten wir dieses Mal ein anderes Schaf fragen. Vielleicht das fleckige Lamm da vorne. Mäh.
1: Oh ja, das sieht sehr schlau aus.

0: Mä, hey du, Fleckchen. Wir haben ein Problem und haben uns gedacht, ob du uns vielleicht helfen kannst. Mä.
1: Mä. Ah, hallo, du bist Lami, oder nicht? Mä, wie kann ich euch denn helfen? Mä.
2: Zottel hat uns etwas von einem Hirten erzählt, aber wir verstehen nicht ganz, was er meint. Er führt mich auf rechter Straße um seines Namens willen. Und ob ich schon wanderte im finsteren Tal, fürchte ich kein Unglück. Denn du bist ja bei mir, dein Stecken und Stab trösten mich.
1: Aha, da geht es doch bestimmt auch um einen Hirten. Mäh, das erinnert mich an eine Geschichte, die mir mal passiert ist. Ich war mit einigen Freundinnen von mir in den Bergen wandern. Mäh. Da ist so schöne frische Luft und saftiges Gras. Mäh. Darüber haben wir uns so gefreut und es war ein so herrlicher Tag. Mäh. So herrlich, dass wir gar nicht mehr auf den Weg geachtet haben und immer weiter und weiter gegangen sind. Mäh. Wir hatten uns total verirrt. Alle Sträucher sahen ganz gleich aus und wir wussten überhaupt nicht mehr, wo wir waren. Mäh. Es wurde schon langsam dunkel und als die Sonne unterging, wurde uns richtig kalt. Ich habe richtig gezittert und wir haben uns ganz eng aneinander gekuschelt. Mäh. Dann haben wir auf einmal einen Schatten gesehen und uns richtig erschrocken. Mäh. Der Schatten kam immer näher. Aber dann hörte ich, dass es unsere Hirtin war, die uns suchen kam mit ihrem Hirtenstab, ihrem Stock. Mäh. Ich habe mich so sehr gefreut, ihre Stimme zu hören. Und sie hat uns dann sicher nach Hause in den warmen Stall gebracht. Mäh.
0: Mäh. Das klingt ja fast genauso wie das, was Zottel uns erzählt hat. Mäh.
2: Jetzt verstehe ich auch, was er meint. Passt eure Hirten wirklich immer so gut auf euch auf? Das ist ja toll.
1: Ja, bei ihr fühle ich mich immer sicher und muss keine Angst haben. Mäh.
0: Mäh, unsere Hirtin ist wirklich die Beste. Mäh. Komm, lasst uns zurück zu Zettel gehen und sehen, ob er noch mehr zu sagen hat. Tschüss, Fleckchen, du hast uns so weitergeholfen. Mäh.
1: Mäh, adios.

0: Und wieder gehen die beiden zurück zu Zottel, um ihm davon zu erzählen, was sie herausgefunden haben. Zottel ist ganz erstaunt, wie schnell sie zurückgekommen sind, und gibt ihnen noch ein weiteres Rätsel.
1: Nö. Passt auf, jetzt kommt der letzte Teil. Du bereitest vor mir einen Tisch im Angesicht meiner Feinde. Du salbst mein Haupt mit Öl und schenkst mir voll ein. Gutes und Barmherzigkeit werden mir folgen mein Leben lang. Und ich werde bleiben im Hause des Herrn immer da. Mö.
2: Oh, Mäh. Das wird ja immer schwerer. Mäh. Vielleicht können wir das Schaf da vorne fragen. Das hat so glänzendes Fell. Vielleicht wurde das ja mit Öl eingerieben. Mäh.

0: Hey du Johann, hast du gehört, was Zotte uns gerade erzählt hat? Kannst du damit etwas anfangen?
1: Ich bin Johann und ja, das habe ich gehört. Also, unsere Hirtin, die gibt uns morgens immer frische Äpfel zum Frühstück. Die mag ich. Und wir bekommen auch immer genug zu trinken. Frisches, kühles Wasser mag ich besonders gerne. Und unsere Hirtin macht uns auch einmal die Woche sauber. Immer am Samstag. Da bekommen wir immer ein warmes Bad und werden gewaschen. Also, unsere Hirtin, die kümmert sich immer richtig gut um uns, damit wir alles haben, was wir brauchen. Aber vom Öl, da weiß ich nichts.
0: Also von Schafen, die mit Öl eingerieben werden, habe ich noch nie gehört.
1: So? Und wer wird mit Öl gesalbt?
0: Königin und Könige. Nur wer so wichtig wie ein König ist, wird mit Öl gesalbt.
1: Du bist aber schlau. Aber weißt du, wenn unsere Hirtin sich so liebevoll um uns kümmert, dann fühle ich mich wie ein König. Wie ein Königsschaf. Das macht mich immer glücklich. Unsere Hirtin ist wirklich immer für uns da. Für die kleinen Lämmer wie Fleckchen und für die alten, weisen Schafe wie Zottel. Deswegen laufen wir auch nicht weg, sondern bleiben hier. Besser als bei unserer Hirtin kann es uns gar nicht gehen.
2: Ich glaube, Zottel wollte uns zeigen, wie wichtig das ist, eine Hirtin zu haben. Jemanden, der immer auf uns aufpasst und dafür sorgt, dass es uns gut geht.
0: Es muss wirklich toll sein, so eine Hirtin zu haben. Schade, dass ich kein Schaf bin. Ich wünsche mir auch so eine tolle Freundin.
2: Aber Anton, du hast doch die beste Freundin, die man haben kann. Denn du hast Gott.
0: Und der passt auch auf mich auf.
2: Gott sorgt für uns alle. Für dich und für mich. Genauso wie die Hirtin für uns Schafe sorgt. Bei Gott habe ich alles, was ich brauche. Er zeigt mir, wo die saftig grünen Wiesen sind und führt mich zum frischen Wasser. Er macht mich glücklich. Er zeigt mir den richtigen Weg, weil er mich liebt und führt mich dieser Weg in ein gefährliches, dunkles Tal. Auch wenn es mal richtig schwierig wird, habe ich keine Angst. Gott, du bist ja da. Du beschützt mich und tröstest mich. Ich bin dir wichtig. Du machst für mich ein Festessen. Einige Menschen wollen das nicht. Aber du, Gott, tust es. Du gibst mir mehr, als ich brauche. Viel Liebe schenkst du mir. Ich bin immer bei dir. Und du bist immer bei mir. Vielleicht sollte ich mich nachher bedanken, wenn die Hirtin wiederkommt, dass sie immer so gut auf mich aufpasst.
0: Oh, das ist ja eine super Idee. Das würde ich auch gern machen. Aber zu Gott kann ich ja nicht so einfach hingehen. Vielleicht kann ich ja einen Brief schicken. Was meinst du?
2: Auf jeden Fall. Du könntest auch zu Gott beten. Das geht ganz schnell, ohne Papier und Brief. Einfach mit deinem Herzen. So einen Brief bekommt Gott bestimmt gern. Oder eine Postkarte. Die ist ein bisschen kürzer. Mäh.
0: Vielen Dank, Lami. Das mache ich.
3: Lasst uns jetzt das Lied Post für Gott von Kurt Mikula singen. Zum Nachhören findet ihr das Lied auf www.mikula-kurt.net.
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1: Liebe Kinder, jetzt seid ihr dran. Auch ihr könnt eine Postkarte basteln. Dazu braucht ihr nur ein Stück Papier. Auf die eine Seite malt ihr ein schönes Bild, vielleicht von euch und euren Freunden oder aus der Schule. Die andere Seite gestaltet ihr wie eine Postkarte. Mit Adressfeld, Platz für die Briefmarke und vor allem Platz für eure Nachricht. Hier schreibt ihr eure Nachricht an Gott hin. Was war schön? Wofür wollt ihr Danke sagen? Was läuft gerade nicht so gut? Und um was wollt ihr bitten? Wenn ihr fertig seid, könnt ihr die Postkarte entweder in eurem Zimmer aufbewahren und wenn ihr sie dann anseht, dann kann sie euch immer erinnern, dass Gott auf euch aufpasst und wie euer Freund ist und ihr immer mit Gott sprechen könnt. Oder ihr könnt die Postkarte auch zum nächsten Gottesdienst mitbringen. Vielleicht findet sie danach ihr einen schönen Platz. Liebe Eltern, wann haben Sie zum letzten Mal gebetet? Vielleicht in der letzten Woche oder abends mit den Kindern. Vielleicht aber auch schon vor einer längeren Zeit. Nun lasst uns erstmal zusammen beten.
2: Gott, du bist immer für uns da. Egal wie lange es her ist, dass wir zuletzt mit dir gesprochen haben. Dafür, dass wir immer zu dir kommen können. Dafür sind wir dir dankbar. Gott, wir bitten dich für alle Menschen, die einsam sind. Gott, wir bitten dich für alles Neue in der Welt. Eine immer wieder neue Zeit bricht an, ein neues Schuljahr, ein neuer Alltag, neue Ideen, aber auch neue Herausforderungen. Wir bitten dich, sei bei uns. Lass uns mit Mut in die Zukunft blicken für eine Welt, in der wir alle zusammen leben wollen.
1: Gott, mit allem, was noch in uns ist, kommen wir zu dir. Wir beten zu dir so, wie Jesus Christus uns zu beten gelehrt hat. Vielleicht ja mit den Bewegungen dazu, die ihr kennt.
3: Vater unser im Himmel, geheiligt werde dein Name, dein Reich komme, dein Wille geschehe, wie im Himmel, so auf Erden. Unser tägliches Brot gib uns heute und vergib uns unsere Schuld, wie auch wir vergeben unseren Schuldigern. Und führe uns nicht in Versuchung, sondern erlöse uns von dem Bösen. Denn dein ist das Reich und die Kraft und die Herrlichkeit, in Ewigkeit. Amen.
1: Und wir singen zum Abschluss das Lied Vom Anfang bis zum Ende.

0: Tschüss, liebe Kinder und allen, die mitgehört haben. Bleibt behütet, gebt aufeinander Acht und geht mit Gottes Segen. Gott, der dich kennt und der dich bei deinem Namen ruft, segne dich und behüte dich. Er sei immer bei dir, egal was passiert, und sei gnädig mit dir bei allem, was du tust. Gott, der dich sieht und versteht, gebe dir seinen Frieden, in dem du geborgen und sicher sein kannst. Amen.
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2: Mitgewirkt bei dieser ökumenischen Radio-Kinderkirche haben Rebecca Schmidt, Tom Strufe, Stina Gregor, Daniel Gaburo, Tabitha Reimers, Felicia Raschke, Julia Piretzis, Sebastian Buhlmann sowie Gemeindereferentin Laura Gaburo, Pastor Martin Gregor und Tobias Raschke von der Evangelischen Luthergemeinde und der katholischen Pfarrei Franz von Assisi in Kiel. Von Kurt Mikula stammt das Lied Post für Gott und ein besonderer Dank für Technik und Schnitt geht wie immer an Ela Kesselhaus.

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1: Hallo und herzlich willkommen zur aktuellen Ausgabe von Musikfest im Radio zum Schleswig-Holstein Musikfestival. Sie hören bereits die 7. Ausgabe und erneut wurde diese von der Westküste produziert. Mein Name ist Andreas Kuballa und ich darf Sie heute durch die Sendung führen. Heute im Programm haben wir 3 Konzertberichte meiner Kolleginnen Marion Weyers und Ulrich Küssner sowie 2 Künstlerinterviews und natürlich jede Menge Musik. Und damit legen wir jetzt auch los. Hören Sie Martin Fröst und das Swedish Chamber Orchestra mit dem Adagio aus Mozarts Klarinettenkonzert A-Dur, Köchelverzeichnis 622.

0: Das waren Martin Fröst und das Swedish Chamber Orchestra mit dem Adagio aus Mozarts Klarinettenkonzert A-Dur. Orchester und Solist waren diese Woche mit 4 Konzerten und 2 Programmen beim Schleswig-Holstein Musikfestival unterwegs. Denn beim Städteschwerpunkt Stockholm dürfen diese Musiker natürlich nicht fehlen. Klarinettist, Dirigent und Konzeptkünstler Martin Fröst ist einer der prägendsten, versiertesten und außergewöhnlichsten Musiker Stockholms. Als Solist tritt er mit den führenden Orchestern der Welt auf, war gerade als Artist in Residence in der Elbphilharmonie zu erleben und unter seiner Leitung gestaltet das Swedish Chamber Orchestra magische Konzertabende, die ein breites Publikum in den Bann ziehen. Leider hat niemand aus unserer Redaktion ein Konzert der Musiker besucht, aber ich hatte die Gelegenheit, mit dem charismatischen Klarinettisten zu telefonieren. In dem Gespräch ging es um die Konzerte in Elmshorn und Kiel unter dem Motto Beethovens Wurzeln. Besonders in einem Werk wie Beethovens 7. Sinfonie wird der dichte Aufbau aus kurzen rhythmischen Elementen und Mikromotiven unmittelbar hörbar, die in ihrer Aneinanderreihung und Kombination ein geniales und hochenergetisches Ganzes bilden. Im ersten Satz der Sinfonie führt diese Entwicklung in ein beschwingtes Tanzmotiv, das auf musikalische Vorfahren verweist. Martin Fröst hat es sich gemeinsam mit dem Arrangeur Hans Eck zur Aufgabe gemacht, eine DNA-Suite zu schreiben, die diese Vorfahren, das heißt Tanzstücke von Bach bis Rameau, mit zeitgenössischen Übergängen und Elementen des modernen Tanzes zu einem pulsierenden und genresprengenden Gewebe verbindet. Herr Fröst, Ihre Konzerte in Elmshorn und Kiel beginnen nicht mit Beethoven, sondern mit der von Ihnen und Hans Eck entwickelten DNA-Suite. Was erwartet das Publikum?
1: All the genius composer has developed most of their theme actually from a very small building blocks and then they create a universe from that. And in this case we have a Beethoven symphony.
2: Das DNA-Projekt beschäftigt sich mit der Frage, wie große Komponisten ihre Themen aus sehr kleinen Bausteinen entwickeln und daraus ein ganzes Universum erschaffen. In unserem Fall ist Beethoven der Mittelpunkt. Von seiner 7. Sinfonie entsteht eine Art musikalische Reise, die von der Barockmusik über moderne Tanzmusik bis zur Volksmusik führt. Alles geht ineinander über. Es gibt zum Beispiel einen Jig von Rameau, dann Bass-Jigs, bulgarische und schwedische Volksmusik. Auch ein Thema aus Beethovens 7. taucht auf. Der erste Komponist ist Jakob Mühlrath, ein junger schwedischer Komponist. Er hat ein kleines Thema von Beethoven übernommen. Und Beethoven wiederum hatte dieses Material aus der irischen Volksmusik übernommen. So kann man diese musikalische DNA immer weiter zurückverfolgen.
1: And the time, and then we have also a wave that goes through folk music, rhythmical music with percussion, into Rameau with a jig from Rameau, into Bach jigs, into Bulgarian folk music, into Swedish folk music, and so and everything goes in these either the jig dum karam dum karam that Beethoven has or some other part of the DNA of the building blocks that Beethoven used. So it's a kind of a journey. And where does Beethoven's 7th symphony place itself in this history? That's what the program is about.
0: Beethoven gilt oft als Gipfelpunkt der klassischen Musik. Sie zeigen ihn nun gewissermaßen mit seinen musikalischen Vorfahren.
1: First of all, we had, of course, dances in the Baroque music, who is related to Beethoven. First of all, so Beethoven, it was no new dances. The jig, for example, it's not a new dance for Beethoven. Many composers, everything from Bach, Rameau and Mozart, of course, also use them and Handel.
2: Beethoven hat diese Tänze nicht erfunden. Der Jig beispielsweise war schon bei Bach, Handel, Mozart und anderen Komponisten zu finden. Im 18. Jahrhundert war Musik viel stärker mit Tanz verbunden als heute. Die Menschen tanzten zu dieser Musik. Wir haben heute nicht mehr unbedingt eine unmittelbare Beziehung zu diesen Tänzen. Deshalb versuchen wir, diese Verbindung wieder hörbar zu machen. Wenn man die verschiedenen musikalischen Formen vorher erlebt hat und anschließend Beethoven hört, kann man vielleicht mit etwas anderen Ohren zuhören. Man sitzt dann nicht einfach da und denkt, ich kenne die siebte, ich weiß, was jetzt kommt. Man hat vorher verschiedene Formen und Bausteine kennengelernt, die mit Beethoven verbunden sind.
1: Maybe it gives you a little bit of a different angle if you heard all these kind of different shapes.
0: Was wünschen Sie sich, dass das Publikum in Beethovens siebte anschließend anders wahrnimmt?
1: It's of course it's extremely hard for me to say. I mean, if it's changing anything, but I hope they will enjoy the first part and that they will feel that we have a lot of dances related to Beethoven.
2: Das kann ich natürlich nicht bestimmen. Ich hoffe zunächst, dass die Menschen den ersten Teil genießen und spüren, wie viele Tänze und rhythmische Ideen mit Beethoven verbunden sind. Vielleicht öffnet sich dadurch eine neue Tür für das Hören. Aber das ist natürlich nur meine Absicht. Wie die Menschen tatsächlich reagieren, das weiß ich nicht. Für uns ist das Projekt selbst noch neu. Wir machen es in dieser Form zum ersten Mal beim Schleswig-Holstein Musikfestival.
0: Sie dirigieren das Swedish Chamber Orchestra und spielen gleichzeitig als Solist. Verändert diese Doppelrolle Ihren Blick auf Beethoven?
1: To conduct and to play, that makes your ears even bigger. And also getting out of your ego. You really want the orchestra to be good. You really want to hear everything. You really want to help.
2: Wenn man gleichzeitig dirigiert und spielt, muss man viel stärker zuhören. Man konzentriert sich nicht nur auf sich selbst. Man möchte, dass das Orchester gut ist. Man möchte alles hören und den anderen helfen. Man kommt ein Stück weit aus diesem Ich heraus. Es geht darum, die anderen Musiker ins Zentrum zu stellen. Das ist ein sehr gesundes Gefühl.
0: Das Konzert findet ja in der Reithalle Elmshorn statt. Passt ein solches Programm zu einem so ungewöhnlichen Ort?
1: I think it sounds fantastic and exciting. And of course I had this residence this year in Elbphilharmonie with.
2: Ach, ich finde das aufregend. Ich war ja in der letzten Saison Artist in Residenz in der Elbphilharmonie und liebe diesen Saal. Aber ich denke nicht völlig anders über die Musik, nur weil ich in einer Reithalle statt in einem großen Konzertsaal spiele. Die Musik bleibt dieselbe. Gerade mit einem solchen Programm finde ich die Reithalle sehr spannend.
0: Sie entwickeln immer wieder neue Konzertformen. Was treibt Sie dabei an?
1: I just think that that's maybe the most important part for any musicians to, especially nowadays, but in general, to represent your own time, to try to engage people, of course, to try to communicate with different art forms.
2: Für mich gehört es zur Aufgabe eines Musikers, die eigene Zeit zu repräsentieren und mit Menschen in Kontakt zu kommen. Man sollte auch mit anderen Kunstformen arbeiten und neu darüber nachdenken, was ein Orchester sein kann. Ich finde es merkwürdig, wenn ein Musiker sagt, meine einzige Aufgabe besteht darin, genau das zu spielen, was in den vergangenen 200 Jahren alle anderen gespielt haben. Natürlich repräsentieren wir die Musikgeschichte, aber gleichzeitig sollten wir immer versuchen, einen Schritt in die Zukunft zu machen. Das haben Künstler in allen Bereichen getan, Filmemacher, Choreografen, Regisseure und Komponisten. Und diese Neugier betrifft für mich nicht nur neue Projekte. Ich habe beispielsweise das Mozart-Konzert dreimal aufgenommen und auch das Copland-Konzert dreimal. Das klingt zunächst sehr konservativ, aber jedes Mal habe ich nach einer anderen Art gesucht, diese Musik zu spielen und aufzunehmen. Meine Neugier richtet sich auf alle Bereiche des Musizierens.
0: Die Kollegen von NDR Kultur haben das Konzert von Martin Fröst und dem Swedish Chamber Orchestra am Mittwoch in Lüneburg live übertragen. Im Zentrum stand dort nicht Beethoven und seine DNA, sondern das zweite Klarinettenkonzert von Bernhard Henrik Crusell, der um 1800 einen hervorragenden Ruf als Hofklarinettist genoss. Drei Generationen später bestieg Oskar I. den Thron. Ihm ist Robert Schumanns zweite Sinfonie gewidmet. In dieser Zeit wuchs auf Gotland Elfriede André auf, deren Konzertouvertüre in D-Dur den Abend eröffnete. Leider steht uns der Mitschnitt natürlich nicht zur Verfügung, aber Sie finden ihn sicher bei NDR Sounds. Und bei uns hören Sie nun den zweiten Satz à la Polacca aus dem zweiten Klarinettenkonzert von Bernhard Henrik Crusell, eingespielt von Martin Fröst und dem Gothenburg Symphony Orchestra unter Leitung von Okru Kamu.

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Edition Nummer 7 von der Westküste. Mein Name ist Andreas Guballer. Wer glaubt, Musikkomödie sei voller Klamauk, hat Bidler Buh noch nie gehört. Das Hamburger Trio bewies auf seiner Abschiedstournee im Rahmen des Schleswig-Holstein Musikfestivals im ausverkauften Wattenhus in Büsum noch einmal eindrucksvoll, warum es sich über mehr als 2 Jahrzehnte einen festen Platz in der deutschen Kulturlandschaft erspielt hat. Meine Kollegin Marion Weyers war in Büsum und berichtet über ihre Eindrücke vom Konzert.

0: Dienstag, dem 4. August, war ich in Büsum im Wattenhus. Dort trat Bitlabu auf. Bitlabu, der Name ist Programm, die Abschiedstour, soweit das Programm. Hierbei handelt es sich um, wie angekündigt, ein Trio aus Hamburg, die sich selbst als Brüder vorstellten. Als Garderobe trugen die drei einen schwarzen Frack, Lackschuhe und sahen dadurch aus wie englische Gentlemen. Die Show, muss man schon fast sagen, fing mit einem Flötenkonzert an. Für mich saß da nicht unbedingt jeder Ton. Es war auch schon mal ein Halbton daneben, aber das tat der Stimmung keinen Abbruch. Zwei Personen in einer der ersten Reihen wurden ausgeguckt, nämlich Christiana und Uli. Und diese Namen zogen sich durch das gesamte Programm und führten regelmäßig auch zum Lacher beim Publikum. Von Bitlabu bekamen wir zu sehen, dass drei Mann mit 6 Kochlöffeln sehr gut umgehen können, und wir bekamen einen Beitrag zu hören aus dem Kochen-Podcast Backen ohne Mehl. Mit den 6 Kochlöffeln wurde beispielsweise Bolero angestimmt, rhythmisch mit Löffeln auf Plastikschüsseln. Im Anschluss kam es zu dem Lied »Ich weiß nicht, zu wem ich gehöre« und es endete immer mit einem weiteren Musikinstrument. So, und das Lied endet ja mit »Dann wird so und so und so ganz unglücklich sein«. Und die unglücklichen Instrumente waren dann beispielsweise die Jazz-Trompete, die Barock-Trompete, die Musikantenstadel-Trompete, die Sopran-Posaune, die Hardrock-Trompete und last but not least die Gartenschlauch-Trompete.
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0: Das Publikum ging sehr gut mit und war auch leicht zu begeistern, das muss man schon sagen. Jede auch so klamaukige Darbietung wurde mit Lachen und Mitklatschen belohnt, was für die Künstler natürlich sehr gut war. Es folgten verschiedene Variationen von dem Lied »Drei Chinesen mit dem Kontrabass«. Zum Einsatz kamen da auch unterschiedliche Perücken, die jeweils die imitierte Person untermalten. Es kam zum Beispiel zum Einsatz eine Elvis-Perücke, eine Kopfbedeckung aus dem Norden und, was ich für den größten Lacher hielt, die Imitation von Howard Carpendale mit einer entsprechenden Perücke. Die Version von Howie auf der 37. Abschiedstour kam meiner Meinung nach dabei am besten an, wozu auch die Perücke beitrug. Dann durfte sich das Publikum etwas wünschen. Nach kurzer Zeit stellte sich heraus, dass es sich um das Lied »Dat du mein Liebsten bist« handelt sollte. Daraus hören wir jetzt mal eine kleine Melodie.
1: Kennt ihr das alle? Das saugt ihr mit der Muttermilch auf, ne? Aber da sehen die Männer jetzt...

0: ist ja Wahnsinn. Komm, wir probieren noch eine. Eine haben wir noch, ne? Komm.
1: Klopp an der

0: rausgeholt. Mensch, das ist ja wie so ein Poplied aus dem Radio und ihr seid ja wahnsinnig. Ihr seid ja ein Superchor hier. Das ist ja Wahnsinn, Mensch. Das ist ja, also das ist ja, das, ich finde das so schön. Ihr seid doch, das ist doch auch ein bisschen gruselig hier.
1: Es folgte dann noch eine Interpretation des Liedes à la Art von Herbert Grönemeyer bzw. Udo Lindenberg. Und im Anschluss wurde noch ein Lied mit einer Gitarre angestimmt, zu dem sich dann die beiden anderen Musiker auch gesellten. Das heißt, es war eine Gitarre, die aber von drei Menschen bespielt wurde. Zwei kümmerten sich um die Saiten. Und der dritte nutzte den Korpus der Gitarre sozusagen als Percussion. Das endete dann in so einem Art Country-Style und alle drei bewegten sich dazu. Das war auch sehr lustig.

Nach der Pause gab es dann einen Tango von Astor Piazzolla, der mittels Cajón, Gitarre und Akkordeon vorgetragen wurde. Dabei hatte der auf dem Cajón sitzt, eine Reihe von Glöckchen, unter anderem auch um die Fußfesseln gebunden, mit denen zusätzlich gespielt wurde.

0: Im Anschluss wurde noch über einen Mini-Flügel die kleine Nachtmusik zur kleinen Lachmusik. Unterschiedliche Lachtypen wurden da imitiert. Und später zog sich dann einer des Trios eine Mozart-Perücke auf und befestigte Glöckchen an sich selbst. Wenn man Glöckchen so senkrecht über den Körper verteilt, 4 nach oben und 4 nach unten, 2 jeweils in der Hand und 2 an den Füßen und am Kopf, dann kann das beim Publikum auch ziemlich zum Gelächter führen, je nachdem, wo dieses Glöckchen gerade befestigt ist. Aber last but not least war das, was dargeboten wurde, schon künstlerisch und von der Darbietung halt nicht nur klamaukig, sondern auch wirklich gut gemacht. Im Anschluss folgte das Blasebalg-Tretorchester. Jetzt muss man sich hier vorstellen, dass sich 3 Blasebalken hinter dem jeweiligen Künstler befanden. Der Blasebalg war verbunden mit einem Schlauch. Dieser wiederum endete in das Mundstück einer Melodika. Wenn man sich also auf dem Blasebalg setzte, wurde ein Ton erzeugt. Und wie sich das anhört, da hören wir mal rein. Das sah natürlich aus wie ein paar Tonübungen, die gemacht wurden und war einerseits auch wieder klamaukig, aber es hat funktioniert. Die Töne kamen raus und so hatte das Publikum auch was zu lachen. Kleinen Pause hat dann der Schlagzeuger auf einer Ukulele das Lied Ein bisschen Frieden umformuliert. So spielte er statt Ein bisschen Frieden, weil er seine beiden Brüder nicht leiden kann, ein Loch im Boden, ein Stein von oben und das Publikum lachte natürlich auch wieder mit.
1: Wie eine Blume am Winterbeginn, so wie ein Feuer im eisigen Wind, wie eine Puppe, die keiner mehr mag, fühl ich mich an manchem Tag. Ständig 2 Brüder, die neben mir sind, von morgens bis abends, was ich echt grauenhaft find. Nun sing ich voll Ärger und voll Frust dieses Lied und hoffe, dass bald was geschieht. Ein Loch im Boden, ein Stein von oben, genau auf dem Platz, wo beide stehen. Kleiner Stromschlag an der Gitarre oder ein Mikrofon, das explodiert. Ein Zebrastreifen bei starkem Nebel. Die 2 gehen rüber, da kommt ein Laster. Ein bisschen Corona und Salmonellen in ihrem Brötchen, ja, das wünsche ich mir.
0: Dann wurde ein Tisch eingesetzt und jeder hatte 2 Plastikbecher in der Hand. Und diese Plastikbecher wanderten dann von einem zum anderen, wurden weitergereicht. Die 3 Personen tauschten die Plätze, variierten. So wurde es auch ein bisschen akrobatisch. Lustig war beispielsweise auch, als der Kommentar kam, so weit sind wir bisher noch nie gekommen. Auch da lachte das Publikum wieder sehr herzhaft. Im Anschluss gab es noch eine Zugabe, nämlich der Beatles. Die Beatles haben sich nämlich in Norddeutschland gegründet und es folgten einige Beatles-Songs auf Beatles-Art.

0: Ja, es war manchmal klamaukig, aber dem Publikum gefiel es und darauf kam es an. Nicht abzusprechen ist, was die drei wirklich können, denn alle paar Minuten wechselten die Instrumente, die Percussion-Einlagen, die Ideen mit den Bechern, diese Bäckerei, die Gartenschlauchtrompete, auch wenn sie seit Jahren eingesetzt wird. Das war schon sehr besonders, das war akrobatisch und das war gut. Es war ein kurzweiliger Abend mit lustigen Einlagen, aber für mich auch insbesondere mit dem Können der Künstler verbunden. Wer Lust hat, die drei bei ihrer Abschiedstournee nochmal zu sehen und vor allen Dingen was zum Lachen zu haben, der hat noch ein paar Möglichkeiten hier im Norden, und zwar zum Beispiel am Donnerstag, dem 20.8. Da sind sie in Flensburg. Am Freitag, dem 21.8. im Ohnsorgtheater in Hamburg. Am Samstag, dem 5.9. in Klangsbüll. Oder am Sonntag, dem 27.9. in Itzehoe.
1: Übrigens, der Name des Trios mit Labou geht auf den österreichischen Musikkabarettisten Georg Kreisler zurück. Kreisler hatte eine Chanson mit dem Titel mit Labou im Repertoire. Die drei Musiker, Hans-Torge Bollert, Olaf Klintwort und Jan-Frederik Behrendt, orientierten sich in ihrer Anfangszeit stark an Kreisler und dessen schwarzem, ironischen Humor. Eines der Stücke, die sie häufig spielten, war eben Bit Labou. Als 1998 nach einem Namen für das neu gegründete Trio gesucht wurde, lag der Titel deshalb nahe. Und deshalb spielen wir nun den Titel des namengebenden Stücks, gesungen von seinem Erfinder Georg Kreisler.
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1: Nachdem das Mahler Chamber Orchestra 1997 von Claudio Abbado und ehemaligen Mitgliedern des Gustav Mahler Jugendorchesters gegründet wurde, war es schnell nicht mehr aus dem Konzertleben wegzudenken und galt der französischen Zeitschrift Le Monde sogar bald als das beste Orchester der Welt. Maßgeblich geprägt wurde es nicht nur durch Abbado, sondern auch durch den derzeitigen britischen Ehrendirigenten Daniel Harding. Der Pianist Daniel Trifonov hat bereits gefeierte Aufnahmen mit dem Klangkörper eingespielt und war am 1. August auch beim SHMF gemeinsam mit diesem zu erleben. Mein Kollege Ulrich Küssner war vor Ort in der Lübecker Musik- und Kongresshalle. Ulrich, welche Stücke lagen denn auf dem Dirigentenpult?
2: Auf dem Programm standen Johannes Brahms Klavierkonzert Nummer 1 D-Moll, Opus 15, und Antonin Dvořáks Symphonie Nummer 8 in G-Dur, Opus 88.
1: Und wie war's?
2: Brahms zum Niederknien. Daniel Trifonovs Sternstunde in Lübeck. So titelte das Hamburger Abendblatt. Aber nach der Reihe. Es war einer dieser wohltemperierten Sommerabende, die man sich nach der Tageshitze wünscht. Vor der Muck war wie üblich ein Tresen mit Getränken aufgebaut, sodass keiner verdursten musste. Und die ausgezeichneten Weine trugen zur Hebung der Stimmung bei. Das gleiche Bild etwa im Vorraum des Konzertsaales. Allmählich füllte sich der Konzertsaal. Das Konzert war mit knapp 2000 Plätzen ausverkauft. Zu Beginn eine Begrüßung mit dem freundlichen Hinweis, man sollte die Werke als Ganzes genießen und nicht durch Beifall zwischen den einzelnen Sätzen unterbrechen. Nach einer angemessenen Pause dann Beifall für die ca. 50 Mitglieder des Orchesters, die die Bühne füllten. Dann Beifall für den Solisten des Abends, den russischen Pianisten Daniel Trifonov. Der in einfachem grauen Anzug ohne Krawatte, vielleicht sollte man seine gewöhnungsbedürftige Haartracht nicht unerwähnt lassen, setzte sich nach kurzer Verbeugung an den Flügel. Er beugte sich zugleich tief über sein Instrument. So übrigens auch in unbeschäftigten Phasen während der Musik, als ob er mit dem Instrument Zwiesprache hielte. Der Dirigent Daniel Harding nahm seinen Taktstock und die Musik setzte ein.

Der Solist saß währenddessen abgekehrt vom Orchester da und ließ die Wucht der Orchestereinleitung über sich hinwegziehen. Als er zu spielen beginnt, ist sein Spiel nachdrücklich und differenziert, sodass das Publikum in der Lage ist, jede Feinheit in Komposition und Interpretation zu erfassen. Für atemberaubende, fast rauschhafte musikalische Läufe eignet sich das D-Dur-Klavierkonzert besonders gut.

Das Klavierkonzert bietet, insbesondere im zweiten Satz, auch sehr zarte Passagen. Trifonow meisterte auch sie in bewundernswerter Weise.

Ihm zur Seite stand eines der weltweit besten Kammerorchester, das Mahler Chamber Orchestra, unter seinem Ehrendirigenten Daniel Harding. Das Orchester besteht aus ca. 50 weiblichen und männlichen Mitgliedern, die aus 25 Nationen zusammenkommen. Kammermusikalischer Dialog und aktives Zuhören präge den Klang des Orchesters. Daniel Harding ist musikalischer und künstlerischer Leiter des schwedischen Radiosymphonieorchesters. Er gastiert regelmäßig bei den Top-Orchestern der Welt, wie bei den Wiener Philharmonikern, dem Konzertgebauorchester oder den Berliner Philharmonikern. Seine engagierte Art zu dirigieren ist sehr eindrucksvoll. Sie ist so körperbetont, dass man das Gefühl hat, hier wird Musik in Bewegung umgesetzt. Noch etwas zum Leben des Weltstars. Daniel Olegowitsch Trivanov, 35 Jahre, ist in Nizhny Novgorod, der drittgrößten russischen Stadt nach Moskau und St. Petersburg, geboren. Er gilt als herausragender Interpret des Konzertrepertoires. Außerdem ist er in der Kammermusik zu Hause und Liedpartner sowie Komponist. In der Saison 25-26 hat er 3 Auftritte der Carnegie Hall, gibt Schubert-Liederabende in den USA und Europa mit dem deutschen Bariton Matthias Görne. Neben einem Grammy erhielt er schon viele internationale Auszeichnungen, die hier aufzuzählen etwas zu weit führen würde. Martha Argerich, die große alte Dame unter den Klaviervirtuosen, hat Trifonov ein höchstes Lob ausgesprochen. Sie meinte, er hat Zartheit und auch das dämonische Element. Ich habe so etwas noch nie gehört. Zum Schluss noch einmal ein kurzer Ausschnitt aus dem 3. Satz des Klavierkonzertes Rondo Allegro Non Troppo.

Am Ende Begeisterungsstürme mit stehenden Ovationen, die er sich artig nach allen Seiten bedankend ziemlich unbewegt hinnahm, sich aber zu zwei interessanten Zugaben hinreißen ließ. Danach, nach einem der von der Spieldauer längsten bekannten Klavierkonzerten, ca. 50 Minuten, erfolgte dann die Pause. Nur noch etwas zur Entstehung des ersten Brahmschen Klavierkonzerts. Zunächst hatte Brahms an eine Sonate für zwei Klaviere gedacht. Dann bemerkte der Komponist bald, dass ihm die zwei Instrumente eigentlich nicht genügen. Vielleicht sollte doch besser eine Sinfonie daraus werden. Erst zwei Jahre später ist dann daraus ein Klavierkonzert geworden. Die mit Brahms eng verbundene Clara Schumann schrieb in ihr Tagebuch: Johannes hat einen prächtigen ersten Konzertsatz komponiert, der mich ganz entzückt durch seine Großartigkeit und Innigkeit der Melodien. Laut Brahms eigener Aussage war es auch Clara Schumann, die den zweiten Satz, das ergreifende Adagio, inspirierte. Brahms dazu: Auch ich male an einem sanften Porträt von dir, das dann Adagio werden soll. Andere Musikwissenschaftler führen den Charakter des ersten und zweiten Satzes auf die seelische Lage des Komponisten zurück. Brahms stand in dieser Zeit ganz stark unter dem Eindruck der Suizidversuche seines väterlichen Freundes Robert Schumann. Das D-Moll-Klavierkonzert von Johannes Brahms, der 1833 in Hamburg geboren wurde und 1897 in Wien verstorben war, wurde in Hannover 1859 uraufgeführt. Es erzielte nur einen Achtungserfolg, der aber mehr dem Pianisten Brahms als dem Komponisten Brahms galt. Die Zweitaufführung fünf Tage später im konservativen Leipzig geriet zum Skandal. Unverständlich, sogar trocken und in hohem Grade ermüdend waren einige Attribute, mit denen die Komposition bedacht wurde. Erst im Laufe der Zeit gelangte das Werk zu dem Rang, den es heute hat. Brahms Zeitgenosse, der Kritiker Hanslick, versuchte eine Erklärung für das Verhalten der Konzertbesucher zu finden. Er schreibt: Alles ist wahr bei Brahms. Mit Schumann teilt er auch die zum eigenen Sinn neigende Souveränität, das Grübeln, die Abkehr von der Außenwelt und das in sich hineinhorchen. So erhält das Klavierkonzert einen ganz anderen Charakter als den, den das Publikum gewohnt ist. Daher war es anfangs sehr schwer, den Wert dieser neuartigen Komposition zu erfassen. Nach der Pause, das zweite Musikstück des Abends, die Sinfonie Nummer 8, G-Dur, Opus 88, von Antonin Dvořák. Der 1841 in Böhmen geborene Antonin Dvořák sollte nach dem Willen des Vaters dessen Beruf Metzger ergreifen. Doch Anton spielte lieber in den Gasthäusern zum Tanz auf. 1857 gibt der Vater seinen Widerstand auf und sein Sohn darf nach Prag, um dort eine musikalische Ausbildung zu erhalten. Er ist so begabt, dass er bald Professor am Konservatorium in Prag wird. Amerika, die neue Welt, lockt. Dvořák wird Direktor des Nationalkonservatoriums in New York, aber nach vier Jahren treibt ihn die Liebe zur Heimat zurück. So finden wir in seinen Werken die unverwüstliche melodische Kraft, die fesselnde Rhythmik, die eigenartige Harmonik der tschechischen Musik wieder. Davon erfüllt ist auch seine achte Sinfonie. Wirkungsvoll und klangschön beschwört die Musik Bilder von tschechischen Landschaften, Tanzfesten, vom böhmischen Bauerntanz bis zum verträumten Walzer,
sodass man gelegentlich sie als symphonische Dichtung bezeichnet hat. Auch diese Symphonie wurde vom gleichen Kammerorchester gespielt und erntete großartigen Beifall. Hier ein kurzer Ausschnitt.

0: Man darf sich schon freuen auf den 16. August, wenn Dvořáks weltbekannte 9. Symphonie mit dem Schleswig-Holstein Festival Orchestra unter der Leitung von Christoph Eschenbach zusammen mit Robert Schumanns Cellokonzert aufgeführt wird.
1: Danke, Ulrich, für deinen Bericht und für den schönen Hinweis. Denn mit dem Konzert am 16. August in Lübeck und am 17. August in Hamburg setzt das Schleswig-Holstein Festival Orchestra den strahlenden Schlusspunkt seines Festivalsommers 2026. Wie jedes Jahr verschmelzen jugendliche Virtuosität, höchste künstlerische Disziplin und der inspirierende Geist internationaler Begegnung zu einem Klangkörper, der innerhalb weniger Wochen eine erstaunlich dichte musikalische Identität bildet. Gemeinsam mit dem Orchester gestaltet Kian Soltani den Abend. Ein Künstler, dessen biografische Vielfalt zwischen österreichischer Prägung, persischem Erbe und globalem künstlerischen Denken seine Klangsprache reich und farbenzart macht. Seit der Auszeichnung mit dem Leonard Bernstein Award 2017 zählt er zu den prägendsten Cellisten seiner Generation. Vielleicht erinnern sich Stammhörer an das Interview mit ihm anlässlich der Preisverleihung. In Schumanns A-Moll-Konzert entfaltet Soltani eine Poesie, die wie ein Blick ins innere Leuchten des Werkes wirkt, empfindsam, atmend, von großer seelischer Wärme getragen. Wir hören gleich in einer Aufnahme von ihm aus dem zweiten langsamen Satz, das er mit der Kamerata Salzburg eingespielt hat. Zum Zeitpunkt der Produktion dieser Sendung gab es für die Muck noch wenige Restkarten. Das Konzert in der Elbphilharmonie ist schon lange ausverkauft. Und hier sind Kian Soltani und die Kamerata Salzburg.

0: Auch wenn in der stolzen Bauernrepublik Dithmarschen nie Könige gekrönt wurden, hätte das Motto des zweiten Meldorfer Schleswig-Holstein Musikfestivalkonzerts kaum besser in den Dom passen können. Zwischen den hohen Backsteinmauern entfaltete das Michaelis-Konsort auf historischen Instrumenten über 2 Stunden hinweg einen royalen Glanz, wie er an vielen europäischen Höfen des 17. Jahrhunderts erklungen haben könnte. Königin Christina von Schweden revolutionierte ab 1644 das kulturelle Hofleben in Stockholm. Als großzügige Kunstmäzenin engagierte sie Musiker aus ganz Europa. Über 4 Generationen hinweg trug die Hofkapellmeisterfamilie Düben dabei eine Sammlung von Kompositionen zusammen, die heute als eine der weltweit bedeutendsten Originalquellen für die Musik des 17. Jahrhunderts gilt. Aus diesem Fundus hat das renommierte Michaelis-Konsort ein Programm fürs SAMF destilliert, das am 5. August im Meldorfer Dom erklang und meine Kollegin Marion Weyers war dort.
1: Versprochen war laut Programm höfischer Trompetenglanz, Musik aus der Düben-Sammlung, der Lübecker und Dresdner Geschmack. So, erste Frage, was ist überhaupt die Düben-Sammlung? Die Düben-Sammlung ist eine Sammlung von dem schwedischen Hofkapellmeister Gustav Düben und seinem Sohn. Diese beiden haben eine Sammlung zusammengestellt und der Universität von Uppsala übergeben. Dort gerieten sie auf dem Dachboden erstmal in Vergessenheit und wurden 1888 wiederentdeckt. Die Sammlung umfasst 2300 musikalische Werke, das sind insgesamt 30.000 handschriftliche Seiten, von über 300 Komponisten und stellt heute eine Quelle für Musikstücke des 17. Jahrhunderts dar. Unter anderem sind Stücke der Komponisten wie Dieterich Buxtehude aus Lübeck oder Johann Heinrich Schmelzer sowie auch Hinrich Schulz darin zu finden. Aber auch Vokalstücke oder Opernmusik aus Frankreich und Italien. Seit 1986 wurden die Werke katalogisiert und digitalisiert, um sie der Öffentlichkeit über das Internet bekannt zu machen. Und so haben sie es dann offensichtlich auch geschafft, um vom Leiter Moritz Görg des Michaelis-Konsorts entdeckt zu werden.

Höfischer Trompetenglanz wurde laut Programm versprochen. Zuerst einmal fielen die Instrumente auf. Für mich war zum einen ein Zink das Besondere. Hierbei handelt es sich um ein Instrument, der Zink. So, und dann habe ich erstmal geschaut, was das Internet dazu sagt. Der Zink wird auch italienisch Cornetto bzw. Cornett genannt und ist ein historisches Blechblasinstrument. Danach sieht es allerdings nicht aus. Die Blütezeit soll es im 17. Jahrhundert gehabt haben und der Klang wird mit der menschlichen Stimme verglichen. Der Tonumfang liegt bei 2 Oktaven und beim Michaeliskonsort gab es davon 2 und die sahen eher aus wie eine Blockflöte, die ein bisschen gebogen war. Was ich zuerst für einen Bass gehalten hatte, nennt sich Violone und wurde früher auch schon mal als Kniegeige, Beingeige oder auch Schoßgeige bezeichnet. Außerdem gab es eine Viola da Gamba, die wiederum wie ein Cello aussieht. Darüber hinaus gab es 2 historische Trompeten, 2 Geigen, 3 Posaunen, ein Fagott und eine kleine Orgel. Insgesamt standen damit 13 Musiker auf der Bühne, 6 Frauen, 7 Männer. Die Musiker betraten durch das mittlere Kirchenschiff ihre Bühne und nahmen dann ihre Plätze ein. Wir hören noch in ein zweites Stück kurz rein. Ich kann leider nicht sagen, was für ein Stück, weil irgendwie war ich im Programmheft verloren. Die Stücke wurden nicht so nacheinander gespielt und es fand leider auch keine Moderation in dem Sinne statt. Zwischendurch mal eine, aber die hat für mich nicht ausgereicht, um einen Überblick zu bekommen. Kommen wir auch schon zum ersten Kritikpunkt des Konzerts.

Nach der Pause teilten sich die Musiker in der Kirche auf. Es wurde zudem die Orgel der Kirche eingesetzt. Und die Orgel sowie alle Blasinstrumente spielten vom Balkon aus. Die Geigen blieben vorn. Im gemeinsamen Spiel klang es wie eine Unterhaltung. Und für mich machte diese Aufteilung zum ersten Mal richtig Sinn, weil ich diesmal auch die Geigen hörte, was zuvor nicht unbedingt der Fall war. Hören wir doch einfach mal rein, wie es nach der Pause weiterging und wie schwungvoll es auf einmal wurde.

Beim Michaelis Konzert handelt es sich um kein festes Orchester, sondern um eine Formation, die sich je nach Programm immer wieder neu zusammensetzt. Der Klang wirkte allerdings nie einheitlich. Das Publikum war überwiegend begeistert, habe ich festgestellt. Die Instrumente waren auch für mich neu. Dennoch hat mich das gesamte Konzert tatsächlich nicht bewegt oder abgeholt. Aber das ist mein persönlicher Eindruck. Mein Eindruck, die Geigen gingen zu sehr unter. Dabei muss man wissen, ich höre sehr gerne Geige. Aber gegen auch nur eine Trompete haben zwei Geigen keine Chance. Es klang viel zu leise, wie ein flüsterndes Echo. Die Spielfreude der beiden Geigerinnen war hervorragend, kam aber für mich nicht gegen die Lautstärke an. Für mich war das zu unausgewogen. Die Aufteilung nach der Pause, in der die Musik von zwei Seiten erschallte, machte für mich durchaus mehr Sinn und wurde auch den Instrumenten gerecht. Da es sich um ältere Instrumente handelte, waren die Töne nicht immer zu 100% treffsicher. Das ist zwar logisch, klang aber für mich auch häufig zu schräg. Darüber hinaus fehlte mir die Moderation, wie ich eingangs schon sagte. Es wurde zwar zweimal durch den Leiter des Orchesters und Trompeter Moritz Görg was gesagt, das war aber irgendwann mittendrin und ich war im Programm schon, wie man heutzutage sagt, lost. Für mich war es tatsächlich das erste Konzert, das ich für meinen Teil überhaupt nicht stimmig fand. Für mich haben, um einen nur annähernd barocken Eindruck zu hinterlassen, ein Dutzend Geigen mindestens gefehlt. Jetzt habe ich natürlich auch den Vergleich zum barocken Konzert mit Lucy Horsch. Das fand ich weitaus barocker. Ich verstehe, dass solche Musik nicht gewöhnlich ist und dadurch auch möglicherweise aufgrund der Exklusivität hohen Anklang findet. Unter höfischem Trompetenglanz hatte ich aber mehr erwartet. Die alten Trompeten waren auch eher matt als glänzend. Gut gefallen haben mir die Stücke nach der Pause, in denen eine andere Aufteilung der Musiker und deren Instrumente erfolgte. Und erst am Ende zeigten die Musiker für mich tatsächlich, was sie wirklich konnten. Nämlich das Stück von Johann Heinrich Schmelzer, Sonata alla tre pastorale, hat mir dabei am besten gefallen. Alles in allem ein nettes Konzert mit alten Instrumenten. Meinen Geschmack hat es leider nicht getroffen. Aber das ist nicht schlimm. Geschmack ist ja subjektiv. Und genauso gab es Menschen, die von weit her angereist sind, um diese Musik zu hören.

0: Wir nähern uns langsam dem Ende dieser Ausgabe von Musikfest im Radio. Seit 6 Wochen läuft der Festivalsommer in Schleswig-Holstein. Zur Halbzeit am 1. August haben rund 90 der insgesamt 205 Konzerte bereits stattgefunden und das Publikum mit einem Programm von Klassik über Pop bis hin zu Folk und Weltmusik begeistert. Festivalintendant Dr. Christian Kuhn blickt positiv auf die letzten Wochen zurück und freut sich über volle Seele, glückliche Gesichter vor, auf und hinter der Bühne. Die letzten Wochen hätten wieder eindrucksvoll gezeigt, Musik begeistert, verbindet und schafft besondere Erlebnisse. Im Rahmen des Stockholm-Schwerpunkts sind im August noch einige der renommiertesten Klangkörper Schwedens zu erleben. Das Royal Swedish Orchestra gastiert am 18. August in Hamburg und am 19. August in Kiel. Unter der Leitung seines Musikdirektors Alan Gilbert und mit der Stockholmer Sopranistin Nina Stemme als Solistin. Zudem steht mit dem erst 25-jährigen Geiger Johan Dahlene eines der größten schwedischen Nachwuchstalente seiner Generation auf der Bühne. Er tritt am 25. August in Sonderburg und am 26. August in Hamburg auf. Zu den weiteren Klassik-Höhepunkten zählt die diesjährige Leonard Bernstein Award-Preisträgerin Lucien Renaudin-Vary, die am 22. August in Flensburg zu Gast ist und die wir in einer der nächsten Ausgaben von Musikfest im Radio am Telefon haben. Für musikalische Unterhaltung jenseits der Klassik sorgt aber jetzt am 27. August im Brunsbüttel, bevor Joris am 30. August auf der Seebühne in Eutin den Festivalsommer beschließt. Auch mit ihm haben wir bereits über sein Takeover-Projekt gesprochen. Aber das Interview gibt's in einer der nächsten Ausgaben von Musikfest im Radio zum Schleswig-Holstein Musikfestival, denn diese Ausgabe ist schon viel zu voll. Und damit kommen wir zum letzten Beitrag dieser Sendung. Die schwedisch-dänische Folkband Tailcoat taucht tief ein in die Vergangenheit und kleidet die entdeckten alten nordischen Melodien in ein völlig neues Klanggewand. Dabei kombinieren sie historische Instrumente wie Nückelharper und Hardangerfiedel mit einer modernen Rhythmussektion aus E-Bass und Percussion. Am 15. August kommen die 5 ins Biogewächshaus Wörden. Einen Tag vorher sind sie auf Gut Seehof in Varda zu erleben. Ich habe mit Rasmus Brink über das Programm gesprochen. Rasmus, ihr kommt mit dem Programm Musikalische Geschichten aus dem Norden zum Schleswig-Holstein Musikfestival. Was genau erwartet das Publikum?
1: A very cinematic and storyful experience. We try to express stories with our music without telling them with words.
2: Eine sehr filmische und erzählerische Erfahrung. Wir versuchen mit unserer Musik Geschichten auszudrücken, ohne sie in Worte zu fassen. All diese Stücke sind wie kurze Erinnerungen, aus denen wir Musik gemacht haben. Es ist eine Sammlung von kollektiven Geschichten und Eindrücken, die wir seit Jahren sammeln. Das Publikum erwartet also ein sehr lebendiges, mal fröhliches und mal ernsteres Storytelling.
0: Obwohl eure Stücke ganz ohne Worte auskommen, wirken sie dennoch ungemein narrativ. Wie erwachsen diese musikalischen Geschichten zum Leben und welche Rolle spielt dabei die Fantasie der Zuhörer?
1: I think our music kind of reminds people of their own stories. So when the audience listens, they can kind of imagine themselves.
2: Ich denke, das Publikum muss beim Zuhören eine eigene Geschichte finden. Unsere Musik erinnert die Menschen oft an ihre eigenen Erlebnisse. Wenn sie uns lauschen, können sie sich in die Welt hineinträumen, die wir auf der Bühne erschaffen. In diesem Sinne werden unsere Stücke zu den ganz persönlichen Geschichten des Publikums. Wir geben quasi nur die Leinwand vor, aber das eigentliche Bild entsteht in der Vorstellungskraft der Zuhörer. Und das funktioniert erfreulicherweise für Jung und Alt gleichermaßen. Natürlich haben wir beim Komponieren unsere eigenen Geschichten im Kopf, aber die behalten wir für uns.
0: Wenn ihr alte nordische Melodien neu einkleidet, wie viel vom alten Stoff muss erhalten bleiben, damit die Tradition erkennbar bleibt? Und wo beginnt für euch die neue Interpretation?
1: You can say that the old part is kind of the soul of how we're playing. Everyone in the band have a very, very big experience and grew up with the music.
2: Das Alte ist quasi die Seele unseres Spiels. Jeder in der Band ist mit dieser Musik aufgewachsen und bringt enorme Erfahrung mit. Die Tradition fließt also ganz automatisch in unseren Spielstil ein, ohne dass wir bewusst darüber nachdenken müssen. Die Neuinterpretation entsteht wiederum durch die Einflüsse, die wir aus unserem heutigen Leben mitbringen, etwa aus dem Jazz oder dem Rock.
1: Doing stuff. Emil is very traditional in his upbringing. He grew up with traditional music as everybody else, but he takes it one step further by introducing a very modern harmonization of the music and still keeping those essences of articulation and ways of rhythm that are very typical for the northern Scandinavian tradition.
0: Bei den Instrumenten kombiniert ihr historische Instrumente wie die Nyckelharper und Hardanger Fiedel mit einer modernen Rhythmussektion aus E-Bass und Percussion. Wie wichtig ist dieser Kontrast zwischen historischen und modernen Klangfarben für den charakteristischen Tailcoat-Sound?
1: It's everything. The whole instrumentation is what brings the sound, because this very, very special way of combining modern instruments like the very peculiar percussion Mort is playing and the electric bass and the sitar, which is in fact kind of like a guitar, it really weaves together a sound that we haven't heard before.
2: Diese spezielle Instrumentierung macht unseren Sound erst aus. Die Kombination aus modernen Elementen wie unserer recht ungewöhnlichen Percussion und dem E-Bass mit der Mandoline webt einen völlig neuen Klangteppich, den man so noch nicht gehört hat. Für uns funktioniert das auch nur als Quintett. Wenn einer von uns Fünfen fehlt, geht die authentische Tailcoat-Erfahrung verloren. Es ist das Zusammenspiel aus den hellen und tiefen Tönen der Percussion, dem schwereren, unkonventionellen Bass und den mystischen Obertönen von Nyckelharper und Hardanger Fiedel. Zudem fordern uns die technischen Grenzen der alten Instrumente heraus, ganz neue, untraditionelle Wege zu gehen und frische Ideen zu entwickeln.
1: Very deep understanding of tradition and grew up with it, and it's in our bone. The instruments are what makes it possible to express the new sounds and also come up with new ideas. And for example, there are limitations on the instruments that forces us to do stuff that's very non-traditional.
0: Euer Name Tailcoat, auf Deutsch heißt das ja Frack, präsentiert Eleganz, Tradition und eine gewisse formelle Strenge. Warum habt ihr ausgerechnet dieses Symbol als Bandnamen gewählt?
1: It's mostly a big respect to the audience, coming back to the storytelling that we want to, with a huge respect to the audience.
2: Es ist vor allem ein

0: an experience. We're not doing any more like styles. I mean, let's say we had costumes and so on, then the whole concert will be about those costumes. We want it to be about the imagination of the audience. So even if we are not wearing actual tailcoats, we always have this idea in mind when we play.
1: Ihr tretet ja im Rahmen eines klassischen Musikfestivals auf. Erwartet ihr eher ein zurückhaltendes, traditionelles Klassikpublikum oder wird der Abend am Ende zu einer großen Folkparty?
0: Hopefully it will start off with the classical audience and then we will introduce them to the classical folk party.
2: Hoffentlich fangen wir mit einem klassischen Konzertpublikum an und führen die Zuhörer dann sanft in eine Art klassische Folkparty über. Wenn die Leute feiern wollen, können sie das tun. Wenn sie sich lieber einfach zurücklehnen, genießen und inspirieren lassen möchten, sind sie dazu genauso herzlich eingeladen.
1: Das Konzert findet an einem sehr ungewöhnlichen Ort statt, in einem Gewächshaus zwischen Paprikapflanzen. Welche Assoziation weckt diese Kulisse bei euch und beeinflusst sie euren Auftritt?
0: I had heard about this and I just think it's amazing because for us, of course, nature is a big part of the Scandinavian folk music. All our music derives from forests and mountains and this feeling of being one with nature. So
2: ich finde das absolut großartig. Für uns ist die Natur ein integraler Bestandteil skandinavischer Volksmusik. Unsere Stücke wurzeln in den Wäldern und Bergen und im Gefühl, eins mit der Natur zu sein. Außerdem gibt es da eine charmante Parallele. Auf unserem Albumcover sind kleine, neugierige Fabelwesen zu sehen. Ich stelle mir gerne vor, dass diese Kreaturen sich am Konzertabend hinter den Paprikapflanzen verstecken und gemeinsam mit dem Publikum lauschen. Die Präsenz der Natur an diesem Ort ist für uns eine riesige Inspiration.
1: Zum Schluss die Frage, warum sollte man sich dieses Konzert auf keinen Fall entgehen lassen?
0: Because it's totally something different you've never heard before.
2: Weil es etwas völlig anderes ist, was man so noch nie gehört hat. Es ist eine Musik, die einen auf ganz neue Weise berührt. Sie bewegt den Körper ebenso wie den Geist. Man sieht und hört faszinierende Instrumente, die viele vielleicht noch nie zuvor gesehen haben. Und vor allem wird man für die Dauer des Konzerts selbst ein Stück weit Teil der Band. Das macht es zu einem wirklich einzigartigen Erlebnis.
1: Das ist das Stück Bittersweet von der schwedisch-dänischen Folkband Tailcoat, die am Wochenende in Schleswig-Holstein auftritt. Und das war's schon wieder mit der 7. Ausgabe von Musikfest im Radio zum Schleswig-Holstein Musikfestival 2026. Ich hoffe, Ihnen und Euch hat die Auswahl an Beiträgen und Musik gefallen. Dann schaltet gern auch nächste Woche zur selben Zeit auf dieser Frequenz wieder ein. Heute mit dabei waren Marion Weyers und Ulrich Küssner. Mein Name ist Andreas Kuballa.

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0: 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Produktion, Verantwortung und am Mikrofon Ulrich Küssner. Am 21. August wird in Ratzeburg und zeitgleich in Lübeck der Film Adams 8 als Uraufführung gezeigt. Der Film, der an den Originalplätzen in Ratzeburg gedreht wurde, erzählt die wahre Geschichte des legendären Rudertrainers Karl Adam, der Ende der 50er Jahre in Ratzeburg aus einer Gruppe jugendlicher Außenseiter den späteren Deutschlandachter formte und mit ihnen olympische Geschichte schrieb. Von den Ruderern, die damals 1960 bei der Olympiade in Rom mit dem Deutschlandachter diesen legendären Sieg errungen hatten, lebt nur noch einer. Er ist jetzt 86 Jahre alt, Klaus Bittner. Vor 2 Jahren ist ein anderer Teilnehmer, der damalige Buchmann und spätere Sportphilosoph, Professor Dr. Hans Lenk, gestorben. Von ihm werden wir gleich die Festansprache zur Feier des 100. Geburtstages von Karl Adam im Jahre 2012 bei einer Feier in Ratzeburg hören. Zuvor aber ein paar einführende Worte.
1: Wohl jeder Ratzeburger und viele, viele Deutsche haben diese Reportage von dem grandiosen Sieg des Deutschlandachters gehört. Die großen Sporterfolge im Rudern in der Vergangenheit hat Deutschland einem Mann zu verdanken, dem Oberstudienrat für Mathematik, Physik und Leibeserziehung an der Lauenburgischen Gelehrtenschule in Ratzeburg, Karl Adam. Am 2. Mai 2012 wäre er 100 Jahre alt geworden. Leider ist er schon früh mit 64 Jahren 1976 verstorben. Der 2. Mai wurde in Ratzeburg im Gedenken an Karl Adam feierlich begangen. Den Festvortrag am Abend hielt der Professor Emeritus Dr. Dr. Hans Lenk, der 1960 im Deutschlandachter saß und die damalige Reportage am 3. September 1960 hörte sich so an. 1000 Meter, Deutschland in Front vor Kanada. Jetzt können wir die Mannschaften gut erkennen. Manfred Rülfs, der Schlagmann des deutschen Achters, packt erneut an. 42 Schläge in der Minute. Wenn dieser Achter im Tempo nur nicht überdreht, bis 1000 Meter gehören eigentlich zum taktischen Programm nur 40 Schläge. Aber die Männer werden es wissen. Sie werden sich Luft verschaffen wollen gegen die große Mannschaft aus Kanada, die in den Vorläufen die schnellste Zeit dieser Regatta gefahren war. 6:03:18 für Kanada, 6:03:34 für Deutschland. Das waren die Zeiten. Wir drücken unseren Männern dort unten im schlanken Rennachter die Daumen, dass hier alles gut geht. Deutschland hat noch nie in einem Achter eine Goldmedaille gewonnen. Seit 1920 dominieren die Amerikaner in dieser schönsten, größten Bootsklasse. Und sie spurten verzweifelt, die Amerikaner. Sie wollen ihren guten Ruf hier auch auf der Olympischen Regatta in Rom verteidigen. Aber Kanada liegt vor den Amerikanern. Doch unter Land führt Deutschland ganz klar. Es führt der Achter von der Renngemeinschaft ATV, Dithmarsia Kiel Ratzeburger RC. Seit 1936 hatte Deutschland im Rudern keine olympische Goldmedaille mehr errungen. Und jetzt drüben auf der Außenbahn, der kanadische Achter, fantastisch läuft dieser Spurt durch. Stoßfrei arbeiten diese gewaltigen Riesen aus Kanada an diesem wundervollen Rennboot. Aber unter Land immer noch in führender Position die Renngemeinschaft aus Deutschland. Und jetzt haben sie angepackt. Sie springen von den Stemmbrettern, die Blätter werden förmlich durchgepeitscht. Ich sehe, dass die Männer nicht die breiten Schaufelblätter benutzen. Sie haben die etwas schmaleren, eine höhere Schlagzahl gestattenden Macon-Blätter genommen. Deutschland führt vor Kanada, in dritter Position weiter die Tschechoslowakei. Und jetzt setzt der deutsche Achter zum Schlusssport an. Schneller sind sie geworden, die Ruderriesen von der Dithmarsia Kiel und die Techniker aus Ratzeburg. Aber drüben Kanada, mit fantastischen Schlagzahlen wird in diesem Rennen operiert. Eine Luftkastenlänge Führung für Deutschland. Und der Schlussspurt wird herausgepeitscht, herunter von den Stemmbrettern. Deutschland führt im großen Achter in Rom. Eine halbe Länge, dreiviertel Länge, eine Länge. Und Deutschland hat den Achter gewonnen. Gold für den deutschen Achter. Zum ersten Mal in der Rudergeschichte gewinnt ein deutscher Achter die Goldmedaille. Zweiter Kanada, dritter Tschechoslowakei. Das ist der Einlauf im olympischen Achter.

0: Die soeben gehörte Rundfunkreportage stammt aus einem Büchlein, das Hans Lenk unter dem Titel Goldachter 50 Jahre Olympiasieg veröffentlicht hat. Er schreibt darin alles, was zum Thema Deutschlandachter Karl Adam, die Ruderstadt Ratzeburg, zu sagen ist. Der gebürtige Berliner Hans Lenk hat seine Kindheit und Jugend in Ratzeburg verbracht. An der Ratzeburger Gelehrtenschule und im Ruderclub war der Ruderprofessor, wie er später genannt wurde, Karl Adam, sein Lehrer. Adam machte ihn als erster mit einer Philosophie der Eigenleistung bekannt. Von ihm lernt Hans Lenk, dass die persönliche Entscheidung für die Leistung der einzige Weg zur vollständigen Entfaltung und zum Glück ist. Heute ist er einer der wichtigsten Vertreter der deutschen Gegenwartsphilosophie. Er studierte nach dem Abitur in Ratzeburg von 1955 bis 1961 Mathematik, Philosophie, Soziologie, Sportwissenschaft und Psychologie. 1969 folgte er einem Ruf auf den Lehrstuhl für Philosophie an der Universität Karlsruhe. 1995 wurde er zum Vizepräsidenten der Weltdachgesellschaft der Philosophischen Vereinigungen gewählt. Die Stiftung Deutsche Sporthilfe hat ihn in die Hall of Fame des deutschen Sports aufgenommen. Zahlreiche Ehrenämter in wissenschaftlichen Institutionen, zahlreiche Gastprofessuren auf der ganzen Welt, die zahlreichen Schwerpunktthemen seiner Philosophie können hier aus Platzgründen nicht erwähnt werden. Ebenso auch nicht seine 1142 Publikationen, die auf der ganzen Welt Anerkennung gefunden haben. Aber kommen wir nun zu seinem Festvortrag.
1: Liebe Ratzeburger, liebe Gäste, liebe Gisela und Regine Adam, über deren Kommen ich mich ganz besonders freue. Ich bin aufgewachsen in Ratzeburg. Mein Vater ist 1936 von Berlin als Polizeiwachtmeister nach 12-jährigem Dienst hier an den Kreis gekommen und hat dort dann als Kreisbeamter gewirkt und starb aber schon im März 1945, sozusagen ganz kurz vor Kriegsende. Meine Mutter und hatte es schwer, ihre drei Kinder durchzubringen. Wir mussten alle Zeitungen austragen, morgens vor der Schule, und Kartoffelstoppeln, wie viele, nicht wahr, um durchzukommen, nicht wahr? Und das werde ich auch gleich nochmal erwähnen, das Zeitungen austragen, denn das hatte auch Beziehungen dann schließlich zu Karl Adam. 1948, ich war auf der Realschule, brachte ein Lehrer, der bei uns oben im Haus wohnte, die Idee auf, ich müsste unbedingt auf die Oberschule. Ich habe mich natürlich mit Händen und Füßen gesträubt, weil das nicht meine Welt war. Ich kam ja aus ganz kleinen Verhältnissen und hatte also keine sozusagen Beziehung zu irgendwelchen Freunden oder Bekannten, die auf der Oberschule, auf der Lauenburgischen Gelehrtenschule waren. Ich wurde dann in die Quarta der LG gebracht und schon ab Tertia war Karl Adam dann mein Klassenlehrer bis zum Abitur. Wir haben ihn bis zum Abitur als Klassenlehrer gehabt. Und er hatte die Eigenschaft, dass er mit seinen Schülern nachmittags wieder in die Schule ging, um eine Art von Lektürekurs oder Seminar zu machen mit Obertertianern, stellt man sich mal vor. Natürlich ohne Pflicht, ohne Vergütung, Walter Schröder hat ja heute schon darauf verwiesen. So machte ich das dann auch mit ihm. Wir lasen in der Obertertia bereits Konrad Lorenz, nicht wahr, und Bertrand Russell und unpopuläre Betrachtungen und ähnliche. Und Karl Adam gab mir da auch natürlich die ersten philosophischen Texte, insbesondere aus stilistischen Gründen Schopenhauer, aber auch eben Kant zum Beispiel und ähnliches. Aber auch der Sport kam nicht zu kurz. Walter Schröder hat es ja auch in seinem schönen, humorigen Stil vorhin schon erwähnt. Morgens, nachdem ich mit dem Zeitungaustragen fertig war, ging ich natürlich ins Bootshaus zum Rudern. Nicht? Um 7 Uhr hatte ich dann, wie viele andere auch, wir haben ja alle dort Rudern gelernt, soweit wir aus Ratzeburg kamen, zum Rudern. Einer, nicht wahr? Der war ja immerhin schon vorhanden, oder? Nein, der war noch nicht vorhanden.
2: 51 kam der erste
1: Einheit. Ja, dann war das wahrscheinlich irgendwie ein anderes. Aber nee, ich bin doch damals schon einer gegangen. Na gut. Vielleicht ein bisschen später angefangen, ja, ja. Na gut, oder im Winter war es dann eben Boxtraining mit Karl Adam von 7 bis 8 oder im Gewichtheben, nicht? Das war auch ein bisschen später dann, ne? Nun ja, also insofern, das Zeitung austragen führte dazu, dass man eben auch dann die Stunde überbrücken musste und tat das eben auf diese genannte Weise. Aber Karl Adam war das nicht nur in der Obertertia, sondern er machte das auch nach dem Abitur. Die gesamte Klasse von ihm, die O1M, die 1955 Abitur machte, kam wieder, übrigens in diesem Raum, nicht wahr? Das ist also auch sehr nostalgisch sozusagen, kam wieder in die Schule und machte mit ihm 3 Wochen lang philosophisches Seminar. Einschließlich der Fahrschüler, die kamen auch von außerhalb. Wir lasen Kants Prolegomena, wir lasen Weizsäckers zum Weltbild der Physik und wir lasen eben auch die Ausführungen eines Ghostwriters über den Histomat, den historischen Materialismus namens Stalin. Nicht wahr? Ja. Allerdings auch schon kritisch. Karl Adam war ja immer sehr kritisch und rational und argumentativ und das haben wir ja von ihm alle auch gelernt. Nicht wahr? Die anderen Lehrer der Schule sagten, das sei völlig unverständlich. Sie sprachen von diesen komischen Adamiten, die dann auch wieder in die Schule gingen. Nicht wahr? Was stellt sich das heute vor? Ne? Ja, also das aber gut, das war sozusagen der Vorausgriff auf die Begeisterungsfähigkeit, die Karl Adam hatte. Er ist der große Begeisterer, der große Motivator, derjenige, der andere begeistern kann und auch von der Überzeugung ausging, nur selber Begeisterte können andere begeistern. So habe ich das später mal zusammengefasst. Und ich glaube, das ist einer der Kernsätze unserer gesamten Pädagogik, sollte sie es zumindest sein, nicht? Und vieles an unserer Pädagogik in allen Bereichen ist verfahren deswegen, weil dies nicht beachtet wird und weil viele ministerielle Erlasse und so weiter genau das Gegenteil bewirken, dass sie nämlich Begeisterung vernichten, nicht? Oder erschweren, nicht? Begeisterung ist sozusagen das Kernmoment, das Hauptthema von Erziehung überhaupt. Und das gilt natürlich auch gerade für Leistungserziehung. Ne? Kein Wunder, dass der große Motivator Adam, nachdem mein Vater, wie gesagt, am Ende des Krieges im Lazarett verstorben war, was dazu führte, dass wir leider nicht als Kriegsweisen anerkannt wurden und das unsere Schwere hatten, mein großer Motivator auch wurde, ein Vorbild, ein väterliches Vorbild, quasi eine Vaterfigur, ein Ersatzvater, könnte man sagen. Er selber hat das früher übrigens auch so mal, später dann auch mal so genannt. Aber es gab auch noch eine andere Vaterfigur, auf die ich auch zu sprechen kommen möchte. Und ich hatte mich schon lange Zeit vor dem Abitur, also schon unter Sekunda und so etwas, mit Albert Schweitzer Schriften befasst und zum Beispiel Kultur und Ethik gelesen, auch in dem Insulaner eine Besprechung darüber geschrieben und hatte mit Karl Adam viel darüber diskutiert. Und damals war ich relativ kritisch gegenüber dem Leistungsgedanken, den Karl Adam sozusagen in persona vertrat. Denn ich meinte, dass in gewisser Weise die Fixierung sozusagen auf das Leistungsdenken, genauer das Vergleichsdenken in Begriffen der messbaren Leistung, zu gewissen Inhumanitäten führen kann. Und oft sozusagen die Tendenz auch besteht, was wir ja auch durchaus im modernen Sport heutzutage immer wieder sehen können. Und da hatte ich eben gerade Karl Adam oft so etwas wie eine Leistungsfixiertheit oder sogar, ja, ich kann nicht sagen, Leistungsfanatismus vorgeworfen. Und wir haben darüber diskutiert. Nicht? Ich war damals sehr, sehr christlich beeinflusst durch einen Religionslehrer, Wolanski, oder auch durch einen Jugendpfarrer, der sehr faszinierend war, Pastor Arp. Ich weiß nicht, vielleicht kennen ihn einige noch. Und glaubte sozusagen, dass das ein bisschen einseitig sei, wie Karl Adam das vertritt, und dass er alles sozusagen nur durch die Leistungsbrille sehen wollte. Ja, da haben wir jahrelang drüber diskutiert, und er gab mir aber zu bedenken, dass er den Leistungsaspekt nicht zu eng sehen wollte, sondern dass gerade soziale, ethische Leistungen, wie zum Beispiel von Albert Schweitzer vorgelebt, auch dazugehören. Die seien zwar nicht sozusagen messbar, sie seien auch nicht unter dem Aspekt sozusagen des Vergleichs oder der Rangfolge, das spielt ja eine große Rolle auch im Denken des Leistungsvergleichs bei Karl Adam, nun zu sehen, sondern eben sozusagen außerhalb dieser Vermessungs- oder Vergleichungsperspektive. Und bei Albert Schweitzer war das ja zunächst naheliegend. Später hat er auch in gewissem Sinne sozusagen gewisse Eitelkeiten entwickelt und so weiter. Das steht hier jetzt nicht zur Debatte. Aber jedenfalls war seine ethische Tat, nun in den Urwald zu gehen, nicht als Selbstprofilierungssucht anzusehen oder sozusagen um einen Rang zu gewinnen, denn er hat ja gerade seinen Rang als dreifacher Doktor und Privatdozent an der Universität Straßburg aufgegeben, um dies alles zu tun, nochmal Medizin studiert und Ähnliches. Es hatte eher was mit einer Art Gewissensentscheidung zu tun oder auch mit der Überlegung, dass er sozusagen unverdientermaßen privilegiert war, sozusagen glücklich war und eben sozusagen eine Art von Sühne gegenüber dem, was den Schwarzen auf dem dunklen Kontinent angetan worden ist, sozusagen beitragen wollte. Und das ist in der Tat ein Punkt, den die beiden Vaterfiguren nun sozusagen in eine Art von Konfliktsituation brachten. Aber dennoch waren sie auf der anderen Seite wiederum sehr ähnlich. Sie waren beides Denker mit großem, weiten Spektrum, kritische Rationalisten und Realisten, praxiszugewandte, denkende und handelnde, das waren sie mit Sicherheit. Sie taten und wollten beides, einerseits verstehen, erkennen, erklären. Sie waren sozusagen philosophisch orientiert, andererseits eben auch die Welt verändern, wie man es so immer sagt, oder jedenfalls eigene Leistungsbeiträge in diesem Sinne zu bringen. Sie waren Vertreter der Leistungsautorität, funktionale Autorität, nennt er das auch, sozusagen, die nur durch eigene Leistung wirklich bestätigt erbracht werden kann. Echte Eigenleister waren sie sicherlich beide. Keine Stars der Promi- oder Publicity-Gesellschaft, wie das heute so heißt. Alles gesetzte, von oben verordnete, gestellte, eingebildete war ihnen zuwider geradezu. Und das ist auch ein Teil des sehr eindrucksvollen Bildes, das die beiden Figuren, die beiden Vaterfiguren machten. Leistung ist kein absoluter, kein existenzieller Selbstzweck. An sich genommen wäre sie einäugig, engstirnig, wenn es nur sozusagen um die Leistungsziffer allein ginge. Und auch im Sport ist es so, und Karl Adam hat das auch so gesehen, dass die sportliche Leistung sozusagen eher ist ein soziales Sinnbild, ein pädagogisches Instrument, ein pädagogisches Verfahren nun, um Menschen zu ihren besten Möglichkeiten anzureizen, anzuregen, zu führen im gewissen Sinne, aber nicht dahin sozusagen zu befehlen oder nun zu zwingen. Ja, es geht nicht um eine Art Leistung sozusagen absolut und einfach abstrakt genommen, sondern um soziale Erfüllung dieser Aufgabe und dieser Möglichkeiten der Leistungsorientierung, des Vergleichs auch und so weiter. Aber es ist natürlich klar, dass die beiden Vaterfiguren ganz andere Wege verfolgten, und dass die beiden Welten, in denen sie lebten, auch wenig miteinander zu tun hatten. Ich hatte dann später das Glück, dass ich nach Lambarene gehen konnte und eine Reise, über die ich auch ein Büchlein geschrieben habe, dann erlebte, als er allerdings schon verstorben war. Aber der Geist von Schweitzer war und ist auch immer noch lebendig in Lambarene. Nun ist es so, dass klar, dass diese Welt eine ganz andere ist als die Welt sozusagen der Leistungsvergleiche im Sport. Und man muss also sagen, wenn man Vaterfiguren folgen will, dann muss man sich sozusagen einen eigenen Weg suchen. Wenn man nur den Vätern folgt und imitiert, dann bleibt man sozusagen eigentlich unoriginell, zumindest unoriginär. Originale waren diese beiden Väter, aber sicherlich originelle Denker im höchsten Anspruchssinne vielleicht nicht. Wohl deswegen widmen sie beide vorrangig der praktischen Lebenswirksamkeit. Nicht? Die Originalität oder relative Genialität, wenn man den Ausdruck benutzen darf, besteht in der Selbstverpflichtung auf einen weiten Blickwinkel, Rationalität, Einsatz für andere und praktische Ziele, auf einen weiten, geradezu symbolhaft legendenbildenden sozusagen Lebensstil, der dazu führte, dass eben nachgeahmt wurde. Sie waren also Philosophen der Praxis im gewissen Sinne, pragmatische Philosophen der neuen Weltsichten, der Erschließung neuer geistiger Kontinente waren sie nicht, aber sie hatten sozusagen ihre Wirkung, ihre Wirksamkeit. Albert Schweitzer weltweit auch, Adam bekam dann auch weltweite Wirkung. Aber die beiden Welten waren natürlich verschieden. Ich hatte dieses Büchlein veröffentlicht, da gab es dann eine theologische Besprechung in einer theologischen Zeitschrift, hochoffiziell, und da stand dann drin, dann kommt da ein Karl Adam vor, das ist aber nicht der berühmte Theologieprofessor, ein pietistischer Theologieprofessor aus Stuttgart, sondern irgendein Rudertrainer aus Ratzeburg. Naja, gut. Man sieht, wie verschieden die Welten sind, nicht? Aber wenn Sie in Wikipedia nachgucken, können Sie unter Karl Adam auch noch immer den Theologen finden, nicht? Und dann sich entscheiden, ob Sie den Rudertrainer ansehen wollen oder den Theologen. Ja, die beiden Ersatzväter, eigenwillige, knorrige, manchmal sogar jähzornige Selbstlinge, große Querköpfe und Eigenhandelnde. Es gingen sozusagen auch Anekdoten umher und vielleicht folge ich Walter Schröder und erzähle auch noch mal zwei Anekdoten. Einmal hat sogar Schweitzer seine Mitarbeiterin, die ganz treu ergebene Suzanne, im Gottesdienst mit dem Lappen geschlagen. Er war natürlich sehr, sehr, sehr, sehr vital, sagen wir mal. Nicht? Und sie hat dann hinterher natürlich gesagt, ja, das hat er natürlich nur aus Liebe getan, aus christlicher Nächstenliebe. Diese Liebe war nicht im Gange als Karl Adam auf einer Arztreise im Sommer, Wanderreise in eine Jugendherberge, wo Jugendliche dauernd randalierten oder Krach machten, nun dann am Schluss irgendwie eine Ohrfeige ging. Und der natürlich, Adam war ja nun etwas stark als ehemaliger Schwergewichtsboxweltmeister der Studentenklasse, ihm die Nase, das Nasenbein zerbrach. Nicht? Das, nun gut. Also die totale Einsatzbereitschaft, Konsequenz, Ideen, Besessenheit und Anpacken von scheinbar unlösbaren praktischen Problemen zeigt auch sozusagen ihre Schattenseiten. Dennoch waren die beiden große Begeisterer und Motivatoren, jeder auf seine Weise. Gut, das ist also der Beginn sozusagen dieser Faszination. Beide waren sie Motivatoren, Faszinationsgeber. Die Eigensinnigkeit führte natürlich dazu, dass sie nicht zu faulen oder falschen Kompromissen bereit waren. Schweitzer lehnte also einmal ab, seine Lambarene sozusagen von einem amerikanischen Industriellen voll finanzieren zu lassen, weil er selber sozusagen dafür arbeiten wollte und einsetzen wollte. Er hatte dann immer Konzerte gegeben, Vortragsreisen, um das zu finanzieren. Diese großen eigenhandelnden Querköpfe, Querdenker, Querhandelnden haben es immer schwer gehabt in der Welt. Aber im Grunde ist es doch so, dass eigentlich man nur solchen Anregern, Querköpfen, Eigendenkenden neue Anstöße, notwendige Impulse zur Veränderung oder für öffentliche, auch öffentlich wirksame Initiativen und fortwirkende Ideen hat, nicht wahr? Und es ist schwierig, sozusagen insbesondere solche Querköpfe in Deutschland zu finden. Die werden also zum Teil systematisch sozusagen ausgegrenzt oder unterdrückt oder wurden zumindest. Die Vorbilder des Selberdenkens, des Eigenhandelns, des Eigenleistens haben es meistens sehr schwer und unbequem, müssen sozusagen durch viele Widerstände gehen. Bei den Ruderern ist das ja bekannt, weil der Schröder hat ja auch schon darauf angedeutet, ich komme noch darauf zurück. Und oft ist es so, dass diese unbequemen Eigenhandelnden ihre Wirkungschance nur dann haben, wenn sie nur wirklich auch Erfolg haben. Dann wird sozusagen das plötzlich dann herausgestellt als Erfolg oder als was immer. Dann kann es erst sozusagen eine Wirksamkeit in die Öffentlichkeit entfalten. Dann ist aber die eigentliche Leistung oft schon oft vorüber, nicht? Und insbesondere, wenn dann der Motivator nicht mehr gegenwärtig ist, dann muss das Feuer der Motivation anderweitig genährt und erhalten, gelegentlich neu angefacht werden. Und man muss dann irgendwie ihr Werk versuchen zu stabilisieren oder zu durch eine Stätten- oder Traditionsbildung oder sogar eine Art von Quasi-Verheiligung, wie es fast bei Albert Schweitzer geschehen ist, nicht? Und so etwas wie eine Art von Zentrum entstehen lassen. Das ist ja auch in Ratzeburg hier geschehen. Und in der Tat ist das natürlich auch geradezu sozusagen funktional, soziologisch gesprochen, fast eine Notwendigkeit. Nicht ohne Grund hatte Karl Adam das Hauptmotto, das ich ausgesucht habe, um auf den Gedenkstein dort zu setzen: Die Struktur der Leistung ist auf allen Gebieten gleich. Eine etwas überspitzte, provokative Formulierung. Das ist natürlich nicht sozusagen reale Wahrheit, nicht? Sondern sie sind nur ähnlich, die Leistungen auf verschiedenen Gebieten. Und Karl Adam war auch nicht sozusagen nur diesem Hauptmotto verpflichtet. Er hat ja auch den Satz gesprochen und hinterlassen: Nicht gewinnen ist kein Scheitern. Gerade auch im Sport. Nicht gewinnen ist kein Scheitern. Das finde ich genauso wichtig. Er übrigens ja auch, nicht? Und war also nicht dieser Fanatiker, Leistungsfanatiker und Fetischist, der sozusagen alles nur nach der erbrachten Leistung beurteilen wollte, sondern der sich viel stärker als Pädagoge darum bekümmerte, wie jemand sich einsetzte, was er sozusagen erstrebte und was er sozusagen an Leistung bringen wollte. Und diese Bedingungen und diese, sagen wir, Verhaltenssequenzen, die daraus entstehen, die sind bei beiden also ganz wichtig. Jedenfalls ist die christliche Güte, Nächstenliebe und so weiter dem Leistungsschema nicht unterlegen oder unterliegt nicht dem Leistungsschema. Man kann aber trotzdem, wie Karl Adam in seiner Diskussion mit mir sagte, eine vergleichbare, sozial sinnvolle Leistung im Einsatz natürlich sehen. Und er konnte das dann eben auch, hatte allerdings dann aus dieser Diskussion eben auch gelernt, wie ich natürlich auch einerseits genauso, verbinden. Nicht? Das war möglich. Jetzt komme ich zum zweiten Teil, zum unserem Lokal hier, besonders verehrten alten Adam, dem nun 100-Jährigen. Die Szenerie: Man nehme ein hübsches Kleinstädtchen von 12.500 Einwohnern, ein Beamtenstädtchen mit einigen wenigen alten, bekannten Kulturdenkmälern, wie einem 1000-jährigen Dom, mit einer traditionsreichen Internatsschule und geselle einige initiativefreudige Bürger dazu, zum Teil, zum guten Teil, initiativefreudige Lehrer. Man nehme also einige solche Bürger und platziere sie in die Traditionskulisse aller Wilders, unsere kleine Stadt. Man berücksichtige geografische Bedingungen, die Schule oder bestehende Vereine, je nachdem, und gründe einen neuen Club und mische die initiativenstarken Bürger unter sie. Dann hat man zweifelsohne höchst notwendige Voraussetzungen, aber keineswegs eine hinreichende Bedingung für die Entwicklung einer neuen Hochburg im Sport. Hier zum Beispiel für den Rudersport. Es fehlt wohl noch ein Salz in der sportspezifischen Suppe, sozusagen im zündungsfähigen Gemisch. Junge, frische, leistungsfähige Jugendliche hatte man von der Internatsschule oder von der Schule generell. Aber wer soll sie heute vom Bildschirm, früher sagte man, hinterm Ofen hervorholen? Dafür braucht man also eben solche Motivatoren, nicht? Wie die beiden Vaterfiguren, insbesondere wie Karl Adam hier in Ratzeburg, der begeistern, mitreißen, motivieren konnte, den Jugendlichen Perspektiven und Ziele eröffnen, mit denen Leben sie führen, sie anleiten würde in ihrem Sport und aber auch immer ermahnen würde, sozusagen nicht nur auf den Sport fixiert zu bleiben. Das ist ganz wichtig. Er hat uns immer gesagt, ja, wer nur im Sport sozusagen reüssiert, der bleibt ein armes Würstchen. Das ist allerdings heute ja anders im Zeitalter des Profifußballsports und so weiter, wie auch in der ganzen Schlagerkultur und so weiter, nicht? Und in unserer neuen Fun-Promi-Publicity-Gesellschaft, nicht wahr? Da wären also sozusagen hier weitere Differenzierungen anzubringen. Aber jedenfalls ist klar, ohne Begeisterungszündung liefe nichts, wäre keine Leistungsgruppe, keine verschworene Gemeinschaft entstanden, nicht wahr? Insbesondere auch Club, nicht, der zu solchen Hochleistungen aus Kleinstadtmilieu fähig sein sollte. Der Trainer ist dabei natürlich der Motivator, der Leiter, aber er müsste den Sport natürlich selber aus eigener Anschauung und nicht nur Anschauung, sondern auch aus Praxis, Experimentierfreudigkeit eben aus eigenem Erleben können. Er muss Autorität durch eigene Leistung nachweisen oder durch Überzeugungskraft in Argumenten, das ist die andere sozusagen Variante, und immer neu zu bewährende Autorität besitzen, nicht bloß an Ämter, Orden oder Titel gekoppelt. Kurz, er muss eine Persönlichkeit mit jugendansprechender Begeisterungsfähigkeit und Führungsqualität sein, ein mitreißender Charakter auf der Expedition in unerobertes Reich des Sports, des Denkens, der Wissenschaft, der Kunst und so weiter, der eben durch Beispiel, Überzeugungskraft, Einsatzintensität und eben Begeisterung weckt. Nur selber Begeisterte können andere begeistern. Das habe ich schon gesagt. Vielerorts scheint leider diese Weisheit heute vergessen. Ja, nun mal zu dem Verursacher, wenn auch nicht allein schuldigen, wie er immer betont, selber. Er schrieb vor 50 Jahren auf die Frage nach den Ursachen der sportlichen Welterfolge des Ratzeburger Ruderclubs in unserer kleinen Stadt, Zitat: Die meisten machen sich die Antwort zu bequem, indem sie mich mit der ganzen Verantwortung für diesen akuten Fall von Größenwahn beladen. Darüber wird meist vergessen, dass nur das Zusammentreffen einer ganzen Reihe von Umständen sachlicher und personeller Art diese Entwicklung möglich machte. Da ist zunächst das ideale Ruderrevier mit der Möglichkeit, bei jedem Wetter im Windschutz der bewaldeten Hügel ein irrsinniges Training auf dem Wasser durchzuführen. Ende des Zitats. Und er geht dann ein auf das, was Walter Schröder schon gesagt hat, mit dem Oberstudienrat, Oberstudiendirektor Tredop, der einen Einer kaufte, jetzt gegen Gewohnheiten und sozusagen außerhalb der Legalität fast, nicht wahr, oder der veranlassten Erfahrung. Er verwies auch, was Walter leider nicht erwähnt hat, auf den Dukatenspucker, nicht, den Dr. Alfred Block, der sozusagen die Fähigkeit hatte, sozusagen in einem kleinen Verein in diesem städtischen Milieu tatsächlich Dukaten locker zu machen, was gar nicht so einfach war, wie es heute ja auch wiederum nicht so einfach ist. Karl Adam weiter: Ich protestiere ebenso feierlich wie energisch dagegen, dass man mich zum Alleinschuldigen machen will. Dafür, dass sich hier ein größenwahnsinniger, kaum geborener Kleinstadtverein eine Rolle angemaßt hat, die ihm nach Meinung aller Experten nicht zusteht. Naja, er geht auf die Kritik der wirklichen Experten ein. Walter hat das ja auch schon angedeutet, nicht wahr? Mit dem 8. Sieg der deutschen Meisterschaft 1958 schrieb er, hat eine Entwicklung ihren Abschluss gefunden, die 1953 begann. Damals, nachdem die ersten großen Einererfolge da waren, sagten die wirklichen Experten, wie schön wäre es, wenn dieser Junge wirklich beim richtigen Verein, beim richtigen Trainer richtig rudern lernte. Und dann noch als mit dem leider schon längst verstorbenen Manfred Rolfs die Doppelzweiermeisterschaft gewonnen wurde, da wurde dann gesagt von den Experten, ja, mit Skullern geht das vielleicht, aber bei Riemenrudern ist das was ganz anderes. Dann gewann aber Manfred Rolfs und Walter Schröder den Zweier ohne Steuermann in der deutschen Meisterschaft. Die Reaktion war, in kleinen Booten macht das vielleicht möglich sein, aber im Vierer und Achter bestimmt nicht. Sie gewannen also da die deutsche Meisterschaft im Achter und in Renngemeinschaft mit Dittmarsia Kiel den Vierer ohne Steuermann. Jetzt hörte man, ja, diese Intervallschinderei und das Gewichtheben kann ja nicht gesund sein, die Stimme eines Arztes. Die Leute sterben alle weg, spätestens in 80 bis 100 Jahren. Ende des Zitats, Karl Adam. Oder man hörte, was die Ratzeburger machen, kann ja nicht gut sein, weil es von einem Nichtruderer stammt. Die Stimme eines Trainers. Allerdings war das, was ich eben zitiert habe, auch die Stimme eines Trainers. Und der hat sich auch eben geirrt, geradezu klein, wahnsinnig geirrt, als er Anfang 1959 noch feststellte, dass der Achtersieg 1958 eine Entwicklung zu ihrem Abschluss gebracht hätte. Diese Entwicklung hatte doch gerade erst begonnen, war gerade erst auf Kiel gelegt. Und zwar auch in Kiel, hauptsächlich aber am Kirchensee in Ratzeburg. Und 1959 geschah das Wunder von Macon, das den größten Achtererfolg aller Zeiten, außer 1924, wo einmal auch 10 Sekunden erreicht wurden, bei irregulären Verhältnissen irgendwie, oder als wir das Meisterrennen in Macon gewannen, mit fast 10 Sekunden vor dem Feld erfochten. Das alles widerlegte unseren hauptschuldigen, aber nicht alleinschuldigen Autor sozusagen geradezu auf dem Fuße. Nicht? Denn 1959, das war ein paar Monate später. Also muss also offenbar die Polabengöttin Siva als Fruchtbarkeitsgöttin von den Polaben auf dem Palmberg, dem Standort der heutigen Ruderakademie verehrt, sich im Wasser umgedreht haben, im Grabe, im Wassergrabe umgedreht haben, im Domsee oder Küchensee, je nachdem. Sie war die Göttin des Ratzeburger Sees, des Ruderreviers, zweifellos in ihrer natürlichen Vitalität selbst eine Ruderinnenfigur. Sie war also schenkte den sogenannten Naturburschen vom Ratzeburger See ihre Gunst und Gewinne, die kaum zu zählen sind. Das will ich auch hier nicht tun. Nicht wahr? Das wird ja an anderer Ruderverbandsstelle noch geschehen. Von Siva begünstigte Erfolge kamen aber allen deutschen Ruderern und auch internationalen zugute. Karl Adam hielt mit seinen Weisheiten, Erkenntnissen und Lehren nicht hinter dem Berg, sondern alle lernten von ihm und zum Teil eben auch direkt sozusagen. Ich erinnere mich an eine Anekdote, die vielleicht besonders schön ist. Nach der Wiedervereinigung in Deutschland trafen wir beim Rudertag oder so etwas die damaligen Hauptleiter des Sektionsruder in der DDR. Und die haben mir erzählt, ja, sie hätten damals, 1960, hätten sie einen Fesselballon beantragt, um nicht nur im Schilf, wo sie eben auch ihre Spione hatten, die dann filmten und so weiter, sondern das von oben alles einsehen zu können. Hier sollte der Fesselballon da am großen Ratzeburger See oben stehen. Aber sie haben eben leider gegenüber der Roten Armee sich nicht durchsetzen können. Die brauchten die Fesselballons in Berlin und konnten also für Ratzeburg keinen abstellen. Ja, das fand ich also eine sehr witzige Geschichte, die völlig unbekannt ist bisher. Naja, nun gut, das große Ratzeburger Ruderjahrzehnt, das ein Kiel-Ratzeburger Ruderjahrzehnt ja wurde und war, das ist bekannt. Der Kreis der Mitschuldigen war erweitert worden. Und wen hat Siva nicht betört? Trainer aus Kiel, Lübeck, Berlin, Karlsruhe, Frankfurt und so weiter. Ruderer aus Süd und West und natürlich auch internationale. Bruder Karl Adam ist ja übrigens zusammen mit Walter Schröder auch international herumgereist, um Kurse oder Lehrkurse zu geben, sogar Südafrika und USA, nicht mehr, und so weiter. Aus dem Ratzeburger Achter, der übrigens schon 1959 auch gelegentlich Deutschlandachter genannt wurde, aber Deutschlandachter gab es schon 1912, diese Bezeichnung, nun ja, wurde ein Deutschlandachter offiziell sozusagen, oder sagen wir lieber offiziös. Der Trainer wurde ein Ruderprofessor und Doktor gar. Unsere kleine Stadt lag nicht mehr drei Längen vor Wiesbaden, wie es 1958 geheißen hat, sondern eine Länge vor dem Rest der Welt. 1960, 1962, 1966, 1968. Nur 1964 war Sievers Kunst nicht geeignet oder stark genug, um die Sturmböen in Tokio sozusagen zu bewältigen. Dank Sievers Kunst und Adams Kunst scheffelte man edles Metall. Es galt, Ratzeburg ruled the waves, ruled the races. Eine kleine Stadt war zum Nabel der Ruderwelt, dank der Vermählung frühchristlicher mit slawischer Mythologie. Nicht Adam und Eva, sondern Adam und Siva hieß das Erfolgsrezept der Wikinger vom Küchensee. Man sollte es verallgemeinern auf das Leben schlechthin. Ich erinnere mich auch an den Spruch, den ich vorher schon zitieren wollte, des Graf August von Platen: Überlass dein Boot auf dem Meere des Schicksals nicht den Wellen, sondern rudere selbst, aber rudere nicht ungeschickt. So war es auch in Ratzeburg. Aber wie es nun mal so ist im Leben und in der Geschichte, nach dem Kampfgetümmel kam einmal der Friede zu Ratzeburg. Sievers warf, wir kennen es von der Münze im Kreismuseum, Sievers warf die Waffen fort, in den Ratzeburger See natürlich. Die große Dekade war zunächst vorüber, war die Gunst der Göttin auch vorbei. Auch den Göttern des Verbandswesens waren die Ratzeburger Waffen verdächtig, wie uns die Münzinschrift belehrt. Waffen, die den Göttern suspekt, wirft zu Recht, verdient die Sievers fort. Verdient, was heißt das? Verdiente Ruhe nach dem Kampf, ruhiges Altern und Besinnen nach dem jugendlichen Aufbruch. Man sieht neben der immer noch göttlich nackten Symbolfigur auf der Münze keine Ruderboote mehr, sondern nur vier Segler, Segelboote. Und auch neue sozusagen Darstellungen der Stadt Ratzeburg zeigen keine Ruderboote, sondern Segelboote. Nur, Ruderboote war früher mal zu unserer Zeit von der Molkerei benutzt worden, weil die uns einen Liter Milch pro Tag gaben. Aber immerhin hat jedenfalls Sievers auch für Ratzeburger Ruderer einen Wiederaufstieg ermöglicht. Nicht? Wenn Sievers ihnen gnädig ist, so siegen auch die Jüngeren hoffentlich und vielleicht sogar sicherlich hoffentlich auch jenseits des Kanals. Nicht? Zumindest ist ja einer mit Chancen dort vertreten. Ich möchte aber jetzt mal einen Schluss finden mit dem hier verkürzten Gedicht an Karl Adam, das 1976 auf sein Wirken als Erzieher und Trainer, besonders natürlich den Olympiasieg des Kiel-Ratzeburger Achters oder Ratze-Kieler Achters auf dem Albaner See bei Rom und auch auf die gemeinsam erarbeitete Weltmeisterschafts-Goldmedaille in Bled mit dem von mir entwickelten Berliner Vierer als Hälfte des Achters sozusagen geht und ja, im Jahre unmittelbar nach dem Tode verfasst wurde. Ich war leider seinerzeit nicht erreichbar, weil ich im Wilden Westen war, auf Tour mit meiner Familie. Ich hatte eine Gastprofessur in den USA und konnte also zu der Trauerfeier nach Lübeck nicht kommen, aber immerhin bei der Grabbeisetzung der Urne war ich anwesend und ich muss noch zur Erläuterung sagen, dass ja, manche Anspielungen natürlich klassisch traditionell sind, nicht nur auf den Korintherbrief von Paulus, sondern vor allem auf die 9. Symphonie Beethovens, denn das war damals die Olympia-Hymne der gesamtdeutschen Mannschaft und auch natürlich unseres Olympiasiegs. Olympisch aprälet, Dank und Gedenken nach dem Tod des Trainers. Castel Gandolfo, See und Krater, Amphitheater, Papstpalast, olympischer Rekurs, 16 Jahre von Minuten geprägter Existenz, nachhallende Erinnerung, Zeremonie protokollär olympique, Freude, schöner Götterfunken, Tochter aus Elysium, wir betreten feuertrunken, himmlische, dein Heiligtum. Pindars erste olympische Ode, weit leuchtet des olympischen Wettkampfes Ruhm, wo in Pelops Startbahn der Beine Schnellkraft wetteifert auf dem Höhepunkt des Trainings und der Kraft. Wer aber siegt, gewinnt für das übrige Leben Glück und heitere Gelassenheit. Ihn grenzt der Ölzweig unvergänglich, Kampfsymbol und Sieg, Wissen, gut gekämpft zu haben. Altolympisch Coubertin, Ölblatt des Schweigens, Altes und Kronos, akademisch geehrt, Legende zur Lebzeit, Lehrer, Mentor, Trainer, Freund, Homo Faber, stets aktiv, apollinische Gestalt, mythisches Symbol des Handelns am Vulkan, Weltsymbol Vulkan, Lago di Albano, Otto con Timoniere, klassische Wettgefahr, Vergils Aeneas 5, hier werde ich das verkürzen. Jetzt eröffnen den Kampf sich gleich an gewaltigen Rudern vier aus der ganzen Flotte mit Sorgfalt erkorene Boote. Beim hellen Signal, da stürmen sie alle vom Start. Es schallt zum Himmel hektisch das Ruderergeschrei und weg. Und es schäumen die Fluten vom Schwunge der Ruder. Alle zugleich ziehen Furchen dahin und tief auseinander klafft von Rudern zerrissen und schmalen Spitzen der See. Doch siege wem du es, Neptunus, beschieden. Nur nicht die Letzten zu sein, da sieget ihr Männer. Nun spannen sich alle mit äußerster Kraft von den gewaltigen Schlägen, erbebt das Boot und es schwindet die Flut. An Gliedern und trockenen Gaumen schlägt der keuchende Atem und Schweiß rinnt nieder in Strömen. Wieder erhebt sich lautes Geschrei, den verfeuchten Stachel, doppelter Zuruf der Menge. Vom Lärm halt wieder der Äther, jene, die gewonnene Ehre, den Kampfpreis zu behaupten, setzen das Leben daran, um zu siegen. Diese belebte Erfolg, man kann, was die Stärke sich zutraut. Selbst mit mächtiger Hand trieb Vater Portunus den flinken Wurzrauf rum voran und schneller als Wind und gefiederte Pfeile flog an Land und verbarg sich in der Tiefe des Hafens. Nicht anders. Das moderne Rennen, 1960, römisch, auf olympischem Vulkan. Encore deux minutes, êtes-vous prêt? Partez, der Start. Fieber in Hass entladen, Steuermannsgeschrei, spurten an die Spitze, dann Gleichtakt, Schreckenschlag. 40er Metronom, 1250, stiller Spruch, durchhalten, Bleiglieder, Einsatz, ziehen, Endzug, Klobengriff am Holm, halten, durchhalten. Vancouver liegt zurück. Letzte 15, letzte Kraft. Alles noch in diesen Schlag und in diesen wieder. Endspurtschwärze, blicklos, Schwärze, Brausen, raue Kehle. Schwere Schmerz in Arm und Bein. Schenkel scheinbar bersten. Hart die letzten 5. 14, 15, durch. Dunkel, fallen, sinken, Luft. Keuchen, hecheln, magenschwach. Weiter paddeln, in Bewegung, lockern schlaff gelöste Glieder, allmählich taucht die Umwelt auf, Trikots und brausende Tribüne, nach jahrelangem Training Sieg, Medaille d'Oro und Applaus, letztes Rennen, Lebensschnitt, Wehmut lächeln im Erfolg, was bringt das Leben nun? Citius altius fortius didonisch Coubertin. So dienen die einen der Ehre, die anderen dem Gelde, Markt oder Tempel, philosophisch Coubertin. Tochter aus Elysium, 16 lange Jahre römische Impression, ewiger Stadt, albanisch, olympische Hypothek. Überwindung, Neubeginn, Tochter aus Elysium. Vergeblich Kampf und Sieg, Wissen, gut gekämpft zu haben. Alle Menschen werden Brüder auf des Hades trüber Flut. Olympisches Erinnern schwebt über Charons Boot. und der Freude Götterfunken. Aus der Wahrheit Feuerspiegel lächelt sie dem Ruderer zu, Tochter aus Elysium.

Am 30. Juli 2024 ist Professor Link in Karlsruhe gestorben. Ich lese aus einem Nachruf. Der Sport trauert um seinen großen Denker. Als Ruderer prägte Hans Link den Mythos des Deutschlandachters mit. Als Wissenschaftler hatte er später für den Spitzensport nur noch Verachtung übrig. Wenn er über Sport schrieb, dann glitten die Worte übers Papier wie ein Ruderboot über den stillen Ratzeburger See. Zu seinem 85. Geburtstag im Jahre 2020 hat Hans Link der Welt ein Interview über seinen Olympiasieg im Rudern 1960 gegeben. Es ist voll mit schönen Formulierungen. Jetzt liest er sich wie ein Vermächtnis.

formgleiche Zusammenhalten, Prägung, nehmen wir den ganz fünf, wird im Achter besonders versinnbildlicht. Alle sind gleich wichtig, keiner kann sich allein hervortun. Die Essenz eines Menschen, der Sport nicht nur betrieben hat, der vor allem über ihn nachdachte. Philosophieren war ihm wahrlich nicht in die Wiege gelegt. Hans Lenk war Olympiasieger, er saß im mythischen Deutschland Achter bei den Sommerspielen von Rom 1960, er war aber vor allem Sportphilosoph und man kann sagen, dass er diesen Beruf in Deutschland mehr oder weniger erfunden hat. Als er den Weg in die Philosophie einschlug, stellte er erstaunt fest, dass es das im Land bisher noch gar nicht gab. Jemand, der über den Sport reflektierte und der ihn auf eine höhere, sozusagen geistige Ebene trug. Das war jetzt die Aufgabe des Hans Lenk. Lenk stammte aus dem, was man einfache Verhältnisse nennt. Sein Vater war im Krieg ums Leben gekommen, der Sohn musste früh mit anpacken, um die Familie in der schleswig-holsteinischen Provinz über Wasser zu halten. Im Haus wohnte ein Lehrer, der Lenks Mutter überredete, den Jungen auf die Oberschule zu schicken. Sein Klassenlehrer in Ratzeburg von der Obertertia bis zum Abitur war ein sonderbarer Mensch oder besser ein besonderer Mensch, da sind die Grenzen zuweilen fließend. Er gab den Jugendlichen Schopenhauer zu lesen, er ermutigte sie zum Sport. Lenk hielt sich für beides für mäßig begabt, aber der Lehrer blieb hartnäckig. Karl Adam, Trainer, Vater, Erfinder des Deutschlandachters, Adam, der selbst nie gerudert, sondern geboxt hatte, machte den Ratzeburger Achter zum Deutschlandachter und Lenk war ein Teil davon. Er war Adams Musterschüler in der Obertertia und auf dem Wasser. Bei den Europameisterschaften 1959 im französischen Mâcon zeigte der Achter erstmals seine Klasse. Mit 4 Bootslängen Vorsprung holte sich das Team den Titel. So etwas hatte es vorher noch nie gegeben. Im Jahr danach gelang Adams Achter der große Coup auf dem Lago Albano bei Rom gewannen die Ratzeburger überlegen Gold. Erst zweimal war der sieggewohnte US-Achter in der olympischen Geschichte geschlagen worden. Diesmal erlitt er eine vernichtende Niederlage. Lenk sagte, er könne die Szene immer noch abrufen. Er träume sogar häufig davon. Ich höre das Klatschen der Startspritzer, das Knallen der Rollsitze, die schrillen Rufe unseres Steuerteams, das uns stetig antreibt. Druck, Luftkasten vor, hart bleiben. Lenk sitzt im Bug des Bootes. Das hat den Vorteil, dass er der Erste war, der die Ziellinie zum Olympiasieg erreicht. Auf der Siegerehrung wurde damals nicht die Nationalhymne gespielt, sondern Beethoven. Deutschland tritt schließlich noch als gesamtdeutsches Team aus West und Ost an. Manchmal klingt auch noch Beethovens 9. in mir nach. Dann empfinde ich selbst im Schlaf so etwas wie nostalgische Glückseligkeit.

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1: So, herzlich willkommen zu Folge 20 von Triple A, Double X, Two Women, One Table. Wir sind die zwei Frauen hier im Studio.
2: Wir sind die zwei Willenmäuse.
1: Genau, hier im Studio ist der Tisch und das ist unser Podcast. Es geht ja um alles Mögliche. Wir tauschen uns aus. Wir haben immer jeweils zwei Begriffe mitgebracht. Ich bringe zwei, Silke bringt zwei. Und dann haben wir Zeit, um die zu besprechen und alle Assoziationen und Verbindungen, alles kommt raus in dem Podcast. Genau, und heute ist Folge 20, wie gesagt, und ich habe heute zusammen und weinen mitgebracht und Silke.
2: Hallo.
1: Hallo. Was hast du dann für uns heute?
2: Ich habe heute mitgebracht die Begriffe Entscheidung und Jung.
1: Genau. So, und das wird eine bunte Folge.
2: Ich glaube auch.
1: Das ist häufig so, dass wir uns irgendwie ähnlich sind, aber die sind relativ weit auseinander, die Begriffe.
2: Weit weg, genau.
1: Genau, und dann schauen wir mal, wo die uns hinführen. Mhm. Ja, zuerst können wir mal sagen, wo ihr uns finden könnt. Genau, wir haben eine E-Mail-Adresse.
2: AAAXX oder AAAXX at posteo.de. Ich wurde gerade darauf hingewiesen vor dem Podcast. Ich soll nicht immer sagen Triple A Double X, weil dann schreibt man das falsch, weil die Leute würden das vielleicht bei diesen Millionen von E-Mails, die wir ja bekommen. Also es schreibt sich AAAXX zusammen at posteo.de.
1: Genau. Und wir sind auch bei den Social Medien unterwegs. Was haben wir da noch?
2: Wir haben Instagram, Threads und
1: Blue Sky.
2: Und da heißen wir überall gleich alles ein Wort zusammengefasst. AAAXX, Two Women, One Table. Und die Zahlen sind Zahlen, keine Wörter.
1: Genau. Also, das ist meistens meine Schwäche. Ich vergesse die immer. Und da, ergänzen
2: du
1: wir uns
2: und alle
1: ganz
2: anderen
1: gut.
2: Auch.
1: Genau, da ergänzen wir uns super. Und ja, daher würde ich sehr,
2: also wir
1: sehr
2: freuen
1: gerne
2: uns über Feedback. Ihr dürft gerne nicht schüchtern sein, sondern uns ruhig kontaktieren.
1: Alles
2: wir freuen
1: möglich.
2: Uns.
1: Einfach hinschreiben, einfach eure Meinung sagen, was dazu beitragen.
2: Genau, wenn ihr sagt, Silke soll nicht immer M sagen, dann schreibt das gerne. Das ist mir selber noch
1: das
2: gar nicht aufgefallen.
1: Das ist einfach der Sprachflow, ne?
2: Ja, genau,
1: also es kommt einfach
2: Flow
1: dazu. Und das ist ein Beweis, dass wir nicht schneiden. Das ist alles wirklich, wie es rauskommt, wird es gesendet.
2: Ganz wichtige Information. Ich lese das so oft in Social Media, wie viele Podcaster sagen, oh, jetzt wieder 3 Stunden geschnitten. Und ich denke, wir haben wirklich, ohne Spaß, das ist Folge 20, wir haben noch nicht eine einzige Folge inhaltlich was rausgeschnitten.
1: Ne? Nee, genau. Und wir lassen alles drin, weil es alles wichtig ist. Und das geht um unsere Meinungen und unsere Einsichten und das, was wir erlebt haben. Mhm. Und ja, wenn wir anfangen, Dinge da rauszuschneiden, ist es nicht mehr so ehrlich.
2: Finde ich auch, ja.
1: Und genau.
2: Wir wollen ja den Deep Talk haben. Genau.
1: Genau. Ja. Und auch manchmal, wenn es langweilig für euch sein ist, ihr könnt uns das auch mal schreiben und ja, dazu beitragen und vielleicht
2: selber Begriffe mal einreichen. Wir freuen uns über Input.
1: Wollte ich sagen, genau. Ja, also wir machen diesen Podcast seit jetzt einem Jahr circa. Mhm. Und das war eine bewusste Entscheidung, zu zweit das zu machen. Mhm. Und ich frag dich jetzt, mit welchem Begriff möchtest du anfangen, Silke?
2: Au. Ich würde echt gerne, am liebsten nur wirklich alle vier, weil ich die alle vier toll finde. Zusammen oder weinen, das ist, wollte ich gerade sagen, irgendwie von der Stimmung her ein bisschen Gegenteil. Ich muss aber eigentlich gar nicht. Wenn du jetzt einen von deinen Begriffen aussuchen würdest, worüber würdest du sagen, hättest du mehr zu sagen? Über weinen oder zusammen? Weil ich finde beides gut. Sehr gut.
1: Ich finde zusammen.
2: Zusammen.
1: Zusammen, ich glaube, da könnte ich mehr damit anfangen. Mhm. Also beide, aber so für den Start können wir da
2: Was Schönes.
1: Genau, also ja, ich habe mir dabei gedacht, einfach so, was mache ich alleine und was mache ich gerne zusammen mit anderen Leuten. Also wir haben schon mal in einer Folge, in mehreren Folgen erzählt, dass wir beide Introvertierte sind und wir so, ja, viele Leute nicht, ich sag mal, ertragen können. Ist nicht immer so der Fall, aber es gibt auch Grenzen für introvertierten Menschen. Und ja, das war so für mich, was mache ich dann gerne mit anderen zusammen? Also was ist mir wichtig, was ich nie alleine machen würde? Und ja, also dieser Zusammenhalt, Zusammensein, zusammen Dinge machen und schaffen und leben, das war so, ja, für mich der Anfang dieses Begriffes. Und ich habe mal viel drüber nachgedacht. Und da ist eigentlich mit der richtigen Person oder Personen kann man eigentlich alles zusammen machen, finde ich. Und das schafft viel Verbundenheit. Also, ja. Und ich frage dich, was machst du gerne mit anderen Leuten? Was machst du dann gerne zusammen, was du vielleicht nicht unbedingt alleine machen würdest?
2: Gar nichts. Nein. Interessanterweise habe ich wirklich diesmal exakt den gleichen Ansatz auch gehabt. Ja, wahrscheinlich, weil wir beide eher introvertiert sind. Also ich bin wirklich gerne alleine. Mhm. Ich komme gut mit mir alleine klar. Schon wieder M. Mein Mann war gerade ein paar Tage weg und da habe ich festgestellt, das stört mich nicht. Das stört mich nicht, weil ich weiß, dass ich ihn habe. Also ich kann sehr gut alleine sein, aber ich habe immer im Hinterkopf, dass ich ja nicht alleine bin. Also zusammen Beziehung ist mir total wichtig. Ich habe eine 2 Jahre monogame Beziehung mit meinem Mann und der muss immer irgendwie auch im Hintergrund präsent sein für mich. Er muss nicht physisch präsent sein, aber dieses Wissen, dass er irgendwo da ist, das ist für mich ganz, ganz wichtig. Und ich habe dann festgestellt, so geht es mir eigentlich auch mit Freunden und Familie. Ich bin gar nicht so, ich kenne Leute, die irgendwie permanent jeden Tag was vorhaben. Dann treffe ich mich mit dem, dann treffe ich mich mit der und dann machen wir dies und das. Das kann ich alles gar nicht. Aber zu wissen, dass die Handvoll Freunde, die ich habe, dass die irgendwie da sind, das finde ich total wichtig. Und ich weiß, bei den Freunden, die ich habe, egal, wenn ich jetzt oder auch nachts anrufe, die würden mir sofort helfen, die würden sofort da sein und da kann ich mich zu 100% drauf verlassen. Und dieses Zusammen ist für mich halt manchmal wirklich so ein bisschen im übertragenen Sinne, dass ich brauche dieses physische permanente Zusammensein nicht, aber ich brauche so ein paar Kontakte, von denen ich wissen muss, dass die da sind. Und das ist mir ganz, ganz wichtig. Und aber ansonsten komme ich halt gut alleine klar.
1: Ja, ja. Und das ist das, was ich meinte. Also das geht für mich um, was habe ich gesagt? Verbundenheit. Und wie du sagtest, Zusammensein ist nicht unbedingt eine physische Sache. Es ist so ein Gefühl. Und das Gefühl, dass wir alle verbunden sind, also mit Freunden, mit Partner, das ist super wichtig, weil der Mensch alleine nicht klarkommt. Ja. Also der Mensch braucht andere Menschen. Wir sind genau Gesellschaftstiere und das gehört dazu, auch wenn wir sagen, ich schaffe es alleine zu sein. Aber es wäre, glaube ich, eine ganz andere Geschichte, wenn du keinen Stützpunkt hättest. Dann würdest du dich nicht so wohlfühlen mit dem Alleinsein. Es wäre eh so eine Einsamkeit. Und ich glaube, einige Menschen, und besonders in der heutigen Gesellschaft, wo man sich irgendwie hinter dem Bildschirm versteckt, die verlieren dann diese Verbundenheit. Die sind ja einsam und die haben nicht das Gefühl, ich kann allein sein, weil ich Menschen um mich herum habe, die mich lieben und ich fühle mich als Teil des großen Ganzen, die haben diese tiefe Verbindung gar nicht. Und ja, und ich frage mich, ja, wir kommen immer weiter nach vorne als Menschheit, aber irgendwie gehen wir zurück. Mhm. Also es spaltet sich total. Mhm. Also die Technik wird immer besser und man kann über die ganze Welt kommunizieren, aber da fehlt diese Verbundenheit, das Gefühl von, ich bin nicht alleine, auch wenn ich alleine bin. Mhm. Ja, und da gibt's immer so eine, da gab's früher, ja, ich hab da, wie sage ich das auf Deutsch, You can be lonely in a room full of people. Also du kannst dich einsam fühlen in einem vollen Raum. Und das finde ich häufiger so heutzutage, wenn man nicht mit den richtigen Menschen da ist und sich nicht wohlfühlt und ja, diese tiefere Beziehung hat. Dann fühlt man sich schon einsam.
2: Genau.
1: Ja.
2: Ich habe gerade jetzt in dieser Zeit, wo wir viel zu tun haben, zum Beispiel mit Rassismus und mit Nazis und so weiter, ich mache das Fass jetzt einfach mal auf, ist einfach Zusammenhalt, gesellschaftlicher Zusammenhalt, da steckt das Wort ja auch drin, so wahnsinnig wichtig, weil ich... introvertiert heißt ja nicht, dass man menschenfeindlich ist, sondern man braucht einfach mehr Ruhe als andere Leute, um das nochmal zu erklären. Also wir beide, wir exkludieren uns ja nicht aus der Gesellschaft, sondern einfach, wir brauchen ein bisschen mehr Ruhe als andere Leute. Und ich finde gesellschaftlichen Zusammenhalt unfassbar wichtig und ich muss den auch sehen. Das heißt, als wir so eine Zeit hatten, wo ganz viele Demonstrationen waren, da war ich natürlich mit am Start, weil ich das ganz wichtig fand, all diese Leute zu sehen, dass die wirklich da sind. Mir ist dazu eingefallen, ich war mal bei einem Kabarettisten, Nico Semsrott. Ich weiß nicht, ob der dir was sagt. Der war im EU-Parlament als Politiker, macht jetzt andere Sachen. Und da war ich mal, bevor der Politiker wurde, bei seinem Kabarett. Und da hat er ganz am Schluss mit dem Publikum so ein Spiel gemacht, wir sollten alle einen Satz sagen. Und jetzt bitte mich nicht festnageln. Ich weiß nicht, ob das der genaue Wortlaut ist. Es geht mir nur um den Effekt, den das hatte. Und er hat dann das Publikum sagen lassen, irgendwas sinngemäß wie, alleine kann ich nichts verändern. Und dann sitzen da 100 Leute und sagen im Chor, alleine kann ich nichts verändern. Und dann spürst du in dem Moment stutzen natürlich alle und sagen, was für eine Macht, was für eine Gewalt das hat. Ja. Wir sind gar nicht alleine, sondern wir sind hier ein ganzer Saal mit 100 Leuten und in dem Moment fühlte sich das einfach gut an zu wissen, nein, wir sind eigentlich gar nicht alleine, sondern es gibt diesen Zusammenhalt. Und ich glaube, das ist jetzt in dieser Zeit, die wir haben, wo es wirklich auf der Kippe steht, wohin wir tendieren und wollen wir menschlich bleiben oder unmenschlich sein, ganz wichtig, dieser Zusammenhalt. Und wie gesagt, ich brauche das auch, dass ich das sehen muss. Also ich muss das im Internet sehen, ich muss das auf Social Media sehen und ich muss Regenbogenfahnen sehen und ich muss Leute auf der Straße sehen, die demonstrieren. Ich will sehen, dass wir ganz viele sind irgendwie und dass es diesen Zusammenhalt gibt. Das finde ich ganz wichtig.
1: Genau, also das auf jeden Fall. Und das ist, ja, wie ich sagte, das ist menschlich. Wir brauchen einander. Alleine können wir das nicht schaffen.
2: Nee, genau.
1: Und ich finde, wir sollten weg davon denken, wir und die und die und die, und stattdessen denken, wir sind alle Menschen.
2: Ja.
1: Wir haben alle Träume und Wünsche und Bedürfnisse und wir sind, es verbindet uns mehr, als dass es uns unterscheidet.
2: Ja.
1: Und das ist ein ganz wichtiger Ansatz, also zu sagen, Menschen sind Menschen. Egal, ob du schwarz, weiß, Frau, Mann, schwul, hetero, was weiß ich. Es ist alles Menschen. Und im Grunde genommen haben wir alle, ja, das Gleiche hier auf dem Planet, auf dem Planeten zu suchen. Und wir wollen alle nur glücklich sein und unser Leben leben in Frieden. Und das kann nur passieren, wenn wir miteinander weiterkommen. Mhm. Also wir driften immer weiter auseinander, habe ich das Gefühl. Und ja, das kann nicht gut gehen. Mhm. Das kann ja nicht funktionieren. Und das ist ja total tragisch. Und das, was du meintest, wir müssen das sehen. Wir müssen, auch wenn Gegenstimmen viel lauter sind und viel stärker sind, so in dem Moment, wenn man da alleine steht, fühlt es sich so an. Ja. Aber wenn man in dieser Verbundenheit ist mit anderen Menschen, die auch so denken und wollen und positiv bleiben wollen und weiterkommen wollen, das gibt einen, ja, auch das Gefühl von Zusammenhalt, von ich bin ja nicht alleine, ich kann was erreichen und die Motivation auch weiterzumachen. Und ja, dahin sollten wir kommen.
2: Ja, und ich wollte nochmal ergänzen, das gibt es eben nicht geschenkt. Also für Zusammenhalt, egal ob es jetzt groß oder klein ist, muss man halt was tun. Also sich zu Hause hinzusetzen, zu sagen, ich bin noch ein guter Mensch, das reicht doch. Mhm. Das reicht eben nicht. Also man muss dafür ein bisschen Arbeit investieren. Im Großen heißt das, wenn irgendwelche Demonstrationen sind, dass man sich vielleicht beteiligt oder dass man auch einfach, wenn man im Social Media unterwegs ist, dass man Dinge weiterleitet und teilt, die Informationen, die für alle wichtig sind. Und um das nochmal wieder ins Kleinere zu bringen, ich höre das so oft von sehr jungen Leuten, dass die sich eine feste Beziehung wünschen und Liebe wünschen und Verständnis wünschen und dass das nicht klappt, weil dann wird gedatet und gedatet und nach dem dritten Date denkst du, nee, das funktioniert alles nicht und so.
1: Ja.
2: Dann geht man zum nächsten Tinder-Date und hierhin wischen, dahin wischen. Und ich kann dann jetzt nur so aus meiner Erfahrung sagen, und ich gehe mal davon aus, dass du das wahrscheinlich bestätigen wirst, dass auch das Zusammensein in einer Beziehung kriegst du halt nicht geschenkt.
1: Nee.
2: Du musst, also das ist Arbeit.
1: Viel Arbeit.
2: Also wenn du dich, wenn du da das geschafft hast, zu der Erkenntnis zu kommen, dass du dein Gegenüber, wie auch immer, liebst, also wenn das wirklich Liebe ist, dann muss man halt richtig arbeiten.
1: Ja.
2: Und ich weiß von unserer Anfangszeit mit meiner Ehe, dass wir uns, also auch als wir frisch verliebt waren, sehr viel gestritten haben. Mhm. Und das war das ist alles seine Berechtigung gehabt und das haben wir auch alles analysieren können und so weiter. Der Punkt ist nur der, dass egal wie viel wir uns gestritten haben, das hat ja dem Topping, sag ich mal, der Liebe nicht geschadet, weil das war immer klar. Und dann bilden sich halt Persönlichkeiten aus und dann musst du eben immer wieder zusammenfinden nach jedem Konflikt. Und da wäre es natürlich leicht gewesen, jedes Mal zu sagen, und jetzt haben wir uns gestritten, jetzt trennen wir uns auch, gerade am Anfang. Und da muss man eben arbeiten, da muss man sich zusammenfinden. Und so in so einer Wegwerfgesellschaft, wo wir eben, wir hatten ja auch schon mal das Thema Plastik und so, wo man immer alles so schnell wegwirft, statt aufzubewahren, da muss man, das ist eben mit der Liebe auch so, das sollte man vielleicht nicht wegwerfen, sondern vielleicht einfach mal gucken, was man wirklich empfindet. Und ich kann nur sagen, zusammen sein ist super, super schön, wenn man arbeitet, aber es ist eben Arbeit, du kriegst es nicht geschenkt, oder?
1: Nee, genau.
2: Das ist auch deine Erfahrung.
1: Also, genau das selber. Also, ja. Und es lohnt sich auch, diese Streitpunkte anzugehen. Mhm. Also Menschen sind unterschiedlich, die haben unterschiedliche Sichtweisen, aber was da drüber steht, ist die Liebe, ist das, ich will, dass es funktioniert. Ich will mit diesem Menschen bleiben, weil ich diesen Menschen liebe.
2: Mhm.
1: Und wenn das an erster Stelle steht, dann arbeitet man die Probleme durch. Man arbeitet daran, weiterzukommen und gemeinsam weiterzukommen und zusammen zu bleiben und nicht einfach zu sagen, funktioniert nicht, ja, schmeiß ich weg.
2: Mhm,
1: oder ich will diese Konfrontation nicht, also schmeiß ich weg.
2: Mhm.
1: Also die Beziehung ist mir nicht wichtig genug, um daran zu arbeiten. Und wenn man was wirklich will, dann arbeitet man daran.
2: Genau.
1: Und von beiden Seiten. Es ist nicht nur eine Seite, es ist beide, die gehören zusammen, die müssen das zusammen angehen, sonst funktioniert das gar nicht. Und so ist das auch in der Gesellschaft. Also wir müssen diese Diskussionen angehen, wir müssen miteinander reden und Kompromisse finden und Klarheit schaffen und
2: dafür muss man was tun, aktiv. Ja, man kann nicht genau zu Hause sitzen und sagen, wird schon. Also.
1: Nee, genau. Und das ist, ja, auch wenn man nicht so denkt wie, ja, die Rechtsextremisten oder andere Parteien, die einfach so, ja, nicht so inklusiv sind. Ja, also man muss immer Kontra geben. Hm. Man kann nicht einfach kapitulieren und sagen, no, es betrifft mich nicht, also ich denke nicht so, ich tue nichts dagegen. Das funktioniert nicht, weil diese Menschen, die anders denken, werden stärker. Die werden stärker und ja, und wenn einige ja das hören, dann denken sie, okay, das klingt ja doch gut und ich gehe mal eher in diese Richtung, weil ich nichts von der anderen Seite höre. Und das ist so gefährlich.
2: Eben, genau, das
1: und ja, man muss immer was dagegen machen und gegen zeigen und gegen sagen, weil wenn man nichts macht, wenn das denen wichtig genug ist, die werden immer lauter, die werden immer stärker, die werden immer mehr Schaden anrichten und ja, die guten Menschen können das irgendwann nicht mehr aufhalten, leider.
2: Ja, und zusammen, um nochmal auf das Wort zu kommen, zusammen können wir das schaffen. Wir können gegen diese Leute aufstehen und sagen, nee, wollen wir nicht.
1: Nee, genau.
2: Und das heißt aber auch mal eine gegenteilige Meinung aushalten. Ich habe jetzt gerade gedacht, so im Freundeskreis kennt man das ja auch. Du hast Freunde, die hast du total gern, aber man ist nicht immer gleicher Meinung. Aber das dividiert einen ja nicht auseinander, sondern das kann man entweder so stehen lassen oder man kann gegenseitig diskutieren miteinander. Und dann weiß man aber, du weißt ja grundsätzlich, wie der Mensch tickt, mit dem du befreundet bist. Und dann ist das auch kein K.O.-Kriterium, das muss es auch geben, genauso.
1: Ja.
2: Und so entsteht ja eigentlich erst Zusammenhalt, dass man sich gut kennt und dass man weiß, man hat so die gleichen Ziele im Leben.
1: Ja, auf jeden Fall. Ja. Genau. Also, tu was dagegen.
2: Ja. Steht auf.
1: Genau.
2: Arbeitet.
1: Arbeite an das Zusammensein und Zusammenhalten und wissen, dass es ja die einzige Lösung ist, um uns weiterzubringen.
2: Genau.

0: dann gehen wir mal rüber zu Jung. Wir hatten schon mal das Thema alt, ne?
1: Ja?
0: Ja.
1: Oh Gott, das weiß ich nicht mehr.
0: Und ja, und ich habe mich gefragt, ja, in welche Richtung du mit dem Begriff gehen möchtest. Also ich fühle mich immer noch so jung.
1: Ja, genau in diese Richtung möchte ich nämlich damit. Der Satz, der mir dazu einfiel, ist, man ist so jung, wie man sich fühlt.
0: Mhm.
1: Und dann habe ich irgendwie darauf rumgedacht und gedacht, irgendwie ist alles falsch an dem Satz. Ich will darauf hinaus, die Definition, also die offizielle Definition von jung ist, eine geringe Anzahl von Lebensjahren. Also
0: das stimme ich nicht zu.
1: So, also ist schon dieses, man ist so jung, wie man sich fühlt, das ist ja ein Gefühl.
0: Ja.
1: Jung sein, also per Definition ist also gar kein Gefühl, sondern ist eigentlich was komplett Sachliches.
0: Mhm.
1: Ich sag dir, ich bin 50, ich habe eine hohe Anzahl von Lebensjahren. Das heißt, ich bin in dem Kontext, bin ich definitiv nicht jung. Fühle ich mich alt, weiß ich nicht, mal mehr, mal weniger, eigentlich eher weniger. Aber ich glaube, eine 18-jährige Frau würde mich schon sehr alt finden. So,
0: ja,
1: das ist
0: ja
1: immer so eine Auslegungssache. So. Und worauf ich hinaus will, ist, wie soll man das angehen? Ich finde, das ist so ein Druck, gesellschaftlicher Druck, der ausgeübt wird, dass nur jung gut ist. Alles, was mit
0: besonders für Frauen
1: älter oder alt zu tun hat, ist irgendwie negativ und jung ist gut und das drückt, also es macht so viel Druck, dass du bloß nicht, also es hat so eine Verständnislosigkeit von jungen Leuten, die sehr verständnislos sind für ältere Leute. Kleide dich nicht so, mach dies nicht so, mach das nicht so und jetzt kommt die Alte wieder und will mir was erzählen oder so. Also da ist so eine Verständnislosigkeit da, wo ich immer denke, gut, das ist das Recht der Jugend, aber ich würde es immer im Hinterkopf behalten, man wird ja selber mal älter.
0: Ja.
1: Und das andere ist, dass es für Ältere wirklich sehr viel Stress erzeugt wird, dass man hat gefälligst jung zu bleiben. Gerade für Frauen, wie du sagst, ist das ein wahnsinnig hoher Druck, da mithalten zu können. Und ich weiß nicht, ob du das Gefühl teilst. Ich bilde mir ein, dass in den früheren Generationen Frauen schneller alt waren im Sinne von Optik oder auch von der Art, wie sie leben und so weiter.
0: Ja, ja.
1: Dass heutige 40, 50, 60-jährige Frauen einfach ganz anders aussehen, sich ganz anders kleiden und auch ganz anders aktiv am Leben teilnehmen.
0: Ja,
1: ich
0: sag
1: mal, meine Mutter zum Beispiel war mit 40, 50 auch noch aktiv. Aber sah anders aus, optisch.
0: Ja,
1: also schon
0: ja
1: mehr so, so da ist die Reproduktion abgeschlossen.
0: So diese
1: und dann
0: Vorstellung
1: ist,
0: von Omi.
1: Genau, so jetzt schneide ich mir die Haare kurz, jetzt bin ich eine alte Frau, so ungefähr.
0: Ja.
1: War natürlich nicht so, weil meine Mutter ist alleinerziehend und war halt sehr emanzipiert und in dem Sinne auch sehr aktiv. Aber so grundsätzlich ist es halt so gewesen, sobald du aus der Reproduktion raus warst, früher als Frau, hast du dann zwei Kinder gekriegt und großgezogen, so, dann war auch irgendwie, war auch optisch und von den Aktivitäten her war dann auch Schluss.
0: Mhm.
1: Also so, dass man heute noch mit 40, 50 auch noch mal in den Club gehen, zum Tanzen gehen kann, wenn man möchte, kann man ja machen. Das hat sich verändert, das ist ja auch was Gutes.
0: Genau, das auf jeden Fall.
1: Jetzt habe ich ganz viel geredet, jetzt bist du mal dran.
0: Ja, also ich sehe das genauso, auch mit dem Altersunterschied, dass früher, als ich ein Kind war, habe ich Vorstellungen von Frauen, die vielleicht 40, spätestens 50 waren, so ältere Freundinnen von meiner Mutter, und die haben sich so verkleidet wie Omis.
1: Ja,
0: also,
1: genau.
0: Und ich denke,
1: die fangen dann an, beige zu tragen. Oder?
0: Ja, genau. Oder so flache Schuhe, ganz bequem, also orthopädisch.
1: Gummisohle.
0: Genau. Und das ist für mich meine Vorstellung von alt.
1: Ja.
0: Also, aber Frauen heutzutage, auch ältere Damen, die mit 50, 60, 70, 80 Jahren, die verkleiden sich viel jünger jetzt. Und das finde ich so schön, weil die haben eine ganz andere Ausstrahlung.
1: Ja.
0: Also die bleiben jung, weil ich denke, der Körper und der Kopf sind immer da im Streit. Also der Körper gibt langsam auf und alles wird immer schwieriger, aber der Kopf bleibt immer jung. Mhm. Also ich fühle mich jetzt, ja, ich habe andere Einstellungen, mein Gehirn ist entwickelte und aber trotzdem fühle ich mich nicht älter, als wenn ich 20 war. Mhm. Also das ist, ich spüre mein Alter nicht im Kopf. Mhm. Und ich denke, das ist super wichtig, dann auch ein bisschen kindlich zu bleiben, ja, und ein bisschen Unreife zu haben, weil das Leben ist sowieso zu ernst.
1: Ja.
0: Und man braucht diesen Spaß und diese Leichtigkeit und diese Freude am Leben noch beizubehalten. Weil, ja, das Leben ist viel mehr als nur warten auf Sterben. Ja.
1: Ich habe so den Reflex, irgendwie mich gerne mit sehr jungen Leuten zu unterhalten. Also mhm, entweder über Social Media, auch im privaten Umfeld so. Und ich habe so das Gefühl, oder ich merke das so, du kriegst ganz viel zurück, mhm, wenn du dich da wirklich interessierst. Also
0: ja, ja,
1: viele sehr junge Leute, ich sage jetzt mal unter 20, ist für mich sehr jung, die sind so, die reden halt nicht mit einem.
0: Mhm.
1: Das ist, glaube ich, ein Generationskonflikt, weil was soll ich die alte Frau ansprechen so?
0: Mhm.
1: Aber wenn du die was fragst, ganz konkret, und die, ja, plötzlich merken, oh, da ist Substanz, dann, mhm, reden die ganz viel. Und das ist eine tolle Vertrauensbasis und ich finde alles interessant.
0: Ja.
1: Und ich saug das richtig auf. Und ich, ja, wir hatten das vorhin schon mal in so einem Privatgespräch. Ich habe oft das Gefühl, dass sich ältere Leute, so wie ich, viel zu wenig interessieren für, mhm, also gerade was jüngere Leute gut finden, was ihre Hobbys sind, was, mhm, was sie machen, was worunter sie leiden, was cool ist und so weiter. Natürlich will ich da nicht rein in diesen Circle, weil das ist ja nicht meine Baustelle, aber zuhören und viel, mhm, mitkriegen.
0: Und versuchen, die zu verstehen auch.
1: Genau, genau. Und das hält einen, glaube ich, selber auch ein bisschen jünger,
0: mhm,
1: weil ich glaube, ich weiß wenig und ich bin wirklich in so einem Alter, wo ich dann so Wörter wirklich googeln muss, weil ich sie nicht verstehe, sowas wie weird, insane und,
0: ja,
1: creepy und,
0: ja,
1: so. Also das sind jetzt die einfachen Sachen, die mir gerade spontan einfallen, aber ich merke dann wirklich, dass ich teilweise, ja, wirklich Worte googeln muss, um zu gucken, ja, was meint er jetzt. Aber ich finde das gut und ich komme dann noch so ein bisschen mit und ich finde es vor allen Dingen wahnsinnig interessant, weil deren Leben und mein Leben nichts miteinander zu tun haben, mhm, und gerade das ist ja das Spannende. Wenn wir jetzt alle immer nur, wenn ich mich jetzt nur noch mit 50-Jährigen unterhalte,
0: ja,
1: weil wir beide haben ja auch einen ordentlichen Age Gap irgendwie zwischen, mhm, uns. Weil ich habe eine sehr, sehr gute Freundin von mir, ist 20 Jahre älter als ich und wir haben trotzdem immer die gleichen Hobbys gehabt und das finde ich zum Beispiel ganz, also das hilft beim Jungenbleiben, mhm, bilde ich mir ein, dass man sich einfach ein bisschen interessiert auch, ne, was,
0: ja,
1: so über,
0: genau,
1: den Tellerrand hinaus noch,
0: genau,
1: passiert.
0: Also, ja, stimme ich zu und dann denke ich so, diese Generation, wie sagt man das, dieser Generationsunterschied. Meine Schwester zum Beispiel, meine jüngere Schwester, mhm, ist 5 Jahre jünger als ich.
1: Mhm.
0: Und sie ist eine ganz andere Generation.
1: Ah, okay.
0: Ich merke das von, ja, ihrer Art, ihr Verhalten, von ihrem Wortschatz. Also das ist alles ganz anders als, ja, als ich. Und wir sind, ja, unterschiedlich, weil wir unterschiedliche Menschen sind, aber ja, sie ist...
1: Aber dann ist sie auch noch in den 20ern,
0: ne? Sie wird 30 dieses, mhm, Jahr. Genau, und sie ist noch sehr jung. Und das fühlt, ich bin nicht viel älter, aber das, mhm, fühlt sich für mich wie ein ganz anderes Leben an.
1: Mhm.
0: Also ich bin nicht mehr, ja, in dieser Generation. Und trotzdem, sie ist ganz anders als ich. Aber trotzdem verstehen wir uns so gut und sie bringt mir Sachen bei und ich bringe ihr Sachen bei und wir ergänzen uns ganz gut und das ist für mich ein Geschenk,
1: ja,
0: weil ich habe eine ganz große Familie, meine anderen Schwestern und Brüder sind alle älter als ich und ich bin die jüngste von 7, also ja, Wir sind 7 Kinder, ich habe eine jüngere Schwester, ich bin Nummer 6. Und die sind alle älter als ich, aber trotzdem sind wir uns relativ ähnlich von der Einstellung her. Und dann kommt meine jüngere Schwester, die 5 Jahre jünger ist als ich, und sie ist ja ganz anders. Und das zu erleben und auch ja, von ihr zu lernen und mich auch ein bisschen jung zu halten, das finde ich ganz gut. Hm. Also ja, das bringt mir auch viel, viel bei. Ja, und auch was du meintest, man kann auch mit Älteren gute Freundschaften bilden. Und das, ja, das Alte ist eigentlich egal. Hauptsache, man ist
1: mit dem Kopf offen.
0: Genau, für andere. Und ja, man lernt voneinander. Hm. Also man erweitert seine Einsicht auf die Welt. Ja. Und ja, das ist.
1: Dann will ja auch niemanden auf den Keks gehen, aber ich finde alleine dieses Zuhören. Ich hoffe, dass ich mir das möglichst lange bewahre, weil das, finde ich, ist das Wichtigste, dass man auch mal guckt, was gibt's da eigentlich für Probleme und was gibt's da eigentlich für gute Sachen. Und jede Generation hat ihr Pro und Contra. Mhm. Ich möchte niemals irgendwie zu diesen Leuten gehören, die sagen, die Jugend von heute. Das, ich finde das ein ganz schlimmer Take, vor allen Dingen, weil er so übertragbar ist. Also das gibt es ja seit Jahrhunderten, dass sich irgendwie jede ältere Generation über die jungen Leute aufregt und warum regt man sich auf, weil man nicht mehr dazugehört irgendwie. Als man dann auch dazugehört hat, hat man sich nicht darüber aufgeregt und das ändert doch nichts daran. Man muss es ja akzeptieren, dass man älter wird und wir wollen ja auch alle älter werden. Mhm. Und dann zu sagen, irgendwie, weil die Jungen anders sind, als sie als man selber, dann das ist kein Negativkriterium, es ist einfach ein Anderskriterium.
0: Genau. Und Menschen entwickeln sich weiter, ja, Generationen entwickeln sich weiter.
1: Immer negativ zu sehen, finde ich ganz schlimm. Ich habe gerade so tagesaktuell so einen Tweet gelesen gehabt, wo jemand schreibt, ich gehe mal davon aus meiner Generation, vielleicht auch ein Tick älter, so weiß nicht, in den 60er Jahren geboren, auf auch englischsprachig, der seine Generation so abgefeiert hat, so wir in der Jugend haben noch dies gemacht, wir in der Jugend haben noch das gemacht und wir haben noch irgendwie Hausaufgaben so schnell gemacht, damit wir ganz schnell raus konnten, zum Spielen konnten und unsere Eltern waren immer da und bei uns war alles toll. Und dann habe ich gedacht, so, das ist so schlicht, weil es stimmt eben einfach nicht.
0: So schwarz-weiß.
1: Bei uns gab es, also als ich Kind war, gab es viele gute Sachen, es gab aber auch ganz viele ätzende Sachen. Mhm. Und dass zum Beispiel die Mütter degradiert wurden und irgendwie nur ihre Hausfrauenrolle da hatten. Mhm. Und dass es, ich weiß gar nicht, es gab jedenfalls auch viele, viele negative Sachen. Und gemobbt wurden wir auch in der Schule. Das ist jetzt kein Privileg der heutigen Zeit. Ist vielleicht extremer geworden, weil es irgendwie Cybermobbing und sowas gibt. Aber das heißt ja nicht, dass es bei uns nicht stattgefunden hat. Und diese ganze konservative Erziehung und so weiter, nee, also tut mir leid, du kannst nicht eine Generation Jugend total gut reden und sagen, bei uns war noch alles toll, bei euch ist alles total doof. Mhm. Das ist so schlicht, das ist mir zu schlicht.
0: Besonders wenn man nicht drin ist, wenn man das nicht selber in der Zeit erlebt. Mhm. Man geht anders ran mit einem ganz anderen Kopf, mit ganz anderen Erfahrungswerten und man kann das nicht pauschalisieren. Ja. So ist das und so wird das sein. Mhm. Und ich springe mal jetzt zurück zu dem letzten Begriff. Das ist das, was ich meinte mit wir und die und ihr.
1: Generationsclash.
0: Warum? Genau, das zählt auch dazu. Genau. Warum ist das so? Mhm. Warum können nicht einfach alle Menschen sein, egal wie alt wir sind. Also ich denke auch so bei den ganz Kleinen. Ich arbeite mit denen im Kindergarten. Und selbst die sehe ich als vollwertige Menschen, weil die das sind, egal welches Alter die haben. Und das ist, jeder Mensch ist anders, jedes Alter ist anders, jede Zeitepoche ist anders. Und das sollten wir alles mehr wertschätzen und mehr verstehen wollen.
1: Ja.
0: Und wieder offen dafür sein und nicht einfach abhaken, wir waren so und so und so und so war es gut.
1: Ja,
0: ja. So funktioniert das nicht.
1: Also wir feiern uns immer oft dafür, dass wir noch eine Generation waren, die als Kinder frei aufwachsen durften, weil es keine Handys und noch nichts gab. Und aber noch in der Lage sind, die zu bedienen, weil wir noch jung genug waren, als das Internet und diese ganzen Geschichten eingeführt wurden. Mhm. Nur denke ich mir, was soll denn der Vorteil sein gegen den jungen Leuten heute?
0: Ja.
1: Die sind halt, wie Sie ja auch selber sagen, Digital Natives. Die kennen den Unterschied nicht.
0: Nee, genau.
1: Und wo, das mag ja sein, dass ich aus meinem eigenen Ermessen heraus denke, ich war freier früher. Mhm. Nur wenn du diese Freiheit gar nicht kennst, wo soll dann dein Defizit sein an der Stelle? Und deswegen, also ich halte auch von diesem, ich finde es falsch von jungen Leuten, Boomer zu haten.
0: Aber andersrum auch.
1: Andersrum auch. Ja. Ich kann dieses Haten von Boomern eher nachvollziehen. Würde mich eher daran beteiligen, als gegen jüngere Leute zu treten, da bin ich für Handreichung und da es geht ja auch gar nicht darum, dass man da irgendwo reingerätschen will, sondern einfach mal zuhören, finde ich wichtig und sich interessieren, finde ich halt auch wichtig. Und wie du sagst, eben auch bei sehr jungen Leuten, das ist eben auch was aus meiner Generation, dass Kinder minderwertig waren. Also du hattest halt zu funktionieren, ruhig am Tisch zu sitzen, nichts zu sagen, sondern so. Und das wünsche ich mir, dass es heute für junge Leute anders ist, dass man da auch, wie du sagst, als vollwertig schon bezeichnet
0: wird. Aber das fängt an, ich habe so in Erinnerung so eine Late-Night-Talkshow aus den USA, wo die ich glaube, Gen Z so ins Studio reingebracht hatten und die haben die so eine Kassettenrekorde, ein altes Telefon und sowas gezeigt und die haben gesagt, bedien die. Und ich denke, also wenn, ich könnte die bedienen schon, aber wenn Sachen von vor 50 Jahren da auf dem Tisch standen, könnte ich die auch nicht bedienen. Und ich finde das nicht richtig, die dann da deswegen auszulachen. Mhm. Und auch andersrum, wenn man eine ältere Person dabei hat und sagt, guck mal, hier ist ein neues iPhone, bedien das mal, würden die auch schräg gucken, was ist das? Mhm. Und darüber lustig zu machen, finde ich nicht der richtige Weg.
1: Eigenartiger Humor.
0: Ja.
1: Ich hatte das gerade, ich habe mit meiner Mutter gerade zu Hause ein bisschen aufgeräumt und dann ist mir da irgendwie so ein Teil in so einem Lederetui in die Hände gefallen und ich habe das ausgepackt und habe gesagt, um Gottes Willen, was ist das denn? Und da meinte meine Mutter, ach, das ist ein ganz alter Rechenschieber von deiner Oma, damit hat sie so Haushaltsausgaben berechnet. Und ich habe das angeguckt und habe wirklich gedacht, das ist so ein Ding irgendwie aus dem Weltall. Ich habe keine Ahnung, ich habe sowas noch nie gesehen.
0: Ja.
1: Und also klar, woher soll man das kennen irgendwie? Und deswegen würde man mich ja jetzt nicht irgendwie abwerten, weil ich das noch nie gesehen habe in meinem Leben irgendwie.
0: Nee.
1: Das ist so ein bisschen merkwürdig. Ja.
0: Genau.
1: Also jung gut und jung bleiben auch gut, vor allen Dingen im Kopf.
0: Aber auch alt.
1: Aber ohne Streck, ohne Stress, ohne Druck. So.
0: Genau, einfach die Person sein, die du bist, egal in welchem Alter. Und die anderen so annehmen, wie die sind, egal welches Alter.
1: Ja,
0: genau.

0: haben noch ein bisschen Zeit, dann können wir...
1: Einen schaffen wir noch. Ich glaube, Entscheidung.
0: Ja, dann machen wir das wohl. Ja.
1: Also den Begriff Entscheidung habe ich eingebracht. Ich weiß, da kann man, glaube ich, gar nicht so viel zu sagen. Ich bin darauf gekommen, dass ich selber ein nicht so entscheidungsfreudiger Typ bin. Dass mir das aber oft begegnet, und das hasse ich so sehr, wollte ich dich fragen, ob du das auch kennst, dass mir oft Leute begegnen, du fragst etwas und die sagen, entscheide du. Und ich finde das so, da machen es sich manche Leute wirklich sehr, sehr einfach, weil man ständig irgendwie, man selber, ich kann das, ich mache das dann auch, ich treffe dann auch die Entscheidung, aber es ist, ich habe wirklich schon mal das gehabt, dass jeder in einem gemeinsamen Urlaub war das mal, wo Leute immer gesagt haben, was wollen wir denn heute machen? Oder ich das gefragt habe und immer nur, entscheide du, entscheide du, entscheide du.
0: Ja.
1: Und irgendwann kam dann nochmal so eine Antwort, wo es hieß, Silke entscheidet immer alles. Irgendwie bestimmt sie über uns.
0: Das, was sollst du denn machen?
1: Ja, also das, ich finde das unangenehm, immer selber entscheiden zu müssen. Ich kann das, aber ich finde Leute, die immer antworten, entscheide du mal, wo sitzen wir? Was essen wir? So, ich habe gerade überlegt, wie ist das eigentlich bei uns mit den Begriffen auswählen? Da bist du immer diejenige, die entscheiden muss. Ne? Dränge ich dir da viel auf?
0: Nee, also ich glaube, da wechseln wir uns
1: ganz gut ab. Ne?
0: Ja.
1: Jedenfalls ist das ein Problem für mich, was mich wirklich nervt. Kennst du das?
0: Ich denke, also als ich den Begriff gelesen habe, hatte ich sofort im Kopf so Entscheidungsfatigue, also so Entscheidungserschöpfung, dass die Menschen immer so viel zu entscheiden haben im Alter, sei es, was soll ich ja essen, wie soll ich zur Arbeit kommen, was soll ich anziehen, dass manche haben es einfach satt. Mhm. Also und das ist so
1: gut,
0: die Reaktion.
1: Ja.
0: Ich kann einfach nicht mehr.
1: Ja, okay.
0: Und das ist, ich denke, häufig so. Ich mache das auch mit meinem Mann. Also ich frage ihn häufig, was möchtest du jetzt essen? Weil ich einfach keine Lust mehr habe, diese Entscheidung zu treffen, weil ich den ganzen Tag nur am Entscheiden war.
1: Mhm.
0: Und irgendwann ist mein Kopf so voll und ich kann zwischen 1, 2 und 3 nicht mehr unterscheiden. Das ist mir dann zu viel.
1: Mhm.
0: Und ich finde das immer ganz gut in Restaurants. Also ich bin Veganerin, wenn da auf der Karte so nur zwei Möglichkeiten sind. Das finde ich so schön.
1: Ja.
0: Und da trotzdem denke ich, was soll ich dann nehmen?
1: Mhm.
0: Und ich kann es mir nicht mehr vorstellen, so 100 Sachen da zu haben und mich entscheiden zu müssen. Das ist mir einfach zu viel. Und ja, ich denke, das ist so diese Erschöpfung von dem ganzen Tag. Immer da braucht man eine Entscheidung, da auch, und das muss ich mal machen, und das, irgendwann hat man einfach keine Lust mehr.
1: Und das ist wirklich so, wenn man den ganzen Tag irgendwie, das ist einem ja auch gar nicht bewusst, also das passiert ja auch unterbewusst, diese ganzen Entscheidungen, dass ich auch schon abends im Restaurant gesessen habe und gedacht habe, wenn ich jetzt das bestelle, ist bestimmt falsch. Wenn ich jetzt das bestelle, ist bestimmt falsch. Und diese Angst davor, dann eine Enttäuschung zu haben, weil irgendwie esse ich jetzt Pizza oder Pasta.
0: Ja.
1: Und dann bestellst du Pasta und denkst, ach scheiße, hätte ich mir die Pizza.
0: Ja, genau.
1: So, das alleine kann einen manchmal ja schon fertig machen.
0: Ja,
1: so.
0: Ja, ja.
1: Das führt mir zum nächsten Thema, nämlich, was ich dann auch notiert hatte, Entscheidung bereuen. Wie gehst du damit um? Ich habe zwei Beispiele, und zwar gibt es einmal die Entscheidung zu bereuen, die man korrigieren kann.
0: Mhm.
1: Und es gibt ja auch Entscheidungen, die man bereut, die man nicht korrigieren kann.
0: Ja.
1: Und ich habe, das ist jetzt schon viele Jahre her, mit meinem Mann mal beschlossen, aus der Stadt rauszuziehen, also noch lange bevor wir hierher gekommen sind, und hatten dann ein Haus auf dem Land mit Garten in einem kleinen Dorf. Das war eine schlimmste Entscheidung meines Lebens, weil ich das da wirklich ganz schlimm fand. Ich bin da nie heimisch geworden, und ich wir sind da eingezogen, die Möbel standen noch nicht an Ort und Stelle. Da habe ich schon gesagt, ich will hier wieder weg.
0: Ja,
1: das hat sich auch nicht gegeben. Wir haben aber eine ganze Zeit gebraucht, wir haben es auch wirklich durchgezogen, dass wir dann direkt wieder auf Wohnungssuche gegangen sind und gesagt, wir müssen zurück in die Stadt. Aber das war korrigierbar. Das war dann eine Erfahrung und so verbuche ich das auch. Und ich habe da gar keine negativen Gefühle für, sondern zu sagen, das habe ich ausprobiert, das habe ich gemacht, das konnte man korrigieren, das war eine Fehlentscheidung.
0: Ja.
1: Aber okay. Und dann gibt es ja aber auch Entscheidungen, die man nicht rückgängig machen kann. Zum Beispiel Dinge, die du verpasst hast. Also bei mir ein Beispiel, ich hätte gerne einen kreativen Beruf erlernt gehabt.
0: Ja. Ja.
1: Und das wusste ich schon als Kind. Das habe ich mich aber nicht getraut. In meiner Familie ist so sehr bodenständig und da will man bodenständige Berufe. Und da ist so alles, was darüber hinausgeht, war nicht angesagt. Und ich habe da nirgends Support bekommen als Kind, als Jugendliche. Und dann glaubt man das natürlich, dass man das nicht kann. Und ich hatte auch nicht die Kraft und das Selbstbewusstsein, so als sehr junger Mensch zu sagen, das ist mir egal, ob die mir das alle nicht zutrauen oder das nicht wollen, sondern ich habe dann gesagt, okay, dann lerne ich halt Krankenpflegerin, obwohl das gar nichts mit mir zu tun hatte. Das habe ich nur gemacht, weil meine beste Freundin, Schulfreundin, das damals gelernt hat.
0: Okay.
1: Und das hatte wirklich gar nichts mit mir zu tun. Das ist sowas, wo ich bereue das nicht, dass ich das gelernt habe und darauf gearbeitet habe, weil ich ganz viel Lebenserfahrung, also ich habe, glaube ich, da ganz viel von profitiert, das gelernt zu haben und gemacht zu haben. Aber ich habe es eben gleichermaßen auch gehasst. Und jetzt bin ich 50 und denke, das war's, was ich bereue. Dass ich mich damals nicht durchgesetzt habe und dass ich nicht irgendwie den Kick hatte zu sagen, ich mach was Kreatives, ich gehe in irgendeine Branche, wo ich kreativ tätig sein kann. Das kann ich eben nicht mehr, ungeschehen machen. Also ich kann jetzt noch anknüpfen, so, wenn ich mich traue, aber so der Zug ist abgefahren. Wie kennst du das? Oder Entscheidungen bereuen oder korrigierbar oder nicht korrigierbar?
0: Also ich glaube, es ist was zu bereuen, wenn man es nicht gemacht hat.
1: Ja,
0: also wenn man es gemacht hat.
1: So.
0: Und früher habe ich viel gemacht. Also ja, so Entscheidungen getroffen, weil ich gedacht habe, das wollen die anderen von mir. Und so soll ich auch sein. Und keine Sicherheit gehabt zu sagen, na, eigentlich nicht, ich will was anderes und ich will das und das und das machen. Aber so die erste richtige große Entscheidung, die ich in meinem Leben getroffen habe, kam aus der Liebe und ich bin dann nach Deutschland gezogen.
1: Wollte ich sagen, das ist so fett. Meine Güte.
0: Und ich denke, ja, vielleicht war ich total verrückt, aber das war wirklich, ich bin total verliebt, ich möchte mit diesem Mann zusammen sein und das ist für mich jetzt die Entscheidung. Und auch andere, meine Familie auch zum Beispiel, die haben das gar nicht gut empfunden. Die hatten Angst um mich, die ja wollten nicht wirklich, dass ich weggehe. Und
1: verständlich auch.
0: Genau, aber ich war so sicher, das ist der Weg für mich. Und ab dem Zeitpunkt, ja, habe ich immer wieder gesagt, okay, ich entscheide mich für ja, ich mache das und wenn das nicht richtig ist, werde ich irgendwann mal merken und wenn es nicht richtig ist, kann ich das unterbrechen, ich kann immer noch den Weg ändern und was anderes machen und ja, seitdem ich hier lebe, wird das immer einfacher sozusagen. Ja, ich entscheide mich dafür und ich mache das und wenn es nicht klappt, dann klappt es halt nicht und

0: sagen kann, ich bereue das, was ich gemacht habe, oder ich bereue das, was ich nicht gemacht habe, weil es alles hier hingeführt hat. Und ja, und Entscheidungen, die ich ändern kann, das ist auch so eine Sache. Man merkt das irgendwann im Laufe der Zeit, okay, ich habe die falsche Entscheidung getroffen. Ich habe jetzt die Gelegenheit, das zu ändern. Und das ist auch so eine Stärke, zu sagen, okay, ich halte jetzt nicht fest, ich entscheide mich um. Und das ist auch in Ordnung, zu sagen, okay, das war nicht der richtige Weg für mich. Ich entscheide mich für was anderes und mache das Richtige daraus. Dann habe ich ja nichts zu bereuen. Genau, weil ich das durchgezogen habe, obwohl ich das eigentlich nicht wollte.
1: Ja,
0: ja, genau.
1: Ja, aber das ist exakt das Ergebnis, auf das ich auch gekommen bin. Nämlich, dass Entscheidungen bereut man eigentlich, wenn man sich gegen etwas entschieden hat oder man sich dafür entschieden hat, etwas nicht zu tun.
0: Ja.
1: Denn, also ich rede jetzt nicht so von Kleinigkeiten, ne, dass man sagt, irgendwie heute Abend gehe ich nicht weg, heute Abend gehe ich ins Bett oder so.
0: Sondern es geht
1: mehr um die großen Entscheidungen. Und das ist ja, also ich habe halt gerade wirklich so an unseren Podcast gedacht, dass ich möchte das gerne machen. Und ich habe das auch irgendwie keinem gesagt, sondern ich habe das einfach angefangen für mich zu planen. Und irgendwann habe ich dann mal angefangen, mit meinem Mann darüber zu reden. Dann habe ich irgendwie dich immer so irgendwie im Hinterkopf gehabt. Und Uli meinte, jetzt frag sie doch einfach, Aber das war auch sowas, wenn du das immer machen willst und du machst es nicht, dann ist immer dieses, das ist, glaube ich, wirklich ein sehr unangenehmes Gefühl. Und wir hatten das, glaube ich, schon mal in irgendeiner früheren Folge, dass ich gesagt habe, es gibt in meinem Kopf immer so diese Sterbebett-Szene, wo man liegt und denkt irgendwie, ach Mensch, hätte ich mal das und das noch gemacht.
0: Ja.
1: Und das finde ich wichtig.
0: Die Zeit kriegst du nie wieder.
1: Nee.
0: Es gibt nur jetzt.
1: Und die Zeit ist auch schneller rum, als man denkt. Also keiner von uns kann sagen, wie lange. Ne?
0: Ach, man macht die Augen kurz zu und dann sind 20 Jahre vergangen.
1: Ja, so ungefähr.
0: Ja, genau. Genau. Und deswegen ist es wichtig, das Leben so zu genießen.
1: Ja.
0: Und nicht immer an morgen zu denken, immer an jetzt zu denken und zu sagen.
1: Gegenwart.
0: Genau, das will ich jetzt. Das macht mich in diesem Moment glücklich. Und was morgen kommt, mal schauen.
1: Und wenn man unglücklich ist, kann man immer noch gegensteuern mit neuen Entscheidungen.
0: Genau, genau. Ja.
1: Aber das ist auch ein gutes Schlusswort.
0: Ja, auf jeden Fall. Also, dann entscheiden wir uns jetzt.
1: Wir entscheiden uns jetzt für Feierabend.
0: Wir bringen das zu Ende. Also ihr könnt uns auf Social Media schreiben, auf unsere E-Mail-Adresse. Alles ist in den Shownotes und wir freuen uns darauf.
1: Gibt uns 5 Sterne bei Spotify.
0: Sehr, sehr gerne. Okay, bis dann.
1: Tschüss.
0: Tschüss.
2: Ach schade, schon vorbei.
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2: Verantwortlich für die vorangegangene Sendung ist Julian Gebler aus Lübeck.
3: Herzlich willkommen zu Lass mal schnacken. 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

Hallo und moin moin, herzlich willkommen mal wieder auf dem gelben Sofa bei Lass mal schnacken. Und heute habe ich mir eine Dame eingeladen, die muss ich jetzt gleich erstmal vorstellen, und zwar Laura Poth. Wir beide haben es gerade abgesprochen und haben darüber gesprochen, dass wir sie darüber informieren, dass sie mit Verona nichts zu tun hat. Also keine Verwandtschaft und auch gar nichts. Also das wollte ich Frau Forner mal klären, um natürlich allen möglichen Fragen und E-Mails aus dem Wege zu gehen, wo ich gefragt werde, hätte sie doch fragen können

0: ob sie damit was zu tun hat, hat sie aber nicht. Und trotzdem möchte ich sie Ihnen jetzt gerne vorstellen. Laura, herzlich willkommen.
1: Hallo.
0: Sie kommt aus Flensburg, aus der Gegend von Flensburg jetzt und habt ihr dann eine schöne Anreise gehabt?
1: Das war totales Verkehrschaos, ganz anstrengend. Und ja. Leider habe ich mich auch etwas verspätet, aber jetzt fangen wir an. Ne?
0: Jetzt bist du ja da.
1: Ja.
0: Na, Gott sei Dank. So, da müssen wir gleich mal vorwegschieben. Du bist ja die erste Dame beim Deutschen Gewerkschaftsbund Nord, die diese Position hat, außer den Herren, die vor dir waren, nicht?
1: Nicht so ganz. Da war auch mal eine Frau vorher, ja. Aber die letzten beiden waren zwei Männer. Das stimmt schon.
0: Das stimmt schon.
1: Ja.
0: War denn diese Auswahl, war die denn sehr schwierig und gab es da Mitbewerber oder...
1: Ja, das sind ja die 8 Gewerkschaften, die sich überlegen, Mensch, wen holen wir denn mal an die DGB-Spitze? Und da war schon ordentlich Geschacher um diese Stelle. Aber ich habe mich gefreut, dass die Wahl dann auf mich gefallen ist. Ja.
0: Und wie viele waren das?
1: Wie viele Bewerberinnen und Bewerber? Da waren, glaube ich, noch 2, 3 andere mit im Rennen.
0: Auch Damen oder auch Herren?
1: So genau weiß ich das gar nicht. Auf jeden Fall waren auch Frauen dabei.
0: Waren auch Frauen dabei.
1: Ja.
0: Gut, und dann warst du die Jüngste?
1: War ich die Jüngste? Das weiß ich gar nicht genau, weil so offen wird da auch gar nicht drüber gesprochen.
0: Nö,
1: das machen
0: richtig.
1: Die Gewerkschaften so unter sich aus.
0: Ja, okay. Wunderbar. Du hast es geschafft, dann nochmal herzlichen Glückwunsch nachträglich.
1: Ach, danke.
0: Viel, viel Erfolg und vor allen Dingen viele, viele Jahre. Wie lange dauert so eine Periode?
1: 4 Jahre. Ich bin jetzt gerade wiedergewählt worden im letzten November für 4 Jahre wieder.
0: 4 Jahre. Mhm. Und wenn diese 4 Jahre rum sind und du viel Spaß und Freude daran gehabt hast, wirst du sicherlich noch mal versuchen, weiterzumachen?
1: Genau, ich habe ja schon 4 Jahre hinter mir und wurde jetzt noch mal für 4 Jahre gewählt. Und das freut mich natürlich sehr, auch mit einem guten Ergebnis. Das gibt natürlich Rückenwind für die 4 Jahre, die jetzt vor uns liegen.
0: Ja, das glaube ich gerne. Wir kommen jetzt mal zu deinem Geburtstag, den gibt es ja auch. 13.9.78 und in Göttingen.
1: Ja.
0: Wie lange wart ihr dann in Göttingen?
1: Bis ich 8 war.
0: Ja.
1: Dann sind wir umgezogen in die Region Wolfsburg-Gifhorn, weil mein Vater unbedingt zu VW wollte.
0: Ah ja. Und hat das auch geklappt?
1: Das hat geklappt, genau.
0: Gut. Jetzt kommen wir zur Schule.
1: Mhm.
0: Sein Vater, wo lebt er jetzt?
1: Mein Vater lebt jetzt immer noch in der Region Wolfsburg-Gifhorn.
0: Wolfsburg. Dann hat er heute bestimmt Magenschmerzen.
1: Warum?
0: Heute ist die Relegation. Er will der ersten Liga bleiben oder in die zweite.
1: Ja,
0: das ist heute. Das erste Spiel und Montag das zweite.
1: Okay.
0: Da wird er. Ist er Fußballfan?
1: Nee, der interessiert sich hauptsächlich für Autos.
0: Ach so. Naja, aber wenn man mal VW ist, dann gehört das ja so ein bisschen.
1: Eigentlich gehört das zusammen.
0: Bisschen,
1: ne?
0: Das
1: ja.
0: So. Jetzt kommen wir zur Schule, wie gesagt. Grundschule.
1: Mhm.
0: In der Nähe irgendwo?
1: Du meinst, wo ich zur Grundschule gegangen bin? In Göttingen bin ich zur Grundschule gegangen, die ersten 2 Jahre. Und dann sind wir eben umgezogen nach Gifhorn.
0: Also da hast du dann die letzten beiden Jahre gemacht.
1: Genau, das war im Grunde sehr schön. Ich hatte 2 Jahre in Göttingen und 2 Jahre in Gifhorn Grundschule.
0: Ja, aber verschiedene Lehrer, ne? Ist das
1: auf jeden Fall.
0: Ist das gut oder...
1: Das ist ganz gut, weil als ich in Göttingen zur Schule ging, da hatte ich eine sehr tolle Lehrerin. Aber ich habe mich im Grunde gefreut, dass auch wieder was Neues kam.
0: Du warst aber zwischenzeitlich in deiner Schulzeit warst du in den USA.
1: Mhm.
0: Wie lange und gab es da einen gewissen Grund für?
1: Ich war nach der 10. Klasse 1 Jahr in den USA, weil ich Lust hatte, ein anderes Land kennenzulernen. Und ich bin auch sehr dankbar, dass ich die Möglichkeit hatte. Und habe da 1 Jahr in einer Familie verbracht und bin dort zur Schule gegangen. Und das war natürlich eine wirklich starke Erfahrung.
0: Ja, und vor allen Dingen sicherlich auch Englisch lernen, ne?
1: Englisch lernen, genau. Aber das Land ist schon was anderes. Also während wir in Deutschland, ich war ja 16, da ging das hier los mit Freiheit und auch mal ausgehen abends.
0: Schön.
1: Und das war in den USA gar nicht so. Das war sehr du musst aber hier bleiben, kein Alkohol und so weiter.
0: Ach so.
1: Das war doch nochmal was anderes.
0: Und wo war das?
1: Das war in Pennsylvania. Also sehr ländlich und der amerikanische Schulbus, so wie man ihn sich vorstellt, bin ich dann jeden Morgen zur Highschool gefahren.
0: Toll. Gut, dann hast du da also praktisch gelebt, ohne so ein bisschen auszuflippen. Oder ausflippen.
1: Ich bin dann immer mal so ein bisschen ausgebrochen, ja.
0: Durchs Fenster.
1: So halb, ja.
0: Ja, so. Ja gut, aber du bist ja dann nach einem Jahr zurückgekommen, genau. Und da hast uns alles nachgeholt.
1: So ne? Ist es.
0: Ja, ja. Also gut. So, jetzt war die Schulzeit rum mit dem Abitur, mhm. Und dann fingst du ein Studium an.
1: Ja.
0: Aber nicht lange. Also das weiß ich, warum nicht.
1: Du hast wirklich gut recherchiert. Ich habe in Bielefeld angefangen und als ich anfing, ja. Gab es so Studentendemos gegen die Studiengebühren. Und ich musste aber das Latinum nachholen, weil ich gerne Englisch auf Lehramt studieren wollte. Ja. Und habe mir vorgestellt, ach, jetzt machen wir mal einen Streik und Demo und ich gehe jetzt auch mit streiken. Aber irgendwann kam dann raus, meine Lateinklasse, die haben gar nicht gestreikt. Die haben dann weitergemacht. Und ich kam dann am Ende nicht mehr mit, weil ich immer am Streiken war.
0: Ja.
1: Und dann habe ich mich entschieden zu wechseln nach Kassel.
0: Nach Kassel?
1: Mhm. Dann bin ich von Bielefeld nach Kassel gegangen und habe da mein Studium fortgesetzt. Da brauchte ich nämlich dieses Latinum nicht, das war sehr, sehr anstrengend.
0: Aha, und das hast du dann auch zu Ende gebracht?
1: Genau, also ohne Latinum. Ne?
0: Ja,
1: da
0: ja,
1: habe ich
0: in
1: Kassel habe ich dann das Lehramtsstudium beendet.
0: Ja. Und wie das Studium zu Ende war, da bist du auch nach Volkswagen gegangen, ne?
1: Genau. Als ich mit dem Studium fertig war, war ich erstmal ein halbes Jahr in Südafrika.
0: Ja.
1: Und als ich wiederkam, musste ich auf einen Referendariatsplatz warten. Und da musste ich praktisch die Zwischenzeit füllen und war dann bei Volkswagen, genau. Aber während des Studiums auch schon. Also
0: auch
1: ich musste immer zusehen, dass ich auch was verdiene. Und da habe ich verschiedene Jobs gemacht, unter anderem auch bei VW.
0: Auch
1: sowohl in Kassel als auch in Wolfsburg.
0: Ja. Aber Studium ging dann weiter.
1: Hm.
0: Und nach dem ersten Staatsexamen gingst du wieder nach Amerika.
1: Nee, da bin ich dann nach Südafrika gegangen.
0: Ach, gerade nach Südafrika?
1: Ja, genau. Da war ich in Südafrika und habe da an einem Internat für schwarze Mädchen gearbeitet.
0: Oh. Und wo denn?
1: Das war an der Grenze zu Botswana, also auch sehr ländlich geprägt.
0: Ja.
1: Und es hieß ja eigentlich, Südafrika ist die Rainbow Nation.
0: Ja.
1: Das war dann Anfang 2000 und das war es überhaupt nicht. Also das habe ich selten, es war schon schockierend, wie unterschiedlich die Rechte für schwarze und weiße Menschen dort noch waren und wie sehr ich auch abgeschirmt wurde. Ich hatte auch viele Konflikte dann mit den Weißen, weil ich mich mehr auf die Seite der Schwarzen gestellt habe, weil ich eben auch mit denen auf diesem Internatscampus gelebt habe.
0: Ja.
1: Das war schon wirklich auch eine prägende Zeit.
0: Und das war Anfang 2000?
1: Genau, 2001, 2002 war das, über den Jahreswechsel.
0: Ja, da war das eine schlimme Zeit. Ja,
1: ja.
0: Und Südafrika soll sehr schön sein, ne?
1: Habe ich mir auch sagen lassen, aber ich habe außer diesem Internat und den paar Orten drumherum habe ich eigentlich nicht viel vom Land mitbekommen.
0: Na gut, okay. Da bist du, wie lange warst du da? Wann bist du da wieder?
1: Ein knappes
0: zurück?
1: Halbes Jahr war ich da und habe dann richtig unterrichtet, Klassen mit Mädchen, also praktisch waren ja nur Mädchen. Und da ging es dann viel um Life Orientation. Also da sollten wir Lehrkräfte dann dafür sorgen, dass wir sie sozusagen stärken fürs Leben.
0: Ja,
1: das fand ich auch nochmal interessant.
0: Ja, du warst auch perfekt in Englisch. Das war natürlich dann wieder der große Vorteil.
1: Das war gut, genau.
0: So, jetzt bist du zurückgekommen nach einem halben Jahr. Jetzt fingst du an, so ein bisschen zu jobben. Wusstest du nicht so recht, wohin und was? Oder?
1: Ich hatte immer die Diskussion mit meinem Vater. Der war ja nun bei VW und der hat gesagt, das ist überhaupt die beste Option. Und warum willst du überhaupt Lehramt machen? Und der kam ja nun aus einer Generation, da gab es noch Einstellungsstopp für Lehrkräfte. Der hatte eigentlich damals zu mir gesagt, was willst du Lehramt studieren? Brotlose Kunst.
0: Ja.
1: Kannst gleich einen Taxischein dazu machen. Und der wollte irgendwie mich immer zu VW kriegen. Und so habe ich eben da mehrere Praktika gemacht und immer mal gearbeitet, aber habe eigentlich immer festgestellt, ich brauche eine sinnerfüllende Tätigkeit und hatte sehr viel Spaß an dieser Tätigkeit als Lehrkraft und habe das auch erstmal sehr konsequent durchgezogen.
0: Ja, und da war er so ein bisschen unglücklich, oder?
1: Nein, er war dann zufrieden. Er hat dann gesehen,
0: hätte ja stolz sein können. Ne?
1: Ja, genau, ist er, glaube ich, auch, so dass ich das gemacht habe, was mir Spaß macht.
0: Du gingst nach Hesel, wo ist das denn?
1: Ja, Das kam später. Erstmal bin ich nach Selsingen gegangen, weiß man auch nicht, wo das ist. Das ist im Landkreis Rothenburg-Wümme in Niedersachsen. Da habe ich dann mein Referendariat gemacht und war an einer ganz tollen Haupt- und Realschule mit Kindern, die schon morgens Kühe melken und Schnee schippen. Und da war ich sehr, sehr gerne an der Schule.
0: Und dann nach Hesel.
1: Genau, das kam dann später, weil mein damaliger Mann hat praktisch eine Stelle dann in Westerstede bekommen und dann habe ich per Versetzung bin ich dann dahin gegangen.
0: Aha, aber du hast zur gleichen Zeit aber auch stellvertretende Landesvorsitzende Tätigkeit ausgeübt.
1: Ja.
0: Konntest du das denn, diese beiden Tätigkeiten gut miteinander verbinden, zeitlich jetzt?
1: Ja, ich war immer zeitgleich in einer Gewerkschaft und die heißt GEW für die Lehrkräfte an den Schulen, habe ich mich von Anfang an engagiert. Das auch wieder mein Vater, den haben wir heute aber oft vor. Ja. Der war natürlich auch in der IG Metall, der war auch Betriebsrat bei VW und da war ganz klar, ich muss in eine Gewerkschaft, zack, zack. Und da habe ich mich praktisch auch als Personalrätin an meiner Schule engagiert. Ja. Und das fand ich ganz toll, weil wir dann auch mit Personalräten aus mehreren Schulen zusammenkamen, immer so ein Netzwerktreffen hatten. Und dadurch bin ich natürlich in diese Gewerkschaftsarbeit immer weiter eingestiegen. Erst als Kreisvorsitzende und dann, wenn man da so ein bisschen den Kopf raussteckt, dann wird man natürlich auch schnell gefragt, machst du dies, machst du das? Und
0: ja,
1: das, weil ich viel Spaß daran hatte, habe ich das gemacht. Aber du fragst ja, wie konnte ich das vereinbaren?
0: Ja.
1: Das war schon manchmal ziemlich schwierig, also mehrere Tätigkeiten als Personalrätin, als Lehrerin und in der Gewerkschaft, das war schon nicht ohne. Aber immer
0: diese Gewerkschaftstätigkeit war Ehrenamt, ne?
1: Genau, Gewerkschaftstätigkeit ist ein Ehrenamt.
0: Ja, ist erst Ehrenamt.
1: Ja.
0: Jetzt ging Hesel irgendwann mal zu Ende, 2017, und dann hast du gewechselt. Was war das für ein Grund? Hast du dich da nicht so wohl gefühlt? Oder?
1: Doch, also ich habe ja gesagt, ich habe immer diese Tätigkeit als Personalrätin, als Lehrerin und Gewerkschaftsarbeit gleichzeitig gemacht.
0: Ja.
1: Und irgendwann war es dann aber so weit, dass wir gesagt haben, Mensch, jetzt kannst du aber hier auch wirklich den Landesvorsitz übernehmen der Gewerkschaft in Niedersachsen. Und das war dann eben nicht mehr möglich, gleichzeitig als Lehrerin zu arbeiten und Landesvorsitzende einer Gewerkschaft zu sein. Und deshalb habe ich mich dann entschieden, hauptsächlich diesen Landesvorsitz der Gewerkschaft zu machen.
0: So, und das war dir jetzt auch wieder zu wenig. Jetzt bist du zum Rundfunk gegangen. Wie ist das denn entstanden?
1: Das war ja auch noch in der Zeit in Niedersachsen.
0: Ja.
1: Und dieser Rundfunkrat, dieser NDR-Rundfunkrat, der ist ja zusammengesetzt aus verschiedenen Gesellschaftsgruppen, soll praktisch die Bevölkerung abbilden.
0: Ja.
1: Und auch die Gewerkschaften haben mehrere Plätze, die besetzt werden können. Und dann wurde ich gefragt, ob ich Lust habe, eben als Gewerkschaftsvertreterin in dieses Aufsichtsgremium des NDR zu gehen. Und da hatte ich natürlich Lust zu, weil das ist ja total spannend.
0: Ja. Und was hattest du denn da für Tätigkeiten?
1: Im Grunde muss man ja in diesem Gremium zusehen, dass der sogenannte Staatsvertrag eingehalten wird.
0: Ja.
1: Also ist das Programm des NDR politisch ausgewogen? Das ist im Grunde unsere Aufgabe. Und dann hatten wir aber hier in Schleswig-Holstein noch einen richtigen Skandal.
0: Ja.
1: Da gab es nämlich Vorwürfe, dass der NDR Schleswig-Holstein nicht ausgewogen berichtet. Und gerade zu der Zeit hatte ich ausgerechnet den Vorsitz des Landesrundfunkrats übernommen.
0: Ja.
1: Wie willst du denn das aufklären, ob der NDR wirklich zu viel CDU, zu wenig SPD, zu viel Grün, wie willst du das aufklären?
0: Ja, ja.
1: Und dann habe ich eine Beratungsgesellschaft reingeholt und habe versucht, diese Vorwürfe aufklären zu lassen. Und das ist uns auch ganz gut gelungen.
0: Jetzt hattest du ja diese vielfachen unterschiedlichen Tätigkeiten.
1: Mhm.
0: Und das war, jetzt muss ich wieder mal fragen, konntest du das alles zeitlich einordnen?
1: Also ich habe immer schon das Gefühl gehabt, ich lasse mich nicht so schnell stressen und das liegt mir irgendwie, verschiedene Tätigkeiten zu vereinen.
0: Ja.
1: So, das ist einfach scheinbar in meiner Person verankert.
0: Gut, das ist drin.
1: Ja.
0: Ja, okay. Und dann kann man da auch besser mit umgehen, ne?
1: Ja, das war schon eigentlich als Jugendliche so, dass ich immer viel gemacht habe.
0: Jetzt komme ich jetzt zur Frage zum DGB.
1: Mhm.
0: Warst du mit der Tätigkeit, die du dann ausgeübt hast, davor oder jetzt immer noch, bevor du dann gewechselt hast. Hm. War dir das nicht ausreichend? Wolltest du noch eine andere Tätigkeit ausüben? Oder wie entstand das mit dem Gewerkschaftsbund?
1: Das ist eine tolle Frage. Ich habe 10 Jahre dann an der Spitze der GEW in Niedersachsen gearbeitet und habe ja praktisch hauptsächlich Bildungspolitik gemacht. Mhm. Also mich nur mit Fragen von Schule, Kita, Hochschule befasst. Und habe eigentlich schon immer gedacht, ich würde eigentlich gerne meinen Horizont erweitern und auch mal in die anderen Politikfelder rein. Das waren aber nur so Gedanken. Und irgendwann kamen die Gewerkschaften hier aus dem Norden, Schleswig-Holstein und Mecklenburg-Vorpommern und Hamburg ist ja auch noch mein Gebiet, und haben mich gefragt, ob ich Lust habe, das, was ich für die Lehrkräfte in Niedersachsen mache, als DGB-Vorsitzende hier für den Norden zu machen. Und da habe ich ehrlich gesagt nicht lange überlegt, da hatte ich große Lust zu. Und die GEW ist ja weiterhin in dieser Gewerkschaftsfamilie drin. Also ja, sowas ganz Neues ist es ja praktisch nicht, sondern einfach eine Erweiterung.
0: Was heißt GEW?
1: GEW ist die Gewerkschaft Erziehung und Wissenschaft.
0: Ach so.
1: Und das ist die Gewerkschaft, die die Lehrkräfte und in Bildungseinrichtungen Beschäftigte vertritt.
0: Ach gut, okay, das passt ja auch zu dir mit Lehrkraft
1: und so. Genau.
0: Gut, okay. So, jetzt kommt die Wahl. Hat mir schon mal ganz kurz angesprochen.
1: Ja.
0: Du hast es doch auch so und so ein paar Leute, die gleichzeitig sich auch beworben hatten. Wusstest du darüber oder macht man das geheim?
1: Ja, das ist relativ geheim. Also die Gewerkschaften überlegen sich, die haben dann so eine Art Personalfindungskommission und dann sprechen sie verschiedene Leute an und dann muss man mehrere Schritte durchlaufen, wo man dann mehr oder weniger vorsingen muss vor dieser Personalfindungskommission. Ja. Und die einigt sich dann, wer von diesen Personen ist geeignet und wird überhaupt zur Wahl zugelassen.
0: Wie viel waren das? Aber das weißt du, ne?
1: Das weiß ich nicht genau.
0: Nicht genau,
1: weil
0: das ist egal.
1: Ja,
0: aber
1: ja.
0: Du warst zumindest nicht alleine.
1: Genau.
0: Aber du hast es geschafft. Glückwunsch.
1: Ja, danke.
0: Ja, toll. Und warst du auch sehr stolz dann letztendlich, dass du nun mal eine Position hattest, die etwas anderes oder wo du mehr machen konntest oder mehr Möglichkeiten haben. Hattest du vielleicht dich zu entfalten?
1: Ja, ich hab mich über diese Themenpalette gefreut, dass ich jetzt praktisch einen Einblick mir erarbeite in ganz viele Themenfelder und dass ich auch ein gutes Team habe, die mir dann Arbeitsmarktpolitik, Industriepolitik, Sozialpolitik und wir dann gemeinsam praktisch gucken können, was müssen wir denn in der Gesellschaft verändern und mir dann auch helfen, mich da einzufinden. Aber es ist schon eine ganz schöne Palette, die wir da bearbeiten.
0: Das glaube ich, ja. Aber da kommst du mit der normalen Arbeitszeit aus. Also was anderes hast du nicht, denke ich mal. Oder hast du trotzdem auch noch was anderes, wie das eigentlich bei dir immer üblich war?
1: Dieser DGB-Vorsitz, den ich mache, der geht mit vielen Tätigkeiten einher. Also ich bin beispielsweise im Aufsichtsrat bei Dräger auch noch beschäftigt. Das gehört aber im Grunde zusammen, weil wir da die Arbeitnehmerperspektive vertreten.
0: Ja. Du hast ja jetzt eine Riesenverantwortung für viele, viele Mitglieder, die du vertrittst. Mhm. Ne? Kann man das über den Daumen sagen, wie viele Mitglieder ihr habt?
1: Ja, wir haben über diese drei Bundesländer ungefähr 400.000 Mitglieder.
0: 400.000? Mhm. Oh je, oh je. Gibt es da auch so persönliche Dinge? Ich kann mir das natürlich vorstellen. Dass irgendjemand unzufrieden ist mit der Tätigkeit, die er ausübt, gibt es sowas natürlich auch.
1: Ja,
0: ne?
1: Ja.
0: Sehr viel, oder?
1: Also als ich noch in der Lehrkräftegewerkschaft war, da hatte ich noch mehr mit den einzelnen Mitgliedern zu tun.
0: Ja.
1: Und zum Beispiel, wenn ich dann in der Zeitung mit irgendwas vorkam, dann gab es richtige Beschimpfungs-E-Mails. Warum hast du das gesagt und nicht was anderes? Da war das eigentlich noch stärker. Und jetzt bin ich eher mit den Gewerkschaftsspitzen zusammen, die mir dann praktisch sagen, also ich bin praktisch der verlängerte Arm der Gewerkschaften in die Politik.
0: Ach so.
1: Also die Gewerkschaften sagen, unsere Mitglieder haben die und die Probleme und deshalb brauchen wir die und die Gesetze oder deshalb muss Daniel Günther das und das für uns regeln. Und dann muss ich zu Daniel Günther gehen und sagen, passen Sie mal auf, lieber Ministerpräsident, die Arbeitnehmerinnen und Arbeitnehmer brauchen das und das und können Sie das bitte umsetzen?
0: Hast du den direkten Draht zu ihm? Oder tatsächlich.
1: Ja, das ist auch wirklich gut.
0: Also ich könnte mir vorstellen, dass es sehr angenehm ist mit ihm, oder?
1: Er ist ein sehr angenehmer Mensch, der auch wirklich hinhört. Das gibt es nicht so oft.
0: Ja, genau. Ich habe ihn ja zweimal schon gehabt.
1: Ja, habe ich gesehen.
0: Und das war auch sehr angenehm.
1: Ja, das glaube ich.
0: Und das hört sich ja toll an. Aber wie gesagt, das ist für dich ja natürlich, ich hatte es ja gerade gesagt, viel Verantwortung. Ne?
1: Ja, das ist es.
0: Kannst du dann auch, Laura, möglichst viele Dinge umsetzen, die an dich herangetragen werden?
1: Ich hatte so viele Ideen oder ich habe auch weiterhin so viele Ideen, wo ich mit diesem DGB Nord hin will. Ja. Also ich vertrete ja praktisch vor allem auch die Küstenländer und hier gibt es so viele Möglichkeiten. Und jetzt erlebe ich aber, dass wir so viel Abwehrkämpfe führen müssen, weil alles, was wir so gut finden, also vernünftige Arbeits- und Lebensbedingungen, vernünftige Löhne, eine Beschäftigungssicherung, das steht alles im Moment so auf der Kippe. Und deshalb haben wir ganz viele Abwehrkämpfe, auch klar zu machen, dass wenn wir die Beschäftigten immer mehr belasten und ihnen immer mehr auftragen, dass wir ja damit nicht erreichen, dass die Wirtschaft wieder angekurbelt wird. Ja. Die kurbeln wir an, wenn wir gesunde Menschen, die überhaupt das Renteneintrittsalter erreichen, in den Betrieben haben.
0: Ja. Schwere Aufgabe.
1: Total.
0: Ja, aber mit so einem Kontakt zu Herrn Merz, der ist nicht da, ne?
1: Nee, wir hatten jetzt DGB-Bundeskongress in Berlin. Da treffen wir uns alle 4 Jahre und da war der zu Gast.
0: Ach so.
1: Und in den Medien wurde behauptet, wir hätten ihn alle ausgebuht. Das stimmt aber überhaupt nicht. Also da waren so 2, 3 kleine Buhrufe. Wir hätten manchmal noch viel mehr buhen müssen.
0: Ja, tatsächlich.
1: Ja.
0: War nicht gut?
1: Nein, also er ist ja einer derjenigen, der sagt, also der uns so den Eindruck vermittelt, die Arbeitnehmer und Arbeitnehmerinnen wären zu faul. Und das stimmt einfach nicht. Und das ist auch eine Respektlosigkeit. Ja. Und so kann man ja mit einer Gesellschaft schon gerade als Kanzler nicht umgehen.
0: Da muss man vorsichtig sein. Ne?
1: Ja.
0: Na gut, okay. Ja, dann hast du aber lieber den Herrn Günther, nicht?
1: Der, der setzt auch nicht immer das um, was wir wollen. Da würden wir uns schon manchmal mehr wünschen. Aber er hört uns an und er nimmt auch auf, was wir sagen.
0: Ja, tatsächlich. Ja, er kann ja selbst nicht entscheiden. Das ist ja. Er kann ja alleine nicht irgendwas entscheiden.
1: Ja, das stimmt. Deswegen versuchen wir uns auch viel darauf zu konzentrieren, was muss denn Berlin oder was muss Brüssel regeln, sodass wir hier als Nordlichter zusammen auch aufschlagen.
0: Tolle Arbeit, denke ich mal.
1: Ja, ist schon sehr, sehr spannend.
0: Erzählst du sowas, ist richtig voll in dir drin.
1: Ja,
0: ich merke das. Das spüre ich.
1: Ja.
0: Laura, wie lange hast du, gibt es ja auch natürlich Wahlperioden, ne? Gibt es in diesem Falle bei dir auch?
1: Ja, genau. Ich bin jetzt für 4 Jahre gewählt nochmal.
0: Für 4 Jahre?
1: Ja.
0: Aber jetzt warte, vor kurzem war es, ne?
1: Genau, Ende November wurde ich
0: Ende
1: gewählt.
0: Ende November war das. 4 Jahre, gut. Okay, wenn die 4 Jahre rum sind, ist auch noch ein bisschen hin, Gott sei Dank.
1: Ja.
0: Du bist ja noch ziemlich jung. Würdest du denn von der heutigen Situation her sagen, also wenn die 4 Jahre rum sind, dann möchte ich eigentlich noch mal einen dranhängen?
1: Ja, das würde ich aus dieser Perspektive auf jeden Fall sagen. Das ist eine Arbeit, die viel Spaß macht und auch sinnvoll ist. Das war mir ja immer wichtig.
0: Wie ist sowas? Ist es denn... geht das, wenn die mit dir zufrieden sind, sage ich jetzt mal?
1: Ja.
0: Wirst du dann gefragt, ob du weitermachen möchtest?
1: Genau.
0: Oder gibt es Neuwahlen?
1: Es gibt wieder Neuwahlen, aber die Gewerkschaften müssen trotzdem mit mir zufrieden sein und sagen, jawohl, wir schlagen dich nochmal vor für eine Wahl. Und dann kommen 100 Delegierte zusammen und treffen sich und dürfen dann eben darüber entscheiden, ob ich das nochmal mache oder nicht.
0: Na gut, ist ja auch eine heikle Sache.
1: Ja,
0: ne?
1: Das ist immer wieder heikel und immer wieder...
0: immer wieder spannend.
1: Ja.
0: Ja, ist ja toll. Könntest du dir vorstellen, wenn angenommen, das würde man nicht mehr klappen oder die zweite ist rum, gibt es bei dir so Gedanken, du hast ja schon sehr viel in deinem Leben gemacht, gibt es da irgendwelche Gedanken, dass du vielleicht nochmal etwas anderes machen könntest, was dich vielleicht reizen könnte, auch in einem anderen Gebiet? Möglicherweise.
1: Ich bin jetzt nicht dazu gekommen, mir wirklich darüber Gedanken zu machen, was könnte ich anderes machen. Ich weiß, dass es mir immer Spaß macht, mich für die Sache einzusetzen, was für andere Menschen zu erreichen, bessere Arbeits- und Lebensbedingungen zu schaffen, gestalten zu können. Und aber was ich anderes machen will, könnte ich mir im Moment nicht vorstellen.
0: Ja gut, ist ja auch noch lange hin.
1: Genau.
0: Und wir werden und wie oft darfst du wiedergewählt werden?
1: Ich glaube im Grunde unendlich. Soweit ich das weiß, habe ich mich ehrlich gesagt noch gar nicht gefragt. Theoretisch schon, sei denn die Gewerkschaften sagen irgendwann, nee, jetzt ist mal gut.
0: Schluss. Jetzt brauchen wir jemand anderes.
1: Ja.
0: Das hoffen wir ja nicht.
1: Genau.
0: wenn du deine Arbeit vernünftig machst und mit Herzblut, ja, so wie du das auch machst, das spüre ich ja, ich hatte eben nicht immer gesagt. Gut, toll, schön. Dann wissen wir jetzt über dich so manches, was ich auch ganz gerne wissen wollte. Jetzt kommen wir mal zu einer anderen Sache. Sag, gibt es denn jetzt ein Hobby? Gibt es überhaupt ein Hobby und hast du Zeit dafür?
1: Ich habe unheimlich gerne Bewegung. Meine Tätigkeit ist viel mit Sitzen, viel mit Fahren verbunden. Und wann immer ich Zeit habe, brauche ich Bewegung. Also alle möglichen Sportkurse, ein bisschen Laufen, Schwimmen. Ich bin früher richtig im Verein geschwommen, habe auch als Trainerin gearbeitet, Wettkämpfe geschwommen. Ja. Das schaffe ich oft nicht. Und ich finde auch, die Schwimmbadsituation ist nicht mehr so schön. Es gibt zu wenig Schwimmbäder.
0: Genau, das ist
1: es. Deswegen freue ich mich auch wieder auf den Sommer. Dann kann ich ins Meer oder in den See springen. Ja. Ich tanze sehr gern, aber tatsächlich fehlt mir oft die Zeit, dieses Hobby auszuführen. Und ich versuche immer wieder zwischendurch Bewegung einzubauen.
0: Das ist toll. Ja, nochmal zu den Bädern. La Bö ist ja nur eine ganz, ganz heikle Angelegenheit. Mhm. Ich kann es gar nicht begreifen. So marode kann das Haus doch eigentlich gar nicht sein, dass das abgerissen werden muss. Und dass die einfach, ich kenne sehr viele Leute in La Bö. Ich habe auch schon mal mit einem von diesen Herren mal ein Interview geführt, die sich dafür einsetzen, dass es bleibt. Mhm. In der Umgebung gibt es ja gar nichts. Man denkt auch dann nicht an die Kinder.
1: Genau.
0: Und alles andere an Möglichkeiten, auch an die Urlauber.
1: Ja.
0: Das ist ein tolles Schwimmbad und es ist dicht. Mm. Unglaublich ist das eigentlich.
1: Ja, und das ist ja hier nicht das Einzige. Und das ist eins der Probleme, das wir als DGB auch immer wieder auf die Agenda setzen, dass die Kommunen natürlich viel zu geringe finanzielle Möglichkeiten haben. Also das ist eigentlich egal, ob ich im Bildungsbereich gearbeitet habe oder jetzt eben auf DGB-Ebene. Am Ende geht es immer ums Geld. Und das ist ja eigentlich in so einem reichen Land wie Deutschland die falsche Diskussion. Wir müssten eine ganz andere, gerechtere Steuerpolitik haben, damit am Ende auch die Schwimmbäder am Leben gehalten werden können.
0: Genau so ist es, richtig. Aber dafür bist du ja da.
1: Ja, genau. Das ist der Kampf, den ich tagtäglich führe.
0: Ja, das glaube ich gerne. Aber der wird wahrscheinlich nicht einfach sein.
1: Der ist nicht einfach.
0: Alles, was mit Geld zu tun hat, ist schwierig.
1: Da hört die Freundschaft auf. Ne?
0: Gut, so beim Hobby waren wir. Jetzt kommen wir zum Urlaub. Mhm. Gibt es da so besondere Dinge, wo du sagst, ja, nur da oder da auch mal, aber ich möchte auch mal dahin? Sind das dann so Überlegungen, die kurzfristig da sind, dass man sagt, ach, da wollen wir auch mal hin.
1: Ja, auf jeden Fall, kurzfristig ist ein gutes Stichwort, als hättest du wirklich mich total recherchiert. Bei mir wird grundsätzlich der Plan erstmal wieder umgeworfen. Aber ich mache schon gerne Urlaub mit Bewegung. Auch nicht so gerne Besichtigung, Kultur oder so, nicht so gerne, sondern Schwimmen oder Wandern. Also ich fahre auch sehr gerne in die Berge.
0: Und Schwimmen, geht das denn in den Süden?
1: Nee, ehrlich gesagt, möglichst nicht so weite Fahrten, möglichst alles, was nah ist, da sind die Berge schon weit genug.
0: Ja,
1: also schwimmen kann ich ja hier oben gut genug.
0: Ja, wir haben ja viele Möglichkeiten.
1: Genau.
0: Hier, ne? Das heißt also, du bist nicht diejenige, die sagt, so jetzt setze ich mich ins Flugzeug und fliegst nach Gran Canaria.
1: Nee, nicht so gerne.
0: Nicht so gerne.
1: Nee, eigentlich bleibe ich am liebsten hier.
0: Ja, bist du nicht so fürs Fliegen?
1: Ja, mache ich auch mal.
0: Ja,
1: aber
0: musst du wahrscheinlich auch, ne?
1: Ja, nee, es geht eigentlich. Eigentlich kann ich alles mit dem Zug oder mit dem Auto machen. Ja.
0: Da hast du recht, ja. Hast du auch viel mit Berlin zu tun?
1: Ganz viel. Ich muss einmal im Monat nach Berlin, weil da unsere Bundesspitzen der Gewerkschaften zusammenkommen und unsere Bundesvorsitzende. Und da treffen wir uns praktisch und legen die Leitlinien fest.
0: Und da fährst du mit dem Zug?
1: Ja, auch oft mit dem Auto, weil ich dann hinterher noch irgendwo hin muss, wo es gar keine Zuganbindung gibt.
0: Ja. So, das haben wir jetzt auch. Jetzt haben wir noch einen Punkt.
1: Ja.
0: Jetzt kommen wir zu einem Highlight.
1: Ja.
0: Ich hoffe, dass du eins hast.
1: Das Highlight ist, dass du mich 10 Jahre jünger geschätzt hast.
0: Oh, danke.
1: Und das andere ist, dass ich habe mir mal eine Alpenüberquerung vorgenommen und mein Sohn wollte unbedingt mit. Und ich habe gesagt, der war damals 12, jetzt ist er schon fast 18. Und dann habe ich gesagt, nee, du kommst nicht mit, du schaffst das nicht. Und dann hat er aber so lange gebettelt, bis ich ihn mitgenommen habe. Und wer hat es am Ende geschafft? Er und ich nicht.
0: Ja, das ist ein tolles Highlight.
1: Ja.
0: Gut, bedanke mich dafür ganz, ganz herzlich, dass du bei mir warst.
1: Gerne.
0: Ich wünsche dir für die Zukunft alles, alles Gute. Gesundheit und natürlich alles in Frieden.
1: Ja.
0: Und dass du noch viele Jahre dort bleiben kannst, wo du bist, und dass es noch etliche Verlängerungen hinterher gibt, bis zu deinem
1: Danke.
0: Rentenalter,
1: Ja.
0: da seid ihr ja auch dran, nicht?
1: Ja.
0: Was gibt das da? Was hast, wo ich, da muss ich dich jetzt,
1: Ja.
0: noch mal nachfragen. Was habt ihr für Vorstellungen vom Alter her? Oder was muss sein?
1: Also diese Vorstellung, man könnte das Renteneintrittsalter erhöhen, das ist doch eine
0: Ja.
1: Milchmädchenrechnung. Wir haben doch jetzt schon einen Großteil der Menschen, die gar nicht gesund das reguläre Renteneintrittsalter erreichen. Und deshalb sagen wir, das ist Quatsch. Die Arbeitgeber müssen dafür sorgen, dass die Menschen Arbeitsschutz haben, dass sie gesund bleiben und das Renteneintrittsalter überhaupt erreichen. Und deshalb sind wir auch so massiv
0: Ja.
1: dahinter, dass daran nicht gerüttelt wird.
0: Und ist dann diese Vier-Tage-Woche, die gibt's ja schon, die gibt's doch schon sehr viel, ne?
1: Ja, diese Diskussion, die haben wir ja geführt und eigentlich waren wir auch immer dafür. Und es gibt ja auch ganz viele Untersuchungen, dass die Produktivität, um die es ja immer geht, die
0: Ja.
1: steigt ja, wenn ich 4 Tage Wochen
0: Ja,
1: habe,
0: ja.
1: weil ich einfach die Menschen viel motivierter in ihrem Job habe. Aber im Moment kommen wir gar nicht in die Vorhand, um solche Ideen vorzustellen, weil es ja Vorschläge gibt, die Arbeitszeit auch noch zu erhöhen von jemandem wie Merz, der ständig sagt,
0: Ja.
1: alle müssten mehr arbeiten. Und dann frag mal jemanden in der Molkerei oder im Gastrobereich, die im Schichtdienst arbeiten, ob
0: Ja.
1: die wirklich noch mehr arbeiten können. Das können die natürlich nicht.
0: Ja. Gut, das haben wir jetzt auch. So, normalerweise sage ich am Ende immer alles, alles Gute, aber das hatte ich schon. Aber ich kann mich ja trotzdem noch mal wiederholen. Alles, alles Gute für die
1: Danke.
0: Gesundheit und danke, dass du bei mir warst.
1: Sehr gerne.
0: So, meine Damen und Herren, das war jetzt mal eine Dame aus der Gewerkschaft. Das war natürlich ein tolles Gespräch. In der nächsten Woche haben wir Professor Peter Jochimsen. Was der nun alles macht und gemacht hat, das kann ich gar nicht erzählen. Das schalten Sie mal einfach ein und dann wünsche ich Ihnen viel Spaß und viel Vergnügen und bedanke mich auch für heute. Wünsche Ihnen noch einen schönen Abend und danke.
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So, liebe Leute, meine Stimme hat es diese Woche einfach nicht hergegeben, mal vernünftige Ansagen zu machen, weil ihr hört vielleicht schon, dass ich ziemlich erkältet bin. Deswegen mache ich jetzt mal eine ziemlich lange Absage. Und zwar, das erste Stück, was ihr diese Woche hörtet, das war von Alterium mit Crossroads Inn. Dann kam Kalidia mit The Lost Mariner. Within Temptation hieß die nächste Band mit Don't Pray For Me. Dann kam die Band Paramore mit Decode. Und dann wurde es japanisch dreimal. Und zwar Bandmate mit Thrill, Futakuchi Mana mit Vulga und Lady Baby mit Real Eyes, Real Eyes, Real Eyes. Dann haben wir eine Reise nach China unternommen. Und zwar ging es zu Muyun mit Takeover. Und die Reise in die Vergangenheit, die war zu Deep Purple mit Highway Star. Dann kam eine deutsche Band, Guano Apes, mit Lord of the Boards. The Dark FM aus Great Britain kam mit Zippermouth. Dann kam Tool mit Jambi. Und verabschieden möchte ich mich heute mit einem sehr ruhigen Stück von der Band O'Dowers mit dem Titel When God Was a Wicked Kid. Denkt bitte dran, immer jeden ersten Sonntag im Monat um 21 Uhr könnt ihr mich wiederhören. Bis dahin habt eine gute Zeit. Macht's gut. Bis dann. Ciao, ciao.

Ein herzliches Willkommen zu einer neuen Ausgabe von Maiwalds Corner. Peter Maiwald begrüßt Sie und euch ganz herzlich. Kaffee Schwarz, heute mit Max Mempel, ein junger Solokünstler aus Bremen, der in London aufgewachsen ist. Ich bin ein kleiner Musiker aus Bremen, steht auf seinem Facebook-Profil. Max ist ein junger Solokünstler, dessen musikalische Wurzeln in London liegen, wo er aufgewachsen ist. Seit seiner Kindheit ist Musik ein essentieller Teil seines Lebens und ein kreativer Ausdruck. Besonders die englische Musikszene und die Künstler wie Boy With Uke, James Marriott und Ed Sheeran haben seinen Stil geprägt. Mit Gitarre, mit Gesang und mit Loop-Pedal kreiert er live vielschichtige Songs, indem er Coversongs spielt und seine eigenen Songs zum Leben erweckt. Sein Sound bewegt sich zwischen Pop und Indie, wobei er Melodien und Texte nutzt, um echte Emotionen zu transportieren. In der heutigen Ausgabe von Kaffee Schwarz TV spielt er für euch und für sie einige seiner Songs und stellt sich den Fragen von Moderator Christian Picado. Das Musikzentrum Hannover war Gastgeber für die Produktion und Aufnahme der heutigen Ausgabe von Kaffee Schwarz TV. Und die Erstausstrahlung war bei den Kollegen vom Fernsehen von H1 Fernsehen aus Hannover.

0: So, liebe Zuschauer, etwas Frisches ist immer gut. Heute haben wir Max Mempe. Viel Spaß dabei.
1: Danke. Das Lied heißt Sweetest Tone.

0: Ihr Lieben, herzlich willkommen, liebe Zuschauer, zu einer neuen Folge von Kaffee Schwarz TV. Mein Name ist Christian Pichardo, ich bin euer Moderator. Und heute haben wir einen Generationssprung, da wir einen sehr jungen und aufregenden Künstler haben, den Max Mempel. Herzlich willkommen.
1: Hallo, danke sehr.
0: Ja, ich freue mich, dass du da bist.
1: Ich mich auch sehr.
0: Ich habe jede Menge Fragen, ich habe jede Menge Sachen, die ich auch wie mit unseren Zuschauern teilen möchte, weil du bist gerade 18 Jahre alt.
1: Ja.
0: Okay. Wie kommt man ja schon mit 18 Jahren heutzutage auf Musik machen, auf solche Sachen, so eine hochdigitalisierte Welt? Ich meine, die 18-Jährigen, die ich kenne, sind interessiert an viele Sachen, aber nicht an Musik machen. Wie kommst du bei dir drauf?
1: Also Musik war schon immer ein Teil von meinem Leben. Es fing lustigerweise in England an, als ich immer im Auto meine Eltern genervt habe, als ich da mit Liedern mitgesungen habe. Und zwar nicht besonders gut. Aber da fing die Liebe sozusagen an mit dem Singen. Und dann wollte ich unbedingt irgendwann Gitarre lernen. Und musste mir dann eine erste Gitarre, also meine Eltern haben mir dann eine erste klassische Gitarre gekauft. Da habe ich ziemlich langsam angefangen, sozusagen Musik mitzulernen, und dann fing das richtig in den Corona-Zeiten an, als wir alle so 2 Jahre drin waren.
0: Genau, Lockdown.
1: Ja, und da habe ich mir dann alles selbst beigebracht.
0: Aber kurz die Reihe nach, du kommst ursprünglich aus Bremen?
1: Ursprünglich komme ich aus England, also ich bin da aufgewachsen. Und,
0: genau, London, ne?
1: London, ja.
0: Wow, das ist eine Riesenstadt. Ich meine, wie ist das denn, in London groß zu werden? Ich meine, man verliert sich in der Menschenmenge, oder?
1: Ja, also total. Ich bin zum Glück in ein bisschen kleineren Ort, also trotzdem noch kein Unterschied zu dem Dorf, wo ich jetzt lebe. Also ein ziemlich großer Sprung. Es beeinflusst einen auch einfach, weil man so viele verschiedene Kulturen hat, die da leben, und die verschiedenen Musikgenres, die man hört, wenn man da irgendwo in ein Restaurant geht und dann Musik hört, Live-Musik und sowas, beeinflusst einen total.
0: Also ich bin ein paar Mal in London gewesen. Ich habe mir immer gedacht, wenn ich hier leben würde, würde ich ja die Krise bekommen. Ich bin ein Landei, was das betrifft. Also von Herzen ein Landei. Ich mag gerne einfach nur ein bisschen Natur und viele Sachen drumherum, wenn ich aufwache morgens, aber es ist total aufregend. Es ist ein pulsierender Stadt und es schläft nie. Dann hast du immer was zu tun.
1: Nee.
0: Und war bei dir, welche Einflüsse, welche Musik hast du gehört und in welchem Alter hat das angefangen? Das ist ja schon mal wichtig.
1: Das Lied, was mich zum Gitarrespielen gebracht hat, war, was ich immer lustig finde, ist Ed Sheeran, Galway Girl.
0: Okay.
1: Das war so das Lied, wo ich mir dachte, ja, das will ich auch machen, ich will Musik machen.
0: Also kann man grundsätzlich sagen, das Konzept, Musik zu machen, kam von Ed Sheeran grundsätzlich.
1: Ja, in dem Sinne schon.
0: Was hat dir da gefallen? Was ist dir aufgefallen vor allem?
1: Bei Ed Sheeran war dieser Wechsel zwischen langsamen Liedern, und der hat dann ja dann auch so ein paar schnellere, und ich mag einfach dieses, dass man nicht in einem Genre sozusagen stecken bleibt, sondern sozusagen mehrere Sachen macht, und das will ich jetzt auch weiter als Künstler sozusagen machen auch.
0: Okay, grundsätzlich, das ist deine Inspiration. Dafür, soweit ich weiß, Ed Sheeran nutzt eine sogenannte Loopstation. Für unsere Zuschauer, eine Loopstation ist eigentlich ein Gerät, die in dem Moment dich aufnimmt. Oder man kann sich selber aufnehmen und dann macht eine Schleife und das spielt sich immer weiter. Und dann spielt man da drauf noch eine andere Melodie oder einen anderen Akzent. Und dann kann man darauf immer wieder aufbauen, verschiedene Sachen, bis man ein komplettes Ensemble quasi gemacht hat. Und das ist eigentlich, was du machst. Das wäre quasi dieses Gerät hier unten. Und so fabrizierst du eigentlich deine Klänge damit.
1: Ja.
0: Okay. Also wie kamst du auf diese Idee? Durch Ed Sheeran ist schon klar.
1: Ja.
0: Na, also, aber dass du das selber dir das zugetraut hast, war das Übungssache oder war das eigentlich, weil du das direkt kopieren wolltest? Kannst du ruhig ehrlich sein?
1: Nein, total Übungssache. Ich hatte keine anderen Freunde oder im Umkreis, die irgendwie Musik gemacht haben. Und irgendwann fand ich das langweilig, nur Gitarre zu spielen, genau, und immer wieder dasselbe Schema zu haben. Und so eine Loopstation lässt einen einfach total viel, mit mehr viel Freiheit und so weiter. Und dass man sozusagen ganz viel verschiedene Sachen machen kann. Und das fand ich einfach toll daran, dass ich alleine mich anhören konnte wie eine ganze Band sozusagen.
0: Ja, also wie war das für dich, dieses Gefühl nach dem Motto, das habe ich gemacht?
1: Ich habe das natürlich gesehen bei einem Ed Sheeran-Konzert, dass es sowas gibt. Vorher wusste ich das gar nicht. Mhm. Und dann dachte ich mir, oh, das ist eine coole Idee, kann ich auch machen. Und dann habe ich mir erstmal so eine kleinere bestellt, mhm, und dann fing das an und dann brauchte ich langsam so mehr und mehr Kanäle, damit ich mehr und mehr aufbauen konnte.
0: Ja. Also von der Zuschauer, je mehr Kanäle man hat, desto mehrere Sachen kann man irgendwie aufnehmen. Ist ein kleines Studio, dann hat man den Kanal 1, da wird quasi die Grundgitarre, danach kommt die Melodie, dann kann man auch Stimmen oder Background singen, einfach nur aufnehmen und danach auch Perkussion oder irgendwas. Das ist auch ein interessantes Thema. Die Gitarre wird nicht nur genutzt als Akkordemacher oder als was sie seiten können. Man schlägt sie auch mal ein bisschen. Man macht auch, ja, andere Geräusche damit und man quasi erzeugt einen Drum-Sound daraus. Mhm. Und das ist eigentlich auch voll im Trend, oder?
1: Ja, total. Also das benutze ich in fast jedem Lied, weil ein Drum-Set ist einfach so nützlich für so ein Rücken von, also so eine Grundlage ist das super für
0: ihn. Genau, eine rhythmische Grundlage, mhm, ist quasi, was den ganzen Groove,
1: ja,
0: mehr oder minder ausmacht. Ja, wunderbar. Also du hast ja in London gelebt, hast ja die Loopstation durch Ed Sheeran entdeckt. Wann war der Punkt, wo du gesagt hast, ich mache jetzt meine eigenen Lieder? Also nicht mehr irgendwie kopieren von jemand anderem, sondern meine eigenen Lieder.
1: Ja, durch diese vielen Inspirationen, Ed Sheeran, und dann waren das sehr viele kleinere Indie-Bands aus England und so weiter. Und die Idee danach war sozusagen, ich will was erschaffen, was andere Leute inspiriert, wie meine Lieblingskünstler mich inspiriert haben.
0: Das ist cool.
1: Und das finde ich einfach so ganz toll, wenn jemand dann sagt, du hast mich dazu gebracht, irgendwie Gitarre zu spielen oder zum Singen gebracht oder sowas. Das freut mich total, wenn man das hört. Und deswegen wollte ich das total gerne machen.
0: Okay, also ich finde das hochinteressant, vor allem in so einem jungen Alter den Durchblick zu haben. Okay, das möchte ich auf jeden Fall machen. Nebenbei, ich nehme an, dieses ganze Projekt von dir hat schon viel mit Leidenschaft, Zeitaufwand, Übung, manchmal so Kopfschmerzen. Und wie lief das eigentlich parallel, Musik und Schule für dich?
1: Ganz, ganz okay eigentlich. Also nicht so stressig, wie man denkt. Also manchmal wird es knapp, wenn man so dann in so einer Arbeitsphase in der Schule ist, ja, und dann ein paar Auftritte die nächsten Wochen hat. Dann muss man sich das schon ziemlich aufteilen. Aber es ist machbar, man kann es machen, wenn man da genug Zeit und wenn man genug Leidenschaft für sowas hat.
0: Also du willst das Stichwort Organisation und Disziplin,
1: ja,
0: eigentlich
1: machen. Total.
0: Aber es fällt nicht schwer, wenn man das gerne macht.
1: Ja, deswegen, das ist...
0: Das fällt nicht schwer.
1: Mir macht es einfach so einen Spaß, Musik zu machen, dass das einfach sich gar nicht anfühlt, als ob ich übe.
0: Okay. Meckern deine Eltern heutzutage noch?
1: Nö.
0: Jetzt nicht mehr?
1: Nee, jetzt nicht
0: also
1: mehr.
0: Also dann weiß man hat was Richtiges gemacht.
1: Ja, deswegen.
0: Ihr Lieben, wir werden jetzt weiter ein paar Stücke hören von unserem Max heute und gleich geht es weiter mit unserem Interview. Viel Spaß.
1: Das nächste Lied heißt Wanna Be Loved.

0: So, liebe Zuschauer, wir sehen hier unseren zweiten Teil der Interview hier mit Max Mempel. Max, wir haben in dem ersten Teil über deine Songs gesprochen, dass du quasi auf diese Idee, Songs zu schreiben, gekommen bist. Worüber redest du denn mit 18, mit 16, mit 17? Welche Themen sind für dich bis jetzt irgendwie prägnant gewesen?
1: Also öfters sind es Zweifel, die ich irgendwie verarbeite. Dabei hilft mir Musik auch immer sehr, dieses verarbeitende Gefühl von, wenn ich es nirgendwo anders rauslassen kann, kann ich es einen Song drüber schreiben.
0: Okay.
1: Also ein paar Lieder sind dann so Schnulzlieder, so wenn man sich irgendwo verliebt und dann darüber was schreibt.
0: Also woher ich komme, ist haben wir verknallt, aber.
1: Ja. Und dann sind so ein paar Lieder über Zweifel, also hauptsächlich auch Zweifel, ob ich das irgendwie alles schaffe mit Musik machen und Schule machen und ob ich dafür irgendwie genug Talent habe und sowas. Da waren auch schon ein paar Lieder drüber. Und ja, es ist sehr verarbeitend, dass ich da irgendwie...
0: Aber vielleicht könnt ihr das ein bisschen in Kontext bringen. Für dich war von vornherein, unabhängig von der Entertainment-Teil, also nach dem Motto, okay, ich möchte Leute damit begeistern und selber auch ein bisschen was ausdrücken, künstlerisch. Sag mal, künstlerisch und nicht mal musikalisch. Ich finde, das ist genauso wie ein Instrument wie die Gitarre selbst. Mhm. Also das ist eigentlich etwas, das erlernt werden muss und das vergibt dir gar nichts. In dem Moment, wo man was Falsches macht, dann hört man sofort. Also es ist viel Übung und viel Leidenschaft inzwischen. Worauf ich hinaus möchte, ist ja quasi, ist die Gitarre, ist das Gesänge, sagen wir so, ein Kommunikationsmedium für dich?
1: Ja, definitiv. Und auch ja, kreatives Kommunikations, also dass man sozusagen aus meinen Liedern selbst was interpretieren kann.
0: Okay.
1: Also dass es nicht so für mich geschrieben ist auch nur, sondern dass man sozusagen andere, die das hören, dann ihre eigene Geschichte sozusagen drauf beziehen kann.
0: Okay, also ich weiß, dass wenn man ein Lied schreibt und da draußen darstellt, dann das gehört dir nicht mehr.
1: Ja.
0: Es gehört dir nicht mehr, weil du könntest ja total was anderes gemeint haben und heißt das Lied, mein bestes Beispiel ist ja, kennst du The Police?
1: Mhm.
0: Da ist ja quasi Every Breath You Take.
1: Ja.
0: Es ist kein Liebeslied.
1: Nee.
0: Das mittlerweile ist ja schon irgendwie bekannt bei allen. Every Breath You Take ist in Hochzeiten gespielt worden. Ist in Liebeserklärungen. Es ist ein Hasslied. Der Typ hasst den anderen gegenüber und will dir sagen, jede Atemzug, ich werde da sein. Also richtig, pass gut auf. Aber damit will ich sagen, in dem Moment, wenn du die Lieder ja schon rausstellst, die gehören dir nicht in dem Sinne, dass die Leute können das so interpretieren, wie sie möchten.
1: Mm.
0: Aber sind bis jetzt die Lieder, die du geschrieben hast, sehr biografisch? Also, oder generalisierst du da zu den Altersgruppe, wo du gerade bist?
1: Das wechselt sich sehr ab. Also manchmal sind es wirklich sehr persönliche Lieder, die sind auch sehr schwer vor Leuten zu spielen, weil das ist, also in jedem Lied steckt ein Teil von mir sozusagen drin, aber in den sehr persönlichen und sehr fast biografischen Liedern, wie du gesagt hast, ist es manchmal ziemlich schwer, sozusagen die vor dem Publikum zu singen, weil man dann Angst vor Kritik hat. Also das ist so auch ein meiner großen Ängste.
0: Ich kann dir total folgen, weil ich habe natürlich Lieder, die ich als Covermusik mache, die erinnern mich an meinen Vater oder meine Oma oder eine Ex-Freundin oder irgendjemand oder was weiß ich. Und das Wort, das ich gefunden habe, war, um das professionell zu darzustellen, muss ich schon eine gewisse emotionale Distanz dazu gewinnen. Also quasi diese Atemzug, den man braucht, um zu sagen, okay, ich spiele das jetzt. Wie übst du das? Wie machst du diese emotionale Distanz so, dass du nicht sagst, aber dann, es war so schön und ich wollte ja sagen. Weißt du, was ich meine?
1: Ja, total.
0: Zusammengebrochen auf der Bühne. Ist schon vorgekommen, haben wir ja nicht ausgedacht. Das sind Erfahrungswerte.
1: Lustigerweise hilft mir das, wenn ich die Lieder ganz, ganz oft übe. Weil dann entsteht da eher so eine Routine drin, als dass es ein emotionales Erlebnis ist.
0: So ein Automatismus, so halt. So Muscle Memory.
1: Ja, total. Also so ein Muscle-Memory-Gefühl, dass ich dann sozusagen dann nicht mehr, also dann habe ich trotzdem eine emotionale Bindung zum Lied, wenn ich da irgendwie traurig bin oder irgendwie wieder drüber nachdenke. Aber dann, wenn ich auftrete, habe ich halt diese Bindung, dann ist dieses einfach Automatische drin und dann,
0: ja. Also ich denke mal, die Gitarre ist etwas, was man, wenn man traurig ist, ist auch eine Therapie. Wenn man glücklich ist, ist auch eine Therapie. Wenn man Langeweile hat, ist auch eine Therapie. Also ich meine, es ist eigentlich ein Mittel gegen alles. Leute, spiel Gitarre. Ich sage einfach nur so.
1: Ja,
0: es ist nicht, egal welche Marke, egal welche, nimm einfach irgendwas und es ist schön.
1: Ja.
0: Besser als Handy. Naja,
1: ja.
0: Dazu. Apropos Handy, wie ist das für dich, Technologie und Musik machen? Die heutige Zeit ist so KI-behaftet und da ist so viele Elemente, die quasi in deiner Jugend sehr präsent sind.
1: Mm.
0: Wie steuerst du das oder was nutzt du?
1: KI für kreative Arbeit gar nicht. Das finde ich, also auch...
0: Richtige Antwort.
1: Ja, nee, also sowas total, das finde ich einfach nicht richtig, auch gegenüber Künstlern. Instagram und Facebook und so weiter probiere ich gerade noch zu lernen. Hm. Da irgendwie dann, weil das ist heutzutage notwendig, das braucht man als Künstler
0: ist die Währung.
1: Ja.
0: Social Media ist heutzutage eine Währung.
1: Ja,
0: kann man
1: total.
0: So sehen.
1: Und da muss ich noch besser drin werden, das kann ich noch nicht so gut. aber ja, wieder zurück zur KI. Ich finde, das zerstört komplett den kreativen Prozess.
0: Ja.
1: Weil das Tolle daran ist, kreativ zu sein und was zu erschaffen, wo man sagen kann, boah, das habe ich selbst gemacht. Das ist richtig cool. Also, ob es Malen, Gitarre spielen oder Filmen oder irgendwie sowas ist. Einfach.
0: Ich meine, Künste sind schon etwas, was uns als Mensch hervorhebt. Also gegenüber alle anderen Sachen. Wenn wir uns das selber auf den Weg nehmen, dann was bleibt denn über?
1: Ja,
0: ne?
1: Deswegen. Ja. Also, nee,
0: Es ist schon cool, dass du denkst. Ich meine, es ist eine Generationssache, weil du bist in einem jungen Alter und du bist so klar in viele Sachen, die für mich Zeit brauchen, für jemanden das zu verstehen. Na? Ich komme aus einer Zeit, pass auf, ich komme aus einer Zeit, wo ich einen Taschenrechner bei Mathe war verboten. Und als im Moment es erlaubt war, war natürlich irgendwie wirklich Taschenrechner, 2+2. Also das war verboten. Aber richtig verboten. Heutzutage ist ja auch eine Voraussetzung.
1: Ja.
0: Ich weiß ja nicht, wo KI irgendwann mal hinkommen wird, dass wir das als Tool nutzen könnten oder nicht. Ich denke mal, in dem Moment, wo ich meinen Denkprozess unterbreche, dann ist es nicht gut für mich.
1: Nee, total.
0: Und eine KI kann zum Beispiel für mich keine Bilder erschaffen oder keine Emotionen, sagen wir mal, so hervorrufen. Deswegen ist cool, behalte das. Also das sage ich, es ist schon ein Herzenswunsch von mir, die Generation, die nach mir kommt, um mal zu sagen, mach jetzt weiter so.
1: Ja.
0: Außer Ed Sheeran, hast du andere Einflüsse?
1: Ed Sheeran ist jetzt auch, wird mehr, also weniger als Einfluss. Jetzt bin ich eher bei so kleineren Musikern, die Konzeptalben erstellen. Konzeptalben sind sozusagen Alben, die eine ganze Geschichte sozusagen erzählen.
0: Mhm.
1: Und jetzt will ich langsam dahin, dass ich sozusagen mit meiner Kunst eine ganze Geschichte sozusagen erzähle.
0: Okay.
1: Und also bekannte Musiker, also die bekannteste Musikertruppe da wäre 21 Pilots.
0: 21 Pilots, okay.
1: Die haben da eine ganze Geschichte hinter den ganzen Alben und dann, das ist das Prinzip davon. Und ich finde das einfach total cool, dass man mit einer Musik sozusagen eine ganze Welt erschaffen kann.
0: Ja, sicher.
1: Und dass man sich da sozusagen nicht nur als Musiker, sondern auch als Schreiber und wenn irgendwie ich später die Chance habe, als Film irgendwie im Film zu arbeiten, dass man dazu in Musikvideos sozusagen die ganze Geschichte sozusagen aufbauen kann.
0: Also 21 Pilots ist quasi so diese Neo-Alternative.
1: Mhm.
0: Schiene, alles in den Ende 80er, 90er Jahre angefangen, mit Nirvana und die Peppers und Stone Temple Pilots, Pearl Jam und allen diesen tollen Künstler, unter anderem Soundgarden, Eleven, also so viele Künstler, die haben wirklich etwas Neues. Es hieß Alternative nicht ohne, weil es war außer der Reihe. Ne? In dem Moment denkst du genauso, also außer der Reihe versuchst du, was habe ich noch nicht gehört von allen diese.
1: Ja, genau so, was habe ich noch nicht gehört und was will ich haben in der Welt sozusagen? Also wenn ich ein Lied schreibe, was fehlt mir in Musik irgendwo sozusagen? Okay. Was will ich hören? Okay. Und ja, deswegen.
0: Das ist so cool.
1: Ja.
0: Das ist echt cool. Also super, super cool. Hast du deine Ausbildung als Musiker selbst beigebracht oder hast du irgendwie Unterricht genommen?
1: Also am Anfang habe ich Gitarrenunterricht genommen. Das hat aber nie so wirklich funktioniert, weil ich immer letzte Minute dann geübt habe und dann bin ich unvorbereitet zum Gitarrenunterricht gekommen. Ich brauchte selbst irgendwie Motivation finden, das war sozusagen. Und dann, als ich bemerkt habe, ich kann mir irgendwie selbst Lieder beibringen, dann hat es richtig angefangen. Und dann, ja, wie gesagt, in Corona-Zeiten, wo wir sowieso nichts zu tun hatten, da habe ich dann 4-5 Stunden am Tag geübt, Gitarre und einfach nur.
0: Wow.
1: Ja.
0: Wow. Die Pandemie bei mir hat mir den Wert von einem Garten beigebracht und einen Keller. Da habe ich ja mein komplettes Studio auch nochmal aufgebaut. Cool. Wir werden jetzt weitermachen mit deiner Musik. Auf jeden Fall, ich finde deine Lieder sehr aufregend. Ich freue mich auf was. Ist irgendwas im Bett momentan? Wie geht es weiter bei dir mit neuen Liedern? Kommen neue Auftritte? Wo kann man dich mal finden?
1: Also man kann mich bei Instagram und Facebook und TikTok finden. Unter Max Mempel, M-A-M-P-E-L. Das können die meisten Leute nicht irgendwie.
0: Ja, die können zurückspülen und können das aufschreiben, kein Problem.
1: Ja, Musik ist gerade, probiere ich gerade einfach irgendwie zu erstellen. Also ja, einfach weiter machen, so viel schreiben wie möglich.
0: Ja, super. Also such diesen Jungen, der ist sehr talentiert. Ich freue mich, den kennengelernt zu haben. Und liebe Leute, wir sagen tschüss, bis zum nächsten Mal hier bei Kaffee Schwarz TV. Eure Moderator Christian Picciardo und Max Mempel.
1: Danke sehr.
0: Tschüss, mein Lieber.
1: Tschüss. Das Lied heißt Happy With Me.

Maiwalds Corner mit Peter Maiwald am Mikrofon und mit einer neuen Ausgabe von Kaffee Schwarz TV, in der bei Christian Picardo der Künstler Max Mempel zu Gast war. Und wir danken H1 Fernsehen aus Hannover, dass wir diese Sendung übernehmen durften. Bevor es mit einem neuen Mix von DJ Artin weitergeht, mit einem neuen Blind Dance Mix, kümmern wir uns noch ein paar Minuten um Miles Davis. Von seinem Album Bitches Brew aus dem Jahre 1970 hören wir Miles Runs the Voodoo Down, featuring Wayne Shorter, featuring Benny Maupin, John McLaughlin, Chick Corea, Joe Zawinul, Dave Holland und Harvey Brooks. Viel Spaß beim Zuhören weiterhin. Miles Davis wäre übrigens in diesem Jahr 100 Jahre alt geworden.

0: Miles Davis mit vielen Gästen. Bitches Brew heißt das Album, welches im Jahre 1970 erschienen ist. Und wir hörten Miles Runs the Voodoo Down. Maiwals Corner ist hier mit Peter Maiwald am Mikrofon. Und wir machen weiter mit dem neuen DJ-Mix von DJ Artin, Blind Dance Radio. DJ Artin ist ein blinder DJ, Produzent, Speaker und kreativer Grenzgänger in der elektronischen Musikszene. Mit seiner Musik verbindet er emotionale Tiefe, eingängige Club-Sounds und eine außergewöhnliche künstlerische Perspektive. Seine Blindheit ist dabei nicht nur Teil seiner Biografie, sondern auch ein prägender Aspekt seines musikalischen Schaffens. DJ Artin entwickelt Klangwelten, die stark auf Atmosphäre, Emotionalität und auditive Intensität setzt. Als Künstler konnte DJ Artin bereits wichtige Meilensteine erreichen. Zu seinen bisherigen Referenzen zählen Auftritte und Präsenz in renommierten Venues wie dem Bootshaus, beim Donauinselfest, beim World Club Dome und Open Beats. Damit hat er sich Schritt für Schritt als eigenständige Stimme in einer stark visuell geprägten Musikbranche etabliert. Ich wünsche viel Spaß beim Zuhören bei einem neuen DJ-Mix von DJ Artin. Viel Spaß bei Blind Dance Radio.
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0: Blind Dance Radio, der Mix 343 von DJ Artin bei Maiwalds Corner. Hier in Ihrem und eurem Lieblingsradio sozusagen. Tja, und das war sie, die heutige Ausgabe von Maiwalds Corner. Und mir, Peter Maiwald, bleibt nichts weiter übrig, als mich wie immer von euch und von Ihnen mit einem Diener zu verabschieden. Nicht ohne den Hinweis zu vergessen, hört bzw. hören Sie weiterhin gute Musik. Tschüss, bis nächste Woche und bleibt bzw. bleiben Sie gesund. Und ja, der gute Herr Maiwald war für die letzten 2 Stunden hier im Sender verantwortlich. Tschüss, bis nächste Woche.
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